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1: Mit Markus Poschlott, ich grüße aus Magdeburg. Und zwar mit Jennifer Rush. Starten wir jetzt mit Ave Maria. Und damit hallo und guten Morgen an diesem Dienstag, den 12. Mai 2026. Das ist die ARD-Hitnacht. Hallo zusammen.

0: Sister singt Mark. Want to make her happy in der ARD-Hitnacht. So, wir haben es gerade schon erzählt vor einer guten Stunde. Wir reden heute über Automaten. Wir kennen alle Geldautomaten. Heute vor 16 Jahren wurde der erste Goldautomat in einem Hotel aufgestellt. Der erste Goldautomat der Welt. Da kann man also Barren und Münzen sich kaufen, wenn man die Kohle dafür hat. Also vorbei mit einfach nur Cola und Schokoriegel aus dem Automaten. Heute gibt's alles aus Automaten. Und sie schreiben fleißig noch, was es da noch alles gibt. Indy hat zum Beispiel eine Mail geschrieben, viele Grüße. Können Sie es sich vorstellen, dass es auf der Schwäbischen Alb einen Wurstautomaten gab? Auch spannend. Und er schreibt doch, oder sie, schwer beeindruckt war ich auch von diversen Apotheken von ihrem System der automatischen Medikamentenlieferung. Nur einen Automaten für Kondome habe ich lange schon nicht mehr gesehen. Schreibt Indy. Danke, Grüße gehen zurück. Doch Kondomautomaten gibt's immer noch so in Clubs und so ist das, glaube ich, immer noch gang und gäbe. Aber Wurstautomaten hatte ich auch noch nicht. Wie ist es bei Ihnen? Was fällt Ihnen noch ein? Von Automaten, von denen wir bisher noch nicht wussten, dass es sie wirklich gibt. Schreiben Sie mir gerne ard-hitnacht@mdr.de.
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0: Musical in der ARD Hitnacht. Und wir spielen jetzt Musik aus dem Jahr, in dem Lady Diana ihren Prinz Charles geheiratet hat.
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0: So klang das damals.
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0: In England wurde groß Hochzeit gefeiert und in Deutschland freut man sich über Joachim Witt und den Goldenen Reiter. Auch der stammt aus dem Jahr 1981. Das ist die ARD-Hitnacht. 2:23 Uhr ist es.

0: Es ist 2:30. Und das ist der Verkehrsservice in der ARD-Hitnacht mit der A2 Berlin Richtung Hannover zwischen Irxlehm und Bornstedt nach einem Unfall gesperrt. Die A3 Frankfurt Richtung Würzburg ist zwischen Würzburg-Kist und Würzburg-Heidingsfeld nach einem LKW-Unfall gesperrt. A8 Luxemburg Richtung Saarlouis zwischen Perlborg und Merzig-Welling bis 5 Uhr früh gesperrt. A70 Schweinfurt-Warneck Richtung Bamberg zwischen Bamberghafen und Bamberg wegen Bauarbeiten bis um 6 gesperrt, also 6 Uhr morgens. Und die A81 Singen-Stuttgart zwischen Herrenberg und Gärtringen. Da laufen die Wartungsarbeiten im Schönbuchtunnel. Hoffe, da geht's gut voran. Um 5 Uhr soll offiziell wieder beidseitig alles offen sein. Mal schauen. Gute Fahrt.
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0: Mit Markus Poschlott am Mikrofon, und die Fahrt wird besser, wenn Samantha Fox im Radio läuft, oder?

Das singt Ed Sheeran hier bei uns in der ARD Hitnacht. Guten Morgen, 2.39 Uhr ist es. Wir sprechen heute über Automaten, die es schon gibt, von der die Welt doch erfahren muss. So haben wir schon gelernt, dass es Pizza-Automaten gibt an Raststätten. Automaten mit Blasenpflaster auf dem Jakobsweg, habe ich selber gesehen. Also auch zielgruppenaffin, super. Wurstautomaten, das kam gerade schon. Und es kommen natürlich noch weitere Mails von Ihnen rein mit so etwas kuriosen Automaten. Hier schreibt zum Beispiel Matthias aus Neukieritsch in Sachsen. Ist gerade mit dem LKW unterwegs in Bayern. Und er sagt, in Borna, also bei Leipzig, gibt es einen Automaten für Fahrradschläuche. Stimmt, das habe ich auch schon mal irgendwo gesehen. Wahrscheinlich an irgendeiner Fahrradstrecke. Also schreibe ich mir auf, Fahrradschläuche und auch so Reparaturkits und so Zeugs. Ne? Gute Idee, klasse, wirklich eine super Sache. Wir merken also, wir kommen jetzt langsam über Kaugummi-Automaten und wir ziehen uns mal schnell eine Cola schon drüber hinaus. Welcher Automat fällt Ihnen noch ein, der so ein bisschen kurios ist? Schreiben Sie gerne ard-hitnacht@mdr.de und während Sie schreiben, kommen hier die Eurythmics. Ganz ohne Automat mit Sweet Dreams.

0: Tracy Chapman, die großartige Tracy Chapman und Fast Car. Das ist die ARD-Hitnacht. Es ist 3:10. Und jetzt gibt's einen Song, der stammt aus dem Jahr 1991. Der erzählt eine Geschichte, da geht's auch um, vom Traum groß rauszukommen, ja. Geht um einen jungen Musiker, der extra nach Los Angeles zieht, um dort Erfolg zu haben. Und irgendwann merkt er, dass Ruhm nicht automatisch glücklich macht. Das ist also so eine klassische Aufstieg- und Absturzgeschichte, den hier Tom Petty und die Heartbreakers jetzt vertont haben, also jetzt 1991. Das Musikvideo war fast damals genauso bekannt wie der Song selbst, weil zwei absolute Promis mitspielten. Und das gab's jetzt so oft auch nicht. Johnny Depp und Faye Dunaway waren in den Hauptrollen dieses Musikvideos zu sehen. Der Song wurde auch mit Jeff Lynne, dem Kopf von ELO, produziert. Und naja, so merkt man, diese Nummer musste ein Hit werden. Tom Petty und die Heartbreakers, die Herzensbrecher hier. Into the Great Wide Open.
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1: Um 3 Uhr mit Olaf Knapp. Die SPD stellt Bedingungen für eine große Steuerreform in Deutschland. Laut Vizekanzler Klingbeil wird seine Partei dabei nur mitmachen, wenn Spitzenverdiener künftig mehr bezahlen und kleine und mittlere Einkommen entlastet werden. Aus Berlin, Tim Aßmann.
2: Es könne keine Reform geben, bei der nicht auch die Spitzenverdiener mehr bezahlen müssten, bekräftigte der Finanzminister und Vizekanzler beim Bundeskongress des Deutschen Gewerkschaftsbundes. Entlasten will Klingbeil dagegen Arbeitnehmer, die zwischen 2.500 und 4.000 Euro monatlich verdienen. Er sprach sich auch erneut für eine Erhöhung der Erbschaftssteuer aus und er betonte, die SPD werde dafür sorgen, dass angekündigte Reformen bei der Rente und im Gesundheitsbereich gerecht verlaufen würden. Die DGB-Vorsitzende Jasmin Fahimi wiederholte die Kritik der Gewerkschaften an der geplanten Krankenkassenreform und möglichen Änderungen beim Thema Arbeitszeit.
1: Ärztepräsident Reinhardt hat einen Aufschub des geplanten Sparpakets für die Krankenkassen gefordert. Er sagte dem Redaktionsnetzwerk Deutschland, ein so weitreichendes Gesetz könne man nicht mit der Brechstange durchdrücken. Eigentlich soll es noch vor der parlamentarischen Sommerpause verabschiedet werden. Das Sparpaket dürfte auch Hauptthema beim heute beginnenden Deutschen Ärztetag in Hannover sein. Zur Eröffnung wird auch Bundesgesundheitsministerin Warken erwartet. US-Präsident Trump will angesichts der hohen Energiepreise in den Vereinigten Staaten gegensteuern. Er werde die derzeitige Abgabe von umgerechnet 4 Cent pro Liter aussetzen, so Trump vor Journalisten. Für wie lange, sagte er nicht. Die Benzinpreise sind in den USA seit Beginn des Irankriegs um etwa 50% gestiegen. Das Kreuzfahrtschiff Hondius ist evakuiert. Die letzten 27 Menschen, die das Schiff verlassen sollten, sind von Bord. Auch sie werden in Sondermaschinen nach Hause geflogen. Aus der Nachrichtenredaktion Caroline Wöhlert.
3: In ihren Heimatländern werden die Menschen weiter untersucht und es wird entschieden, wie lange sie in Quarantäne müssen. Auf dem Schiff war das Hunter-Virus ausgebrochen, 3 Menschen sind gestorben. Das unter niederländischer Flagge fahrende Kreuzfahrtschiff lag bis zum Abend im Hafen von Teneriffa. Jetzt ist es mit knapp 30 Besatzungsmitgliedern auf dem Weg nach Rotterdam. Dort soll es am Samstag ankommen und gründlich desinfiziert werden. Die deutschen Passagiere wurden inzwischen in ihre Heimatorte in Berlin, Sachsen, Baden-Württemberg und Bayern gebracht. Bislang haben sie keine Symptome.
1: Und das Wetter in Deutschland. Am Tage ein Wechsel aus dichten Wolken mit Schauern, örtlich kurze Gewitter. Am freundlichsten wird es später im Westen und Südwesten bei Höchstwerten von 8 Grad im Erzgebirge bis 15 Grad am Oberrhein. Am Mittwoch dann wolkig mit zeitweisen Schauern, auch teils gewittrig, bei 10 bis maximal 18 Grad. Es ist 3:03 Uhr.
4: Und das ist der Verkehrsservice in der ARD-Hitnacht. Wir starten mit der A2, Berlin Richtung Hannover. Zwischen Irxlehm und Bornstedt gab es einen schweren Unfall vor ein paar Stunden. Noch immer ist die Fahrbahn gesperrt, es staut sich auch immer mehr. Die A8 Luxemburg Richtung Saarlouis zwischen Perlborg und Merzig-Welling bis 5 Uhr in der Früh gesperrt. A70 Schweinfurt-Werneck Richtung Bamberg zwischen Bamberghafen und Bamberg wegen Bauarbeiten bis um 6 gesperrt. Und die A81 Singen-Stuttgart zwischen Herrenberg und Gärtringen wegen Wartungsarbeiten im Schönbuchtunnel bis 5 Uhr beidseitig gesperrt. Ich wünsche eine gute Fahrt.
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4: Mit Markus Poschlott und besten Grüßen aus Magdeburg ins ganze Land mit Donna Lewis und I Love You.

0: Das ist die ARD-Hitnacht mit Musik von Cat Stevens. Und heute schauen wir auf kuriose Automaten, die Sie in Ihrem Leben irgendwo schon mal entdeckt und gesehen haben. Hintergrund ist heute, dass heute vor 16 Jahren der erste Goldautomat der Welt in einem Hotel aufgestellt wurde. Also kein Geldautomat, ein Goldautomat. Da konnte man einen Barren und Münzen kaufen. Und wir gucken mal auf kuriose Automaten. Und ich sag mal, der nächste hat ein bisschen was damit zu tun.
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0: Wolfgang schreibt nämlich in seiner Mail:
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0: Bei uns an der Mosel stehen Automaten, in denen es Wein gibt. Grüße aus Bernkastel-Kues. Ich glaube,
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0: Da wäre ich auch gerne Kunde. Also Weinautomat kommt mit auf die Liste und Sie ergänzen weiterhin ard-hitnacht@mdr.de.

Das ist das. Mit Shadow Dreams. Und ich danke Ihnen sehr für Mails, wie zum Beispiel Thomas, der uns gerade geschrieben hat. Wir reden ja über kuriose Automaten und der hat noch so ein bisschen geguckt, was es in der Geschichte darüber zu erzählen gibt. Unter anderem, herrlich, ich lieb's jetzt schon. Nach Einwurf von 10 Pfennigen spritzte aus einer kleinen Düse Kölschwasser ins Gesicht. Das finde ich 47,11 oder was war das damals schon? Aber auch 10 Pfennig einwerfen und einfach tsch, tsch. Tolle Vorstellung. Würde sowas heute auch wieder gehen? Fragezeichen.

Make That Change. Die große Botschaft von Michael Jackson um 3:30. Das ist der Verkehrsservice in der ARD-Hitnacht mit der A2 Berlin Richtung Hannover. Zwischen Irkslebe und Bornstedt nach einem Unfall noch immer die Vollsperrung. Es staut sich auch noch. Die A8 Luxemburg Richtung Saarlouis zwischen Perl-Borg und Merzig-Wellingen bis 5 Uhr gesperrt. A70 Schweinfurt-Werneck Richtung Bamberg zwischen Bamberg-Hafen und Bamberg wegen Bauarbeiten bis um 6 gesperrt. Und die A81 Singen-Stuttgart zwischen Herrenberg und Gärtringen bis 5 Uhr die Vollsperrung. Ich wünsche eine gute Fahrt. 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

Das singt Falco, Out of the Dark. In der ARD-Hitnacht, in der wir heute kuriose Automaten zusammentragen, die Sie schon irgendwo auf der Welt mal erlebt haben. Moin Moin aus Dresden, schreibt Klaus. Vielen Gruß, danke und liebe Grüße nach Dresden zurück. Er schreibt, ich kenne Blumenautomaten. Blumenautomaten, ich habe das irgendwo schon mal gesehen, aber ich glaube noch nicht. Und Imbissautomaten mit belegten Brötchen. Lecker, lecker, lecker. Sofort dabei, Dankeschön dafür. Dann gucken wir mal noch auf die anderen Mails, unter anderem. Oh, das ist auch schön. Jörg hat uns vorhin geschrieben, ich habe im Jahr 1987, wow, in einem Steakhouse oder an einem Steakhouse in Namibia einen Automaten für Zahnstocher benutzt. So, irre. Auch das ist eine Sache, die ich vorher so noch nicht gehört habe. Hat sich ja offenbar auch nicht durchgesetzt. Zahnstocher gibt's ja heute einfach so dazu. Aber ja, was gibt's noch für kuriose Automaten? Lassen Sie uns das weiter zusammentragen. ard-hitnacht@mdr.de. Soll ich mal sagen, was wir schon hatten? Wein, also Automat mit Wein, Fahrradschläuchen, Wurstautomaten, Zigaretten natürlich, Automaten mit Blasenpflaster auf dem Jakobsweg, Pizzaautomaten an Raststätten. Das hat man jetzt schon. So, und Sie ergänzen gerne noch, da freue ich mich drüber. Und ich spiele uns hier aus unserem Automat Bobby McFerrin.

Ich arbeite mich weiter fleißig durch die Mails mit kuriosen Automaten. Brigitte schreibt zum Beispiel von ihrem ersten Mal in so einem Eisautomaten. Stimmt, also jetzt fallen mir auch so Sachen ein, die ja inzwischen selbstverständlich sind. Eisautomaten, natürlich gibt's auch. Das schreibt hier noch Carlo. Er schreibt, dass er in Singapur gesehen hat, Automaten, die frische Säfte mit Birne, Apfel, Orange zubereiten und so weiter. Also auch spannend. Das habe ich hierzulande auch noch nicht so oft gesehen. Danke, Carlo, für die Mail. Wir sammeln weiter kuriose Automaten.

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1: Um 4 Uhr mit Olaf Knapp. Die SPD stellt Bedingungen für eine große Steuerreform in Deutschland. Laut Vizekanzler Klingbeil wird seine Partei dabei nur mitmachen, wenn Spitzenverdiener künftig mehr bezahlen und kleine und mittlere Einkommen entlastet werden. Aus Berlin Tim Aßmann.
2: Es könne keine Reform geben, bei der nicht auch die Spitzenverdiener mehr bezahlen müssten, bekräftigte der Finanzminister und Vizekanzler beim Bundeskongress des Deutschen Gewerkschaftsbundes. Entlasten will Klingbeil dagegen Arbeitnehmer, die zwischen 2.500 und 4.000 Euro monatlich verdienen. Er sprach sich auch erneut für eine Erhöhung der Erbschaftssteuer aus und er betonte, die SPD werde dafür sorgen, dass angekündigte Reformen bei der Rente und im Gesundheitsbereich gerecht verlaufen würden. Die DGB-Vorsitzende Jasmin Fahimi wiederholte die Kritik der Gewerkschaften an der geplanten Krankenkassenreform und möglichen Änderungen beim Thema Arbeitszeit.
1: Das von der Bundesregierung geplante Sparpaket zur finanziellen Stabilisierung der Krankenkassen sorgt weiter für Kritik. Ärztepräsident Reinhardt fordert, den Start zu verschieben. Aus der Nachrichtenredaktion Xaver Schäffer.
3: Vor der Sommerpause solle gar nichts entschieden werden, sagte Reinhardt zum Redaktionsnetzwerk Deutschland. Der Ärztepräsident fordert, Bundesgesundheitsministerin Waken solle alle Beteiligten zusammenrufen und Alternativkonzepte entwickeln. Mit dem Sparpaket will Waken die milliardenschwere Finanzlücke bei den Krankenkassen stopfen. Es sieht unter anderem Einschnitte für Patienten, Arztpraxen und Krankenhäuser vor. Waken dürfte auch auf dem heute beginnenden Deutschen Ärztetag in Hannover mit großem Widerstand gegen ihre Pläne rechnen. Sie wird zur Eröffnung des Kongresses vor Ort erwartet.
1: Bei seinem mit Spannung erwarteten China-Besuch wird US-Präsident Trump von mehreren einflussreichen Konzernchefs begleitet. Dazu gehören Elon Musk, Tim Cook von Apple und die CEOs von Boeing, Meta, Mastercard und dem Vermögensverwalter BlackRock. Insgesamt stehen 17 Namen auf der Liste. Trump wird morgen in Peking erwartet. Geplant sind zweitägige Gespräche mit Staatschef Xi, unter anderem über Zölle und Handel. Die Evakuierung des Kreuzfahrtschiffs Hondius vor Teneriffa ist abgeschlossen. Alle Passagiere sind von Bord und werden ausgeflogen. In ihren Heimatländern wird dann entschieden, wie lange sie in Quarantäne müssen. Auf dem Schiff war das Hunter-Virus ausgebrochen. 3 Menschen sind gestorben. Das unter niederländischer Flagge fahrende Kreuzfahrtschiff ist jetzt mit knapp 30 Besatzungsmitgliedern auf dem Weg nach Rotterdam. Das Wetter in Deutschland. Am Tage ein Wechsel aus dichten Wolken mit Schauern. Örtlich kurze Gewitter, am freundlichsten später im Westen und Südwesten. Höchstwerte 8 Grad im Erzgebirge bis 15 Grad am Oberrhein. Es ist 4.03 Uhr.
4: Und das ist der Verkehrsservice in der ARD-Hitnacht mit der A2 Richtung Hannover von Berlin kommt. Zwischen Irxleben und Born stellt nach einem Unfall die Vollsperrung. A8 Luxemburg Richtung Saarlouis zwischen Perlborg und Merzig-Wellingen bis um 5 die Vollsperrung. Die A70 Schweinfurt-Werneck Richtung Bamberg zwischen Bamberghafen und Bamberg bis um 6 gesperrt wegen Bauarbeiten. Die A81 Singen-Stuttgart zwischen Herrenberg und Gärtringen, da laufen Wartungsarbeiten im Schönbuchtunnel, deswegen bis um 5, also noch eine gute Stunde, ist es da gesperrt. Gute Fahrt!
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4: Mit Markus Poschlott, guten Morgen!

Da sind die Eagles, Take It Easy. Das ist die ARD-Hitnacht. Herzlichen Glückwunsch, wenn Sie heute Geburtstag haben. 12. Mai 2026. Wissen Sie, mit wem Sie gemeinsam Geburtstag haben? Mit Rolf Zukowski, dem unter anderem ja auch erfolgreichen Musiker, der viele, viele Kinder glücklich gemacht hat mit seinen damals noch Kassetten und natürlich CDs und heute mit den Playlists dieser Welt. Und ich meine, er hat eines der berühmtesten Geburtstags- und Gratulationslieder gespielt. Warum sollen wir ihm nicht selber sein Geburtstagsständchen spielen? Glückwunsch zum 79. Geburtstag an Rolf Zukowski. Bitteschön, 3, 4 und...

und auch allen anderen, die heute Geburtstag haben. Happy Birthday an diesem 12. Mai. So, das ist die ARD-Hitnacht. Und das ist Aretha Franklin.

Wir sprechen in der ARD-Hitnacht heute über kuriose Automaten und bekommen hier eine Mail von Detlef geschickt, der was Schönes schreibt. In Göttingen gab es bei der Firma

Dorf hat nach altem Fett gerochen. Liebe Grüße aus Aachen. Edgar, liebe Grüße zurück. Und danke für das Teil dieser schönen Geschichte. So, jetzt gibt's Musik von den Pet Shop Boys.

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0: Man at Work, Down Under in der ARD Hitnacht. 16:30 ist es schon. Und wir schauen auf die Straßen, das ist der Verkehrsservice in der ARD Hitnacht mit der A2 Berlin Richtung Hannover zwischen Irxleben und Baumstedt. Nach einem Unfall noch immer die Vollsperrung. Dann die A8 Luxemburg Richtung Saarlouis zwischen Perlborg und Merzig-Wellingen bis 5 Uhr heute früh noch gesperrt. Die A70 Schweinfurt-Werneck Richtung Bamberg zwischen Bamberghafen und Bamberg wegen Bauarbeit noch bis um 6 gesperrt. Und die A81 Singen-Stuttgart zwischen Herrenberg und Gärtringen wegen Wartungsarbeiten im Schönbuchtunnel bis 5 Uhr in beiden Richtungen gesperrt. Jetzt war ich ganz kurz eben mal abgelenkt. Habe ich die A2 richtig gesagt? Berlin Richtung Hannover zwischen Irxleben und Bornstedt? Habe ich gesagt? Gut, wunderbar. Dann wünsche ich eine gute Fahrt durch diese Nacht.
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0: Mit Markus Poschlott und ich sage ein Hello.

Das sind Herwig Mitteregger. Immer mehr. Hier ist die ARD Hitnacht. 4.38 Uhr. Wir grüßen mal alle, die gerade im Stau stehen auf der A2. Fahrt Richtung Hannover von Berlin kommt zwischen Irxleben und Bornstedt. Immer noch die Vollsperrung nach einem Unfall. Ein LKW hat dort über 1000 Liter Diesel verloren. Die Autos, die durchgefahren sind, haben das natürlich entsprechend auch verteilt. Man muss mit den Reinigungsarbeiten erst beginnen, was aber schwer ist, weil die ganzen Autos noch drin stehen. Also es wird sich dort noch eine ganze Weile hinziehen, wenn Sie das irgendwie meiden können. A2 Berlin Richtung Hannover zwischen Irxleben und Bornstedt. Vergessen Sie es dort. Wenn Sie irgendwie drum rumfahren können, machen Sie das. Das dauert dort noch.

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1: 4.48 Uhr, das ist die ARD-Hitnacht. Frühstückszeit. Vergessen Sie mir die Rosinen nicht.
2: Die Rosinen, die lege ich in Whisky ein und die kommen morgens auf meinen Joghurt mit drauf. Ja, ich bin morgen schon gleich ein bisschen tüdelü.
1: Ja, dann ein bisschen tüdelü mit Jason.

Es ist 4.59 Uhr und es gibt einen Falschfahrer auf der A33 Bielefeld-Osnabrück zwischen Dissen, Bad Rothenfelde und Borkloh-Kloster-Ösede. Ein Falschfahrer. Fahren Sie bitte äußerst rechts und überholen Sie nicht. Auf der A33 Bielefeld-Osnabrück zwischen Dissen, Bad Rothenfelde und Borkloh-Kloster-Ösede. Ein Falschfahrer. Bitte äußerst rechts fahren und nicht überholen. Und lassen Sie das Radio an. Wir melden, sobald die Gefahr vorüber ist.

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1: Um 5 Uhr mit Thomas Haag. Guten Morgen. In Berlin kommt heute der Koalitionsausschuss zusammen, um über Entlastungsmöglichkeiten angesichts der hohen Energiepreise zu sprechen. Eine mögliche Steuerreform soll ebenfalls Thema sein. Bundesfinanzminister Klingbeil bekräftigte bei einer Gewerkschaftstagung die Forderungen seiner Partei. Aus dem Hauptstadtstudio Tim Aßmann.
2: Bevor sich die Spitzen von Union und SPD beim Koalitionsausschuss auch über die geplante Einkommensteuerreform beugen, hat der SPD-Co-Vorsitzende Klingbeil die Position seiner Partei unterstrichen. Es könne keine Reform geben, bei der nicht auch die Spitzenverdiener mehr bezahlen müssten, bekräftigte der Finanzminister und Vizekanzler beim Bundeskongress des Deutschen Gewerkschaftsbundes DGB.
1: Unionsfraktionschef Spahn hat im Vorfeld eine pauschale Kürzung von Subventionen und Steuervergünstigungen zur Finanzierung einer Steuerreform ins Spiel gebracht. Er komme immer mehr dahin, dass das der richtige Weg sei, sagte Spahn. Ein solcher Schritt habe wahrscheinlich eine höhere Akzeptanz, als sich einzeln durch jede Subvention durchzuarbeiten, so Spahn weiter. Alle Passagiere und ein Teil der Crew des Kreuzfahrtschiffes Hondius sind von Teneriffa aus in ihre Herkunftsländer zurückgeführt worden. Am Abend hat das Schiff die Kanaren mit Kurs auf Rotterdam verlassen. Aus Barcelona, Julia Macher.
3: An Bord etwa 30 Crewmitglieder und der Leichnam einer deutschen Frau, einem der drei Todesopfer des Hantavirus-Ausbruchs an Bord des Kreuzfahrtschiffes. Unter hohen Sicherheitsvorkehrungen waren in den vergangenen 2 Tagen 122 Menschen von Bord gebracht und in ihre Herkunftsländer zurückgeflogen worden. Die spanische Regierung wertet die Operation als Musterbeispiel für eine erfolgreiche internationale Kooperation, auf die Spanien als federführendes Land stolz sein könne.
1: Die US-Regierung verschärft den Druck auf den Iran weiter. Sie verhängte Sanktionen gegen mehrere Personen und Unternehmen, darunter Firmen mit Sitz in Hongkong und den Vereinigten Arabischen Emiraten, wie das US-Finanzministerium mitteilte. Die USA werfen den iranischen Revolutionsgarden vor, den Verkauf und Transport iranischen Öls nach China unterstützt zu haben. Die Autobahn 24 von Berlin nach Hamburg wird heute wegen Bauarbeiten für mehrere Stunden gesperrt. Der Verkehr in Richtung Hamburg muss von 8 Uhr bis voraussichtlich 16 Uhr zwischen Hagenow und Wöblin in Mecklenburg-Vorpommern eine Umleitung nehmen. Grund dafür sind Arbeiten am Mittelstreifen, wie die Autobahngesellschaft des Bundes mitteilte. Soweit die Nachrichten. 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
4: Die Kollegen von der Müllabfuhr können die Tonnen heute im Trockenen abholen. Es gibt einen Mix aus Sonne und Wolken in der ersten Tageshälfte bei aktuell um die 5 Grad. Bis zu 14 Grad werden es maximal. Ab dem Mittag ziehen von Nordwesten dann aber immer wieder kurze Schauer durchs Land. Und morgen bleibt es weiterhin wechselhaft, wieder mit ein paar mehr Wolken.
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4: A10 östlicher Berliner Ring Richtung Dreieck Spreeau. Wegen Bergungsarbeiten zwischen Hohenschönhausen und Marzahn ist bis 6 Uhr nur eine Spur frei. Sonst läuft es aber gut auf den Straßen in Brandenburg. In Berlin ist der Tiergartentunnel bis 6 Uhr noch in beiden Richtungen gesperrt. Und einen Blitzer haben wir auch schon von Potsdam kommend. Auf der Nutestraße in der A115 Auffahrt Potsdam-Babelsberg wird geblitzt. Und wenn Sie noch was gesehen haben, heute Morgen dann gerne Bescheid sagen beim Antenne-Verkehrsservice unter der 0331 70 98 101. Gute Fahrt.
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4: Ja, was haben wir denn eigentlich, fragt man sich in dieser kurzen Woche. Dienstag fühlt sich aber irgendwie anders an. Kommen Sie gut zur Arbeit. Guten Morgen.

0: 11 Minuten nach 5. Sie haben das Lenkrad in der Hand. Guten Morgen mit Antenne Brandenburg. Und bald haben Sie bestimmt auch wieder Erde und neue Pflanzen in der Hand, wenn es nach den Eisheiligen so richtig losgehen kann im Garten. Also ich zumindest warte diese Woche einfach noch ab. Aber haben die Eisheiligen überhaupt noch Bedeutung, auch wenn es tendenziell oft überdurchschnittlich warm ist in den letzten Jahren? Christoph Tröster vom Gartenbauverband Berlin-Brandenburg sagt, ja.
1: Die finden immer wieder statt, also seit mehreren tausend Jahren hat sich daran nichts geändert. Das Einzige, was es halt sich ändert, ist natürlich die Temperaturen schwanken hin und wieder mal. Die Eisheiligen haben nicht immer dieselbe Temperatur. Dieses Jahr wahrscheinlich auch, da wird jetzt nicht mehr so groß von der Frostgefahr ausgegangen. Aber also diese Zeit, die findet halt immer wieder statt. Es gibt immer so einen Kälteeinbruch.
0: Ja, und in den nächsten Tagen wird es ja tatsächlich auch ein bisschen kühler. Was heißt das für unsere Gartenpflanzen?
1: Ich gebe mir mal ein Beispiel Erdbeeren, wenn man die jetzt auspflanzt, man könnte die vielleicht noch abdecken, dass man jetzt nicht diesen Bodenfrost hat oder Kahlfrost. Also wenn jetzt der Himmel wolkenfrei ist und kein Wind ist, dann kann sich halt sozusagen kalte Luft richtig doll auf den Boden setzen und die Pflanzen schädigen nachhaltig. Wenn man jetzt einen Kleingarten hat, könnte man die halt mit Vlies abdecken, dann hat man damit erstmal was getan.
0: Ja. Ist ja auch frisch heute Morgen. Nur 3 Grad aktuell zum Beispiel in Pritzwalk. Da wollen Sie sich selbst bestimmt auch mal mit Vlies abdecken. Machen Sie ruhig.

0: Einen schönen guten Morgen am Dienstag. Hier ist Antenne Brandenburg. 5.22 Uhr haben wir es. Und ein Hinweis aus Cottbus. Die Sandower Brücke ist in beiden Richtungen gerade voll gesperrt. Da ist die Polizei im Einsatz. Da kommen sie gerade nicht lang.
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0: 5.30 Uhr. 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
1: Im Studio Mischa Frinkel, guten Morgen. Der Brandenburger Landtag befasst sich heute mit dem mutmaßlichen sexuellen Missbrauch zweier Mädchen in Fürstenwalde. Laut Staatsanwaltschaft Frankfurt gibt es mindestens 8 jugendliche Tatverdächtige. Die AfD hatte die Sondersitzung von 2 Ausschüssen dazu beantragt. Kurz vor dem heutigen Koalitionstreffen mit der Union hat SPD-Chef Klingbeil erneut gefordert, Spitzenverdiener und große Erbschaften höher zu besteuern. CDU und CSU lehnen solche Steuererhöhungen bisher ab. Das von dem Ausbruch des Hunter-Virus betroffene Kreuzfahrtschiff Hondius ist evakuiert. Alle Passagiere werden ausgeflogen. In ihren Heimatländern wird dann entschieden, wie lange sie in Quarantäne müssen.
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1: Im Nordwesten Brandenburgs startet heute die Bekämpfung des Eichenprozessionsspinners an den Landes- und Bundesstraßen. Unter anderem in Oberhavel und Havelland werden die betroffenen Eichen mit einem Biozid besprüht. Maximilian Bierich, Sprecher des Landesbetriebsstraßenwesen.
2: Durch die Maßnahme soll insbesondere die Gesundheit der Bevölkerung geschützt werden und auch die Vitalität der Eichenanlehen entlang der Straßen erhalten werden. Es ist nämlich so, dass die Brennhaare des Eichenprozessionsspinners bei Menschen allergische Reaktionen, Hautreizungen und auch Atemwegsbeschwerden auslösen können. Und Brandenburg ist hier eines der Bundesländer, das besonders stark vom Eichenprozessionsspinner betroffen ist.
1: An der unteren Havelniederung läuft seit gut 20 Jahren ein Großprojekt in Sachen Naturschutz. Der Fluss wird renaturiert, das hat sich Bundesumweltminister Schnieder in Havelaue angeschaut und traf dort auf Landwirte aus der Region, die nicht nur Gutes sehen an dem Projekt, so wie Jack Köpke.
3: Die Konsequenz der Renaturierung in dem Sinne ist, dass einfach sich hier auch Wildvögel wieder ansiedeln und rasten und so weiter. Gänse, die halt vorrangig die Winterkulturen auffressen, 3 bis 4 Mal pro Winter und Frühjahr. Und zum anderen der Kranichschaden, der vor allen Dingen im Mais entsteht, weil die Kraniche eine Pflanze nach der nächsten rausziehen. Dann müssen wir Flächen wieder nachlegen und haben das gleiche Problem, dass da auch Kosten entstehen. 100.000 Euro pro Jahr.
1: In Brandenburg an der Havel sind heute früh hunderte Blumensträuße verteilt worden. Wer einen findet, darf ihn behalten. Es handelt sich um eine Aktion des Senioren- und Pflegezentrums der Stadt zum heutigen Tag der Pflege. Damit soll auf die Situation der Pflegenden aufmerksam gemacht werden, sagte uns Annika Büchner vom Pflegezentrum.
4: Die Finder können sich bedanken, indem sie ein Foto an unsere Senioren und auch Pflegekräfte bzw. Pflegefachkräfte schicken. Wenn sie möchten, auf unserem Instagram-Kanal, ist aber gar kein Muss. Man kann sich einfach über den Strauß freuen, ihn weiter verschenken oder einfach selbst bei sich zu Hause aufstellen.
1: Die Zeit gleich 5.33 Uhr.
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5: Das sieht heute schon mal deutlich freundlicher aus als gestern. Zum Start in den Tag gibt's einen Mix aus Sonne und Wolken. Und erst in der zweiten Tageshälfte ziehen von Nordwesten dann Regenwolken rein. Meistens sind's kurze Schauer und frisch bleibt's auch. Aktuell um die 5 Grad, 11 bis 14 Grad werden es maximal. Morgen wird's dann wieder etwas wolkiger und weiterhin ist Regen möglich.
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5: Vorsicht in Wünsdorf. Auf der Adlershorststraße sind Schafe unterwegs. A10 östlicher Berliner Ring Richtung Dreieck Spreeau wegen Bergungsarbeiten zwischen Hohenschönhausen und Marzahn ist nur eine Spur frei. In Cottbus die Sandower Brücke ist in beiden Richtungen voll gesperrt, da ist die Polizei im Einsatz. Und dann haben wir noch einen Blitzer, der steht auf der Straße zwischen Radebrück und Hegermühle. Und wenn Sie auch noch was gesehen haben, dann gerne Bescheid sagen beim Antenne Verkehrsservice unter der 0331 70 98 101. Gute Fahrt und guten Morgen.
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0: Tja, Schwede, was anderes fällt mir da nicht ein. 600 Kilometer laufen quer durch die Wüste und das Ganze in nur 96 Stunden. Das hatte sich ja der Berliner Extremsportler Ardar Sacı vorgenommen. Das gesamte Internet war ja voll davon gestern. Ich übersetze das mal. Das sind mehr als 14 Marathons, die er da am Stück gelaufen ist. Am Ende hat er zwar ein bisschen länger gebraucht, aber die 600 Kilometer hat er geschafft. Sonntagabend war er im Ziel, dem Santa Monica Pier bei Los Angeles. Seiner Mutter hatte er ja versprochen, zusammen mit ihr zum Muttertag ein Eis zu essen und das hat geklappt.
1: Wir haben es geschafft. Wir haben es einfach geschafft. Ja. Ich muss ehrlich sagen, ich weiß nicht, was ich sagen soll. Ich meine, wie viele Menschen hier sind, das ist crazy. Mama, ich glaube, es wird Zeit fürs Eis, oder? Es wird Zeit fürs Eis.
0: Also, dass der nach 600 Kilometern überhaupt noch sprechen kann, ist schon ein Wunder, oder?

0: 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Ein kurzer Blick auf die Straßen. Vorsicht auf der A13 in beiden Richtungen. Zwischen Großköris und Bestensee sind Tiere auf der Fahrbahn.
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0: 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Und wo singen Sie am liebsten mit, bei welchem 80er? Sagen Sie es uns.
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1: Im Studio Arne Sprung. Schönen guten Morgen. In vielen Familien, auch in Brandenburg, ein Thema, die Pflege von Angehörigen. Oft eine schwere Belastung, auch finanziell. Zum Internationalen Tag der Pflege heute fordert die Volkssolidarität Brandenburg bei der geplanten Pflegereform eine breit aufgestellte Finanzierung. Die Vorstandsvorsitzende Katharina Slanina sagte Antenne Brandenburg:
2: Brandenburg ist eins der teuersten Länder, was die Finanzierung von stationären Pflegeplätzen angeht. Also da sind ja 3.400 Euro überhaupt keine Seltenheit mehr, ganz im Gegenteil. Und dann fragt man sich auch, wo das Geld herkommen soll. Gute Pflege kann man nicht auf Rücken nur der pflegenden Angehörigen stellen, weil es ist eine dermaßen große Belastung. Das muss breit aufgestellt werden. Und deswegen sagen wir ja, es ist ein gesellschaftspolitisches Problem.
1: Der Brandenburger Landtag befasst sich heute mit dem mutmaßlichen sexuellen Missbrauch zweier Mädchen in Fürstenwalde. Dafür kommen Bildungs- und Innenausschuss zu einer Sondersitzung zusammen. Laut Staatsanwaltschaft Frankfurt-Oder gibt es mindestens 8 jugendliche Tatverdächtige. Die AfD hatte die Sitzungen beantragt. Wie ist Brandenburg vor Hochwasser der Elbe geschützt? Das hat sich Bundesumweltminister Schneider am Abend in Lenzen in der Prignitz angesehen. Dort waren die Elbdeiche zurückverlegt worden. Dadurch wurden 420 Hektar Überschwemmungsflächen geschaffen. Das hatte unter anderem beim letzten Hochwasser 2013 größere Schäden verhindert. Schneider sagte Antenne Brandenburg:
3: Das ist jetzt ein Paradebeispiel dafür, wie man klugen Schutz der Menschen mit Umweltschutz verbinden kann. Nicht gegeneinander, sondern miteinander. Und deswegen war es mir nochmal wichtig, ein bisschen mehr anzugucken. Und dann eben auch für die zukünftigen Projekte daraus zu lernen, aber auch die Kraft ein bisschen mitzunehmen, wie hier getankt wurde. Und das Wichtigste ist, den Konsens der hier Lebenden zu erreichen, die mit der Region eine Veränderung auch leben wollen, den Mehrwert herauszustellen. Die Mittel stehen bereit, finanziell für die nächsten Jahre. Das ist ein großes Projekt, das in Deutschland Nachahmer finden wird.
1: Wer viel verdient, soll mehr Steuern zahlen. Das hat SPD-Chef Klingbeil für die geplante Steuerreform gefordert. Und das wird heute möglicherweise auch Thema im Koalitionsausschuss sein, bei dem Union und SPD ihre weitere Regierungsarbeit diskutieren. Tim Aßmann berichtet aus dem Hauptstadtstudio.
4: Es könne keine Reform geben, bei der nicht auch die Spitzenverdiener mehr bezahlen müssten, bekräftigte der Finanzminister und Vizekanzler beim Bundeskongress des Deutschen Gewerkschaftsbundes DGB. Entlasten will Klingbeil dagegen Arbeitnehmer, die zwischen 2.500 und 4.000 Euro monatlich verdienen. Er sprach sich auch erneut für eine Erhöhung der Erbschaftssteuer aus und er betonte, die SPD werde dafür sorgen, dass angekündigte Reformen bei der Rente und im Gesundheitsbereich gerecht verlaufen würden.
1: Autofahrer auf der A24 in Richtung Hamburg müssen heute Umwege fahren. Zwischen Hagenow und Wörbelin in Mecklenburg-Vorpommern wird die Autobahn von 8 bis voraussichtlich 16 Uhr in Richtung Hamburg voll gesperrt. Grund sind Bauarbeiten im Mittelstreifen, teilte die Autobahngesellschaft des Bundes mit. Der Verkehr wird über Hagenow umgeleitet. Soweit die Antenne Brandenburg Nachrichten. 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
5: Immerhin bis zu 7 Stunden Sonnenschein heute. Vor allem im Osten wird's freundlich. Erstmal gibt's einen trockenen Sonne-Wolken-Mix. Aber ab mittags circa ziehen von Westen dann immer wieder kleine Regenwolken auf. Und dann wird's immer mal wieder nass. Und das heute bei 11 bis 14 Grad maximal. Jetzt gerade sind's um die 5 Grad. Und morgen bleibt es wechselhaft mit mehr Wolken als heute.
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5: A10 östlicher Berliner Ring Richtung Dreieck Spreeau. Wegen Bergungsarbeiten zwischen Hohenschönhausen und Marzahn ist nur eine Spur frei. In Cottbus, die Sandower Brücke ist in beiden Richtungen voll gesperrt. Da läuft ein Polizeieinsatz. Und in Potsdam, Nutestraße, statt auswärts wird geblitzt in der A115 Auffahrt Richtung Berlin. Danke Olli fürs Bescheid geben und gute Fahrt.
6: 4 Minuten nach 6 am Dienstag. Sie wissen, gerade sind ja Abiturprüfungen bei uns in Brandenburg. Morgen zum Beispiel Physik ist dran. Da haben wir uns ein kleines Quiz ausgedacht, einen hochschulreifen Reim gedichtet und Sie müssen uns so sagen, welches Schulfach wir suchen.
7: So wie die Zelle braucht Osmose, kann mein Herz ohne Reiz nicht sein. Wir sind eine perfekte Symbiose. Auch Nieren sind nicht gern allein.
6: Na, haben Sie das Schulfach zwischen den Zeilen erkannt? Dann rufen Sie an, gewinnen Sie eine Antennetasse 0331 70 98 100.
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0: 10 nach 6, hier ist Antenne Brandenburg.
1: Schönen guten Morgen am Dienstag.
0: Es ist Prüfungszeit in Brandenburg, Abi-Prüfung, mittlere Reife, alles steht irgendwie an. Und wir prüfen heute Morgen auch Ihr Wissen. Einfach mal anrufen, 031 70 98 100. Wer ist dran, hallo?
2: Ah, hier ist Anja, guten Morgen, auf dem Weg zur Arbeit.
0: Ich dachte zur Abi-Prüfung, nee.
2: Nee, die Zeiten sind vorbei, oder auch Gott sei Dank.
1: Ja, Gott sei Dank, oder?
2: Ja.
0: Erinnerst du dich noch dran an die Prüfungszeit? Was war das bei dir?
2: Also, unwahrscheinlicher Respekt, Aufregung und man war immer der Meinung, man hat zu wenig gelernt.
0: Und es hat nichts geholfen, so Buch unterm Kopfkissen?
2: Ach doch, also ich hatte immer das Buch und die Hefte unterm Kopfkissen und auch jetzt, wenn irgendwelche Prüfungen anstanden, auch immer noch und bin immer noch der Meinung, genau das war es, was funktioniert hat.
0: Gut, das lassen wir so stehen und haben auch einen kleinen Hochschulreifenreim für dich gedichtet. Du sagst uns bitte, welches Schulfach das ist und gewinnst eine Antennetasse. Marie?
1: So wie die Zelle braucht Osmose, kann mein Herz ohne Reiz nicht sein. Wir sind eine perfekte Symbiose, auch Nieren sind nicht gern allein.
0: Nieren, Symbiose, Osmose, das ist?
2: Ich hoffe Biologie.
1: Das ist richtig.
2: Oh. Ist ja schon ein paar Tage länger her, aber...
1: Wann war Osmose nochmal, wissen wir das?
2: Nee, nicht um diese Uhrzeit.
1: Nee, müssen wir auch nicht mehr wissen. Wir haben ja das Abi in der Tasche.
2: Genau.
1: Und du hast eine knallgelbe Antennetasse gewonnen.
2: Ja, danke und euch noch einen schönen Tag und liebe Grüße an alle Hörer und ans ganze Antenne-Team.

0: Schönen guten Morgen am Dienstag. Hälfte der Woche schon geschafft, morgen noch und dann ist ja freies Herr Herrentag.
1: Hier ist Antenne Brandenburg, morgen.
0: Und wir sind nicht alleine am Antenne Frühstückstisch. Wer ist noch da?
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1: Im Studio Mischa Frenke, guten Morgen. Thema in fast jeder Familie in Brandenburg, die Pflege von Angehörigen. Die Bundesregierung arbeitet an einer Reform der Pflegeversicherung. Die Volkssolidarität Brandenburg warnt heute zum Internationalen Tag der Pflege davor, dass Zugänge zur Pflege durch die Reform erschwert werden. Der Brandenburger Landtag befasst sich heute mit dem mutmaßlichen sexuellen Missbrauch zweier Mädchen in Fürstenwalde. Laut Staatsanwaltschaft Frankfurt gibt es mindestens 8 jugendliche Tatverdächtige. Die AfD hatte die Sondersitzung von 2 Ausschüssen dazu beantragt. Kurz vor dem heutigen Koalitionstreffen mit der Union hat SPD-Chef Klingbeil erneut gefordert, Spitzenverdiener und große Erbschaften höher zu besteuern. CDU und CSU lehnen solche Steuererhöhungen ab.
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1: In Brandenburg an der Havel sind heute früh hunderte Blumensträuße verteilt worden. Es handelt sich um eine Aktion des Senioren- und Pflegezentrums der Stadt. Damit soll auf die Situation der Pflegenden aufmerksam gemacht werden, sagte uns Annika Büchner vom Pflegezentrum.
2: Die Finder können sich bedanken, indem sie ein Foto an unsere Senioren und auch Pflegekräfte bzw. Pflegefachkräfte schicken. Wenn sie möchten, auf unserem Instagram-Kanal, ist aber gar kein Muss. Man kann sich einfach über den Strauß freuen, ihn weiter verschenken oder einfach selbst bei sich zu Hause aufstellen.
1: Im Stadtmuseum Strausberg gibt es heute ein durchaus kindgerechtes Umweltbildungsprogramm. Das Thema Eiszeit zum Anfassen. Museumsleiterin Julia Günther-Schudra.
3: Spielerisch und altersgerecht wird den Kindern dabei das Leben in der Steinzeit, vor allen Dingen hier in unserer Region, erklärt. Ein ganz besonderes Highlight ist dabei, dass die Kinder im Anschluss an das Erzählte nochmal richtig aktiv werden können bei uns im Museumsgarten, und zwar bei der Schatzsuche im Eisblock. Dabei dürfen die Kinder dann unter Anleitung einen großen Eisblock beschlagen und darin kleine Schätze finden.
1: Das Angebot richtet sich derzeit an Kita- und Vorschulkinder. Ab Herbst soll es dann auf Schulkinder ausgeweitet werden. In Belitz hat in der Nacht zu Dienstag ein großes Feuer ein Werkstattgebäude komplett zerstört. Die Feuerwehr war kurz nach Mitternacht zunächst zu einem kleinen Brand alarmiert worden. Vor Ort stand das Gebäude aber bereits in Vollbrand. Nach ersten Informationen wurden dort eine Elektrowerkstatt, Lagerflächen und Garagen genutzt. Menschen hielten sich nicht im Gebäude auf. Die Flammen breiteten sich schnell aus und beschädigten auch eine benachbarte Garage. Die Feuerwehr konnte jedoch verhindern, dass das Feuer auf Wohnhäuser übergreift. Rund 100 Einsatzkräfte waren stundenlang im Einsatz. Anfänglich gab es Probleme mit der Wasserversorgung. Verletzt wurde niemand. Warum das Feuer ausgebrochen ist und wie hoch der Schaden ist, wird jetzt von der Polizei untersucht. Die Zeit gleich 7.33 Uhr.
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4: Die Dachdecker stehen heute Morgen im Trockenen auf dem Dach. Es gibt einen Mix aus Sonne und Wolken in der ersten Tageshälfte. Bei aktuell um die 6 Grad. Bis zu 14 Grad werden es maximal. Ab dem Mittag ziehen von Nordwesten dann immer wieder kurze Schauer durchs Land. Und morgen bleibt es weiterhin wechselhaft, wieder mit ein paar mehr Wolken.
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4: A10 östlicher Berliner Ring Richtung Dreieck Spreeau. Wegen Bergungsarbeiten zwischen Hohenschönhausen und Marzahn ist nur eine Spur frei. Sie brauchen 10 Minuten länger. Vorsicht auf der B1 Richtung Brandenburg an der Havel. Zwischen der A10 Großkreuz und Derwitz steht ein Pannenauto. B158 Bad Freienwalde Richtung Berlin. Vor Ahrensfelde gibt es 10 Minuten Stau. 10 Minuten länger auch in Berlin auf der A100 Richtung Wedding an der Baustelle Detmolder Straße. In Pankow, Prenzlauer Promenade stadteinwärts gibt es 20 Minuten Stau. Und Anja hat über die Antenne-App noch einen Blitzer gemeldet. Der steht auf der B87 zwischen Ranzig und Saarbrot-Trebert in der 80er-Zone. Danke und gute Fahrt.
5: Kurz nach 7:30, jetzt gibt's wieder einen Wunsch 80er. Den können Sie sich wünschen unter der 0331 70 98 100. Wer ist jetzt dran?
6: Hi, hier ist wieder Nino aus Grüseland. Ich wünsche mir von Bobby McFerrin, Don't Worry, Be Happy. Es ist einfach gute Laune Song. Es funktioniert nicht immer im Leben sicherlich, aber ab und zu braucht man einfach mal dieses Nicht-Nachdenken, einfach jetzt mal gute Laune haben.
5: Spielen wir jetzt dein Wunsch 80er, Janine, Bobby McFerrin und Don't Worry, Be Happy.
6: Oh, schön. Dann mache ich den Song auf volle Lautstärke. Komm, wach sein. Finde ich gut. Vielen Dank für den Song.
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1: Guten Morgen.
0: Man hofft, dass man niemals mit ihnen zu tun hat. Aber alle sind froh, dass es sie gibt. Die Feuerwehrmänner und Frauen bei uns in Brandenburg.
1: Letzte Nacht wieder tolle Arbeit geleistet beim Großeinsatz in Beelitz. Da hat ja eine Werkstatt gebrannt.
0: Und wir statten heute den Kameraden in der Feuerwehr in Potsdam mal einen Besuch ab. Also unser Morgenreporter Toni ist dort. Toni, wie läuft denn so ein typischer Morgen dort ab?
2: Gleiches Morgenappell hier in der Fahrzeughalle. Ja, das hat was von Kasernendisziplin. Der Leiter der Wache, Steffen Rieper, hat das Kommando.
3: So, schönen guten Morgen, die Runde. Diensteinteilung. C2 Herr Rieper, Angriffstrupp Herr Redis, danach RTW 1, A-Gruppenführer Herr Fehling. Arbeiten für heute?
4: Der PF 496 NEF2, die wöchentliche Desinfektion. Dann sind die Rucksäcke vom HLF, TLF, Sieber und Boot noch zu reinigen.
2: Und die wichtigste Meldung natürlich heute Morgen.
3: Ich habe euch überrascht, wir werden heute Morgen durch Antenne Brandenburg begleitet.
5: Morgen.
3: Dann Fahrzeugübernahme.
2: Herr Rieper, wie viele Kameradinnen und Kameraden sind denn jetzt hier?
3: Heute Morgen sind 40 Kollegen im Dienst, inklusive der Wache Babelsberg.
2: Und das war jetzt ziemlich viel Feuerwehrfachjargon. Was wird denn jetzt gemacht?
3: Jetzt werden die Fahrzeuge übernommen, wird auf Vollzähligkeit, auf Inbetriebnahme alles überprüft. Es trainiert einfach täglich, dass alles überprüft wird, dass alles funktioniert, dass alles intakt ist.
2: So, dann suche ich mir gleich mal das spektakulärste Fahrzeug aus. Und das ist natürlich, da wird der kleine Junge wach. Die Drehleiter, guten Morgen, Toni, Antenne Brandenburg.
6: Moin.
7: Das ist der wichtigste Mann da drin.
2: Das Wichtigste neben Lenkrad und logischerweise der Leiter obendrauf ist das Navi für den Einsatz.
6: Richtig, genau. Da sehen wir halt immer, wo wir hinfahren müssen, dass wir uns nicht verfahren. Mit den Alarmen, den wir kriegen, wird das auf dem Navi aufgespielt.
8: Dass wir genau wissen, wo wir hin müssen.
9: Jetzt fahren wir hoch bis auf 30 Meter, machen verschiedene Funktionen durchspielen, dass im Ernstfall alles reibungslos klappt.
2: So, und wenn schon die Drehleiter mal ausprobiert wird, dann stelle ich mich als Reporter natürlich mit rein in den Korb. Und jetzt geht's hoch in den blauen Himmel über Potsdam.
0: Also, ich sag's mal ganz vorsichtig, aber wenn Sie in Potsdam irgendwas Gelbes am Himmel sehen, ja, das könnte die Sonne sein, knapp daneben, aber ganz knapp daneben ist es unser Antenne-Morgenreporter in der knallgelben Antennejacke.
1: Kaum zu unterscheiden.

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0: Schön, dass wir mit am Frühstückstisch sitzen dürfen. Hier ist Antenne Brandenburg und schön, dass Sie auch mit dran sitzen. Wo kommen Sie her?
1: Also ich komme aus Finsterwalde. Liebe Grüße auch an Christopher und Marie von Andreas Wagner und seinen Schlossberg-Musikanten.
2: Nein, die Schlossis.
1: Und ich bin auf dem Weg nach Dresden zur Arbeit.
0: Ja, dann gute Fahrt. Die Schlossberg-Musikanten, die beste Band der Welt.
2: Und ich sehe gerade, am 25.05. spielen sie wieder live in Sonnewalde.
0: Ich will, also erstmal, das ist mein Lieblingslied, das ist ja mein Wecker morgens hier, die Vogelwiese. Das, was wir gerade hören.
2: Echt, ja?
0: Hier, auf die Vogelwiese und so weiter. Das ist mein Wecker, damit wird Herr Hameister morgens immer geweckt. Das ist eine meiner Lieblingskapellen.
2: Ja, ja, 40 Jahre gibt's hier jetzt auch schon. Die haben Jubiläum dieses Jahr.
0: 40 Jahre, die Flippers. Nee, 40 Jahre. Die Schlossis.
2: Ja.
0: Die Schlossberg-Musik. Grüße nach Sonnewalde. So, jetzt aber mal ernst. Jetzt mal wirklich ernst. Kurzer Blick zur Uhr. Ja, die ist noch da. Das ist doof heute, ne?
2: Jetzt aber mal ernst. 7:52 Uhr.

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1: Im Studio Arne Sprung. Schönen guten Morgen. Die Pflegekassen in Deutschland geben deutlich mehr Geld aus, als durch die Pflegeversicherung reinkommt. Da geht es um Milliardensummen. Die Bundesregierung plant deswegen unter anderem, dass es schwieriger werden soll, Pflegeleistungen zu bekommen. Das lehnt die Volkssolidarität Brandenburg heute zum Internationalen Tag der Pflege ab. Die Vorstandsvorsitzende Katharina Slanina sagte Antenne Brandenburg:
2: Da wird zum einen auf den Rücken der Menschen gespart, die Pflege bedürfen. Wir sind auch der Meinung, dass diese Erschwernisse, die geschaffen werden, auch dazu führen, dass die Kosten insgesamt steigen, weil Pflege wird sich weiter aufbauen. Und wenn die Zugänge erschwert werden, kommt dann eben der finanzielle Hammer am Ende, wenn der Pflegebedarf so groß ist, dass man nicht mehr drumherum kommt.
1: Der Brandenburger Landtag befasst sich heute mit dem mutmaßlichen sexuellen Missbrauch zweier Mädchen in Fürstenwalde. Dafür kommen Bildungs- und Innenausschuss zu einer Sondersitzung zusammen. Laut Staatsanwaltschaft Frankfurt-Oder gibt es mindestens 8 jugendliche Tatverdächtige. Die AfD hatte die Sitzungen beantragt. Wie ist Brandenburg vor Hochwasser der Elbe geschützt? Das hat sich Bundesumweltminister Schneider am Abend in Lenzen in der Prignitz angesehen. Dort waren die Elbdeiche zurückverlegt worden. Dadurch wurden 420 Hektar Überschwemmungsflächen geschaffen. Das hatte unter anderem beim letzten Hochwasser 2013 größere Schäden verhindert. Schneider sagte dazu Antenne Brandenburg:
3: Das ist jetzt ein Paradebeispiel dafür, wie man klugen Schutz der Menschen mit Umweltschutz verbinden kann. Nicht gegeneinander, sondern miteinander. Und deswegen war es mir nochmal wichtig, ein bisschen mehr anzugucken. Und dann eben auch für die Zukunft. Künftigen Projekte daraus zu lernen, aber auch die Kraft ein bisschen mitzunehmen, die hier getankt wurde. Und das Wichtigste ist, den Konsens der hier Lebenden zu erreichen, die mit der Region eine Veränderung auch leben wollen, den Mehrwert herauszustellen. Die Mittel stehen bereit, finanziell auch für die nächsten Jahre. Das ist ein großes Projekt, das in Deutschland Nachahmer finden wird.
1: Wer viel verdient, soll mehr Steuern zahlen. Das hat SPD-Chef Klingbeil für die geplante Steuerreform gefordert. Das wird heute möglicherweise auch Thema im Koalitionsausschuss sein, bei dem Union und SPD ihre weitere Regierungsarbeit diskutieren. Tim Aßmann berichtet aus dem Hauptstadtstudio.
4: Es könne keine Reform geben, bei der nicht auch die Spitzenverdiener mehr bezahlen müssten, bekräftigte der Finanzminister und Vizekanzler beim Bundeskongress des Deutschen Gewerkschaftsbundes DGB. Entlasten will Klingbeil dagegen Arbeitnehmer, die zwischen 2.500 und 4.000 Euro monatlich verdienen. Er sprach sich auch erneut für eine Erhöhung der Erbschaftssteuer aus und er betonte, die SPD werde dafür sorgen, dass angekündigte Reformen bei der Rente und im Gesundheitsbereich gerecht verlaufen würden.
1: Soweit die Antenne Brandenburg Nachrichten. 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
5: Sieht heute freundlicher aus als gestern. Zum Start in den Tag gibt's einen Mix aus Sonne und Wolken und erst in der zweiten Tageshälfte ziehen von Nordwesten dann Regenwolken rein. Meistens sind's nur kurze Schauer und frisch bleibt's bei aktuell um die 7 Grad. 11 bis 14 werden es maximal. Morgen dann wieder etwas wolkiger und weiterhin ist Regen möglich.
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5: Vorsicht auf der B96 Richtung Reinickendorf. Zwischen dem Abzweig nach Priepert und Fürstenberg sind Pferde auf der Straße. B158 Bad Freienwalde Richtung Berlin vor Ahrensfelde brauchen Sie 10 Minuten länger. 10 Minuten Stau auch in Potsdam auf der Nutestraße stadteinwärts. In Berlin staute sich auf der A115 stadteinwärts an der Baustelle Kreuz Zehlendorf 30 Minuten mehr. A100 Richtung Wedding an der Baustelle Detmolder Straße 10 Minuten plus. Und in Friedrichshagen auf der Dallwitzer Landstraße Richtung Fürstenwalder Damm leider eine Stunde Stau heute Morgen. Und geblitzt wird auf der B87 zwischen Ranz und Trebatsch. Gute Fahrt.
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6: Erinnern Sie sich noch an den Morgen, als Sie aufgestanden sind und wussten, oh, heute mittlere Reife oder Abi-Prüfung? Da hat man so ein Grummeln im Bauch. Mhm. So ist es aber gerade bei uns im Land in Brandenburg. Abiturprüfung, morgen Physik. Und da haben wir uns zur Feier des Tages einen kleinen Hochschulreifen-Reim ausgedacht. Sie erkennen ihn bitte, gewinnen eine Antennetasse und sagen uns, welches Schulfach wir suchen.
7: Du bist das Klima in den Tropen, wie eine Savanne, wild und heiß. 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
6: Welches Schulfach haben wir hiermit eingebaut? 0331 70 98 100.

0: Was das bleibt?
1: 2,3. 2,3, das ist der durchschnittliche Abi-Durchschnitt in Deutschland. Hier ist Antenne Brandenburg.
2: Schönen guten Morgen.
1: Wer ist denn am Telefon? Hallo?
3: Guten Morgen, Carina ist hier.
1: Carina, sagen Sie uns mal Ihren Abi-Durchschnitt.
3: 2,5 leider nur.
2: Ach, so okay. Oder nicht? Oder ist es Ihnen auf die Füße gefallen irgendwann später?
3: Nein, bisher nicht.
1: Erinnern Sie sich noch an die Prüfungszeit?
3: Oh ja, anstrengend. Mathe, Deutsch, Englisch. Von daher, ja, noch sehr im Kopf. Gerade die Aufgaben, die man nicht weiß und dann überlegt, hat man es nun geschafft oder nicht. Also von daher kann mich noch total reinfühlen, wie die Prüflinge sich jetzt fühlen.
1: Da ist ja schön, dass unsere Aufgabe total easy ist.
2: Welches Schulfach suchen wir? Du bist das Klima in den Tropen wie eine Savanne, wild und heiß. Formst du mich wie eine Endmoräne, rotiere ich wie ein Äquatorkreis.
3: Ich denke, dass es Geografie mein Lieblingsfach ist.
2: Das ist richtig.
1: Ja, haben Sie ausgezahlt. Herzlichen Glückwunsch. Antennetasse schicken wir
3: zu. Super, dankeschön.
1: Welche Koordinaten? Wo müssen wir die hinschicken?
3: Nach Sprenhagen.
1: Sprenhagen, alles klar. Das ist in welcher Landkreis?
3: Oder Spree.
1: Ach, Sie sind absoluter Profi.
3: Total.

0: Schönen guten Morgen am Dienstag.
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0: Was war los bei Ihnen um die Ecke? Sie hören es immer in den Regionalnachrichten um 8:30. Es gab einen Riesenschreck letzte Nacht in Beelitz. Die Stadt war plötzlich hell erleuchtet. Ein Feuer hat ein Gebäude nahezu vollständig zerstört. Hunderte Einsatzkräfte waren im Einsatz. Mischa Frinke aus unserer Antenne Nachrichtenredaktion. Wie heftig war denn das alles?
2: Also zuerst mal das Wichtigste. Verletzt wurde zum Glück niemand. Allerdings war das schon ein ziemliches Fiasko. Es handelt sich dabei um ein als Werkstatt und Lager genutztes Gebäude. So um 8:30 heute Nacht wurde die Feuerwehr zu einem Kleinbrand gerufen. Als die dort ankam allerdings, hat das Gebäude schon komplett gebrannt. Bewohnt war es nicht. Ja, das Feuer hat sich sehr schnell auf das gesamte Dach und die Garagen daneben ausgebreitet. Zum Glück war die Feuerwehr so schnell da, dass keine Wohnhäuser Feuer gefangen haben. 100 Einsatzkräfte mit 18 Fahrzeugen haben ganze Arbeit geleistet. Bisschen schwierig war es mit der Wasserversorgung am Anfang. Das haben die Einsatzkräfte erzählt. Das hat sich dann aber schnell geklärt. Ja, die Höhe des Sachschadens ist auch noch unklar, wie es so schön heißt. Ist aber bestimmt ziemlich teuer. Und warum es gebrannt hat, weiß man auch noch nicht. Das versucht jetzt die Polizei herauszufinden.
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1: Im Studio Mischa Frenkel, guten Morgen. Viele Familien in Brandenburg sind betroffen, haben Angehörige, die gepflegt werden müssen. Zum Internationalen Tag der Pflege heute fordert die Volkssolidarität Brandenburg eine breit aufgestellte Finanzierung. Gute Pflege könnten nicht nur die Angehörigen tragen, die Belastung sei zu groß, sagt die Vorstandsvorsitzende Slanina. Spitzenverdiener und große Erbschaften sollen stärker besteuert werden. Das hat SPD-Chef Klingbeil erneut gefordert vor dem Koalitionstreffen mit der Union heute. CDU und CSU haben solche Steuererhöhungen bisher abgelehnt. Der Ärztepräsident Reinhardt will, dass die Gesundheitsreform aufgeschoben wird. Ein so weitreichendes Gesetz könne man nicht mit der Brechstange durchdrücken, sagte er dem Redaktionsnetzwerk Deutschland. Alle Beteiligten bräuchten Zeit, um die möglichen Auswirkungen für Patienten zu prüfen.
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1: Im Nordwesten Brandenburgs wird ab heute gegen den Eichenprozessionsspinner vorgegangen. An Bundes- und Landstraßen im Havelland, in Ostprignitz-Ruppin und Oberhavel werden befallene Eichen mit einem Biozid behandelt. Ziel ist es, die Bäume zu schützen und die Ausbreitung der Raupen zu stoppen. Deren Brennhaare können beim Menschen Allergien und Atemwegsbeschwerden auslösen. Wo gesprüht wird, weiß Maximilian Bierich vom Landesbetriebsstraßenwesen.
2: Im Landkreis Havelland wird der Eichenprozessionsspinner an der L14 zwischen Groß-Derschau und Rüberhorst bekämpft. Im Landkreis Oberhavel kümmern wir uns unter anderem um Streckenabschnitte an der B96 zwischen Löwenberg und Alt-Lüdersdorf, der B109 zwischen Falkenthal und Zedenick und der B167 im Bereich Liebenberg und Neulöwenberg.
1: Es können Technikprojekte sein, Kunst oder was Soziales. Bis Mitte Mai können sich Schüler von der 1. bis zur 13. Klasse aus dem Kreis Potsdam-Mittelmark beim Wettbewerb Techie bewerben. Zu der Idee des Wettbewerbs sagt Projektleiterin Linda Schröder.
3: Wir möchten einfach den Schülerinnen und Schülern eine Plattform bieten, um sich nochmal zu präsentieren, um erstmal Berührung mit einer Bühne zu machen, mit einem Mikrofon und dann ihre Ideen, ihre Vorstellungen einem fremden Publikum vorzustellen. Es geht letztendlich darum, das Selbstbewusstsein ein bisschen zu fördern. Natürlich mit dem Hintergedanke, wie wird es später bei der beruflichen Orientierung sein oder wenn ich mich irgendwann bewerben muss, einfach sich selber verkaufen vor fremden Personen.
1: Die Preisverleihung ist dann am 3. Juni in der Heimvolkshochschule am Sediner See. Die Stadt Werder fördert auch in diesem Jahr wieder Kunst- und Kulturprojekte aus der Region. Für den Fonds stehen 2026 insgesamt 30.000 Euro zur Verfügung. Gefördert werden Projekte aus Bereichen wie Musik, Theater, Literatur, Malerei, Fotografie oder handwerkliche Kunst. Pro Projekt können bis zu 3.000 Euro beantragt werden. Wichtig ist, dass die Angebote öffentlich zugänglich sind und das kulturelle Leben in Werder bereichern. Die Zeit gleich 8.33 Uhr.
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4: Also hier steht bis zu 7 Stunden Sonnenschein heute. Da fing es schon mal gut an. Mhm. Vor allem im Osten wird es freundlich.
5: Und dann?
4: Erstmal Sonne, Wolkenmix, dann kommt der Regen. Also so ab dem Mittag, Nachmittag ziehen dann die Regenwolken auf. Es kann dann immer wieder nass werden. Aktuell haben wir um die 7 Grad, später dann 11 bis 14. Und morgen bleibt es wechselhaft.
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4: B158 Bad Freienwalde Richtung Berlin. Vor Ahrensfelde gibt es 10 Minuten Stau. Auch in Potsdam staut es sich auf der Straße statt einwärts auch plus 10 Minuten. Dann ein wichtiger Hinweis, wenn Sie heute Abend über die A24 Richtung Hamburg fahren wollen. In Mecklenburg-Vorpommern ist die Autobahn zwischen Wöbelin und Hagenow bis 16 Uhr noch gesperrt. Da wird der Verkehr umgeleitet. In Berlin staut es sich gerade auf der A115 statt einwärts an der Baustelle Kreuz Zehlendorf 20 Minuten länger. A100 Richtung Wedding an der Baustelle Detmolder Straße 15 Minuten plus. Dann auf dem Adlergestell statt einwärts 30 Minuten Stau. Und der längste Stau heute in Friedrichshagen, Dalwitzer Landstraße Richtung Fürstenwalder Damm mit 45 Minuten Wartezeit. Trotzdem gute Fahrt.
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5: Es gibt so Songs, da muss man erst reif werden für. Und das ist so einer. Den fand ich früher total blöd.
4: Okay.
5: Weil ich gedacht, das ist so langweilig. Mittlerweile sag ich, nee, genau das brauchen wir.
4: Entspannung pur.
5: Das ist absolute Entspannung. Also Fetti Buletti. Laid back. Bigger.
4: Schön.

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0: Was sind die Lieblingsberufe der Kids in Brandenburg? Platz 3 Tierarzt, Platz 2 Polizist und Platz 1 Feuerwehrmann. Und da wird unser großes Kind zum kleinen Kind wieder. Toni, der ist ganz begeistert, ist heute bei der Feuerwehr in Potsdam, unser Morgenreporter. Wir müssen mal ganz kurz fragen, wie läuft da denn der Tag so ab? Immer tatütata, die Feuerwehr ist da?
1: Wer jetzt glaubt, so ein Feuerwehrmann, der ist rund um die Uhr im Einsatz und mit dem C-Rohr am Brände bekämpfen? Nein, ein Großteil der Einsätze sind die RTW-Fahrten, also Rettungstransportwagen. Auf gut Deutsch, ein Krankenwagen. Yannick ist einer der 40 Leute, die hier heute Morgen im Dienst sind bei der Potsdamer Feuerwehr. Yannick, man träumt davon, Feuerwehrmann zu werden und dann fährt man ziemlich oft auf dem RTW. Frustrierend oder sagt man, gehört dazu?
2: Frustrierend definitiv nicht. Also ich bin tatsächlich auch Notfallsanitäter. Das heißt sozusagen die höchste medizinische Ausbildung, die man im Rettungsdienst erreichen kann. Dadurch ist es für mich tatsächlich gang und gäbe, auf dem RTW mitzufahren und mir macht es tatsächlich auch sehr viel Spaß.
1: Dann schauen wir uns mal so ein RTW an, wo ich hoffentlich nie rein muss. Oh, es riecht ein bisschen wie in einer Arztpraxis.
2: Genau.
1: Was habt ihr hier alles für Instrumente?
2: Hier hinten haben wir einen Kühlschrank, weil wir haben ja auch kühlpflichtige Medikamente drin. Hier haben wir unsere Trage.
1: Also die Trage geht größtenteils elektrisch, weil doch manche Patienten nicht so ganz leicht zu heben sind.
2: Die können bis 150 Kilo ungefähr heben. Und es ist natürlich ein rückenschonendes Arbeiten, weil wir haben alle nur einen Rücken und den wollen wir uns nicht kaputt machen. Und hier rechts an der Wand ist jetzt der RTW, den wir gerade sauber gemacht haben, würden dann die ganzen medizinischen Geräte hängen. Also Beatmungsgerät, Überwachungseinheit, womit wir Blutdruck messen können, EKG schreiben können, also auch einen Herzinfarkt erkennen können. Und hier unten dann noch unsere Absaugpumpe, falls halt der Patient bewusstlos ist und was erbrochen hat, dass wir das dann auch ausräumen können.
1: Was waren so die Einsätze, wo du gesagt hast, ein Glück, dass ich den Job habe, oder wo du gesagt hast, ah, das ist dann doch auch für mich ein bisschen belastend?
2: Belastende Einsätze gibt es natürlich immer, aber das Größte ist immer, wenn man irgendwie bei Patienten waren und Angehörige auch mit dabei sind und die dann sagen, oh, das war ein super Team, vielen, vielen lieben Dank für die Arbeit. Und das ist natürlich das, wo man dann sagt, darum macht man den Job.
1: Ein dickes Dankeschön im Namen aller Antenne-Hörer für dich und deine Kollegen in der Hoffnung, dass wir uns nie begegnen.
2: Dankeschön.
3: Ja, privat würden wir Yannick gerne treffen, aber beruflich lieber nicht.

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1: Schönen guten Morgen.
0: Wichtig, heute wird es zweimal ganz laut knallen. Das können Sie hören zwischen Küritz und Perleberg, genauer gesagt in Gumtow. Der Kampfmittelbeseitigungsdienst ist bei der Arbeit. Britta Streiter aus unserem Antennestudio in Perleberg. Was macht denn da bum bum?
2: Ja, da werden in einem Waldstück an der Bundesstraße 5 und zwar genau zwischen den Dörfern Kuno und Döllen in der Gemeinde Gumtow einige Granaten aus dem Zweiten Weltkrieg gesprengt. Spaziergänger hatten die Munition entdeckt. Daraufhin wurde der Kampfmittelbeseitigungsdienst informiert und der hat dann festgestellt, dass die Granaten nicht transportiert werden können, sondern vor Ort gesprengt werden müssen. Also von 10 Uhr bis 11.30 Uhr wird rund um Kuno und Döllen ein 300 Meter weiter Sperrkreis eingerichtet. Davon betroffen ist auch die Bundesstraße 5, also sollten Autofahrer diesen Sperrkreis dann weiträumig umfahren.
0: 10 Uhr bis 11.30 Uhr. Gut zu wissen. Jetzt haben wir es 8.52 Uhr.
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1: Im Studio Arne Sprung. Schönen guten Morgen. Mehr Pflegebedürftige, weniger Pflegekräfte, immer teurere Pflegeplätze. Das Pflegesystem in Deutschland steht vor großen Problemen, deswegen wird gerade eine Pflegereform entwickelt. Und zum Internationalen Tag der Pflege heute fordert Brandenburgs Sozialminister Wilke:
2: Viel ist im bürokratischen Bereich noch abzubauen. Da gibt es durchaus Reserven, um Pflegekräfte auch zu entlasten. Vieles im Bereich Digitalisierung sollte möglich sein, um auch da dafür zu sorgen, bei der Dokumentation und solchen Themen, dass Pflegepersonal noch mehr am Menschen sein kann und weniger mit anderen Dingen belastet wird. Und wir hoffen, dass diese Themen durch diese Reform auch adressiert werden, dass es also nicht so sehr nur um Kürzungen oder so etwas geht, sondern um eine Qualitätsverbesserung, die sinnhaft ist und dann auch Geld einspart.
1: Haben Behörden und Schulen angemessen und richtig auf den Fall von mutmaßlichem sexuellen Missbrauch zweier Mädchen in Fürstenwalde reagiert? Darum geht es heute im Brandenburger Landtag. Bildungs- und Innenausschuss kommen zu einer Sondersitzung zusammen. Alina Pröckel hat Einzelheiten dazu.
3: Hintergrund sind Ermittlungen der Staatsanwaltschaft Frankfurt-Oder gegen mindestens 8 Jugendliche. Sie sollen im April sexuelle Handlungen gegen den Willen von 2 jugendlichen Mädchen vorgenommen haben. Nach Angaben der Staatsanwaltschaft kannten sich Tatverdächtige und Opfer. Details zum Alter oder dem Ablauf der mutmaßlichen Taten wurden bislang nicht veröffentlicht. Auch zum Stand der Ermittlungen gibt es derzeit keine neuen Informationen. Die Sondersitzung im Landtag war von der AfD-Fraktion beantragt worden.
1: Wer viel verdient, soll mehr Steuern zahlen. Das hat SPD-Chef Klingbeil für die geplante Steuerreform gefordert. Und das wird heute möglicherweise auch Thema im Koalitionsausschuss sein, bei dem Union und SPD ihre weitere Regierungsarbeit diskutieren. Oliver Neuroth berichtet aus dem Hauptstadtstudio.
4: SPD-Chef Klingbeil hat sich beim Kongress des Deutschen Gewerkschaftsbundes dafür ausgesprochen, Menschen mit Einkommen zwischen 2.500 und 4.000 Euro im Monat zu entlasten. Um das zu finanzieren, möchte er Spitzenverdiener höher belasten. Ein Vorschlag, den CDU-CSU ablehnen. Unionsfraktionschef Spahn setzt sich dafür ein, Steuervergünstigungen pauschal zu kürzen. Im Podcast von Table Briefings schlägt er vor, alle Subventionen um 5% zu kappen. Damit käme nach seinen Worten ein Milliardenbetrag zusammen.
1: Nicht mit der Brechstange durchdrücken, das fordert Ärztepräsident Reinhardt beim Thema Gesundheitsreform. Alle Beteiligten bräuchten mehr Zeit, um die möglichen Auswirkungen für Patienten zu prüfen, sagte Reinhardt dem Redaktionsnetzwerk Deutschland. Xaver Schäffer berichtet.
5: Der Ärztepräsident fordert, Bundesgesundheitsministerin Waken solle alle Beteiligten zusammenrufen und Alternativkonzepte entwickeln. Mit dem Sparpaket will Waken die milliardenschwere Finanzlücke bei den Krankenkassen stopfen. Es sieht unter anderem Einschnitte für Patienten, Arztpraxen und Krankenhäuser vor. Waken dürfte auch auf dem heute beginnenden Deutschen Ärztetag in Hannover mit großem Widerstand gegen ihre Pläne rechnen. Sie wird zur Eröffnung des Kongresses vor Ort erwartet.
1: Soweit die Antenne Brandenburg Nachrichten. 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
6: Eisig ist es nicht trotz Eisheiliger, aber frisch. Aktuell 8 Grad in Wildau und 7 in Schlieben. Bis zu 14 Grad werden es heute maximal. Zuerst ganz freundlich mit einem Sonne-Wolken-Mix. In der zweiten Tageshälfte ist dann immer wieder Regen möglich. Und morgen bleibt es wechselhaft, dann wieder mit mehr Wolken als heute.
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6: Vorsicht auf der A2 Magdeburg Richtung Berlin. An der Ausfahrt Wolin liegen Spanngurte. Dann noch ein Hinweis, wenn Sie über die A24 nach Hamburg fahren wollen. In Mecklenburg-Vorpommern ist die Autobahn zwischen Wöbelin und Hagenow bis 16 Uhr gesperrt.
7: Darf ich kurz das Mecklenburg-Vorpommern?
6: Ach, Mecklenburg, habe ich gesagt?
7: Ja,
6: Mecklenburg-Vorpommern.
7: Da mecke ich immer.
6: Entschuldigung.
7: Mecklenburg-Vorpommern.
6: Ja, du bist aber auch ganz schön am Mäkeln hier. Also Staus haben wir in Berlin auf der A115 statt einwärts an der Baustelle Kreuz Zehlendorf 10 Minuten mehr. Auf der A100 Richtung Wedding an der Baustelle Detmolder Straße 15 Minuten plus. Und noch ein langer Stau in Friedrichshagen-Dalwitzer Landstraße Richtung Fürstenwalder Damm 45 Minuten, die sie da länger unterwegs sind. Kommen sie trotzdem gut ans Ziel.
8: Heute Morgen Christopher Hameister und Marie Günther. Ihr kriegt jetzt garantiert wieder E-Mails. Jedes Mal, wenn ich Marie Günther im Radio verbessere, kriege ich immer so eine E-Mails.
6: Also sei wirklich, nicht so gemein.
8: Ja, seien Sie doch nicht so gemein zu der Frau.
6: Also, wir mögen uns.
8: Ja.
6: Oder?
8: Ja, doch, ja. Also ich mag dich ja, aber okay. Du ja mich nicht.
6: Ja, ja,
8: oder?

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1: 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Sie ist die Leiterin der Stabsstelle Seelsorge des Caritasverbands Berlin.
2: Haben Sie eine Idee, wie viele Menschen Sie am Tag berühren, ohne sie anzufassen? Genau weiß man das natürlich nicht. Man vermutet, dass der Mensch zwischen 20 und 50 soziale Interaktionen am Tag hat. Von einem Blick oder einem Lächeln bis hin zu einem tiefen Gespräch. Berührungspunkte. Begegnungen mit Wirkung. Ein Stück gemeinsamer Weg. Eine Weile beieinander und miteinander sein, ohne dass daraus unbedingt eine Verantwortung oder eine längere Beziehung erwachsen muss. Sie sind je nach Intensität ein Angebot des Voneinanderlernens und vielleicht auch des Profitierens. Ein gemeinsamer Moment, der danach wieder losgelassen werden kann. Vielleicht wirkt er nach. Vielleicht verändert er etwas. Vielleicht schafft er eine Sehnsucht. Vielleicht bleibt es aber auch bei diesem kurzen gemeinsamen Moment. Seit einigen Jahren begleite ich ehrenamtlich Kinder auf ihrem Weg zur Erstkommunion, zum Tisch der Gemeinschaft der Christen. Ich mag diese intensive Vorbereitungszeit mit den Kindern sehr, weil nicht ich ihnen etwas beibringe, sondern wir tiefe, oftmals fast philosophische Gespräche über das Leben, den Glauben und Gott führen. In dieser Zeit gibt es viele Berührungspunkte. Lange und kurze, nachhaltige und schnell verflogene, tiefe und welche, die an der Oberfläche bleiben. Berührungspunkte im doppelten Wortsinn. Als Verbindung mit anderen Menschen, mit Orten und mit Ideen und natürlich auch mit Gott. Aber eben auch im Sinne von berührt und bewegt werden durch Geschichten und Gedanken anderer Menschen. Ein wichtiger Berührungspunkt ist dann auch immer das Fest selbst. Das Fest der Communio, der Gemeinschaft, mit Gott und mit den Menschen. Der Kern dieser Zusammenkunft bleibt auch bei bester Vorbereitung ein Geheimnis. Und es berührt mich immer wieder, wie Kinder sich darauf einlassen können, etwas nicht bis ins Letzte verstehen zu müssen. Sie öffnen einfach ihr Herz. Und so wünsche ich Ihnen heute, dass Ihr Herz offen ist und Sie berührt werden. Und ich wünsche Ihnen, dass auch jemand durch Sie berührt wird. Diese Berührungen müssen ja nicht gleich Ihr ganzes Leben verändern, aber Sie dürfen sie für einen Moment froh machen.

0: Wenn Sie mal ganz entspannt durch Cottbus spazieren wollen, machen Sie es am Wochenende. Wahrscheinlich haben Sie da die beste Gelegenheit, da ist es menschenleer. Gefühlt ist die halbe Stadt nämlich auf dem Weg nach Regensburg, wo Energie Cottbus in die zweite Liga aufsteigen könnte. Die Fans sagen,
1: wir schaffen das.
2: Sie haben es einfach verdient, Energie endlich wieder aufzusteigen.
3: Also jetzt haben wir die Chance, jetzt sollten wir so nutzen sozusagen.
4: Das muss ja, also wir fahren so auch nach Regensburg, uns das live angucken, das muss einfach klappen.
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1: Im Studio Mischa Frenkel, guten Morgen. Thema in fast jeder Familie in Brandenburg, die Pflege von Angehörigen. Die Bundesregierung arbeitet an einer Reform der Pflegeversicherung. Die Volkssolidarität Brandenburg warnt heute zum Internationalen Tag der Pflege davor, dass Zugänge zur Pflege durch die Reform erschwert werden. Kurz vor dem heutigen Koalitionstreffen mit der Union hat SPD-Chef Klingbeil erneut gefordert, Spitzenverdiener und große Erbschaften höher zu besteuern. CDU und CSU lehnen solche Steuererhöhungen ab. Der erste Präsident Reinhardt will, dass die Gesundheitsreform aufgeschoben wird. Ein so weitreichendes Gesetz könne man nicht mit der Brechstange durchdrücken, sagte er dem Redaktionsnetzwerk Deutschland. Alle Beteiligten bräuchten Zeit, um die möglichen Auswirkungen für Patienten zu prüfen.
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1: Im Nordwesten Brandenburg startet heute die Bekämpfung des Eichenprozessionsspinners. Unter anderem in Oberhavel und Havelland werden betroffene Eichen mit einem Biozid besprüht. Maximilian Bierig, Sprecher des Landesbetriebsstraßenwesen.
2: Es ist nämlich so, dass die Brennhaare des Eichenprozessionsspinners bei Menschen allergische Reaktionen, Hautreizungen und auch Atemwegsbeschwerden auslösen können. Und Brandenburg ist ja eines der Bundesländer, das besonders stark vom Eichenprozessionsspinner betroffen ist.
1: Die Arbeiten finden heute unter anderem an der B96 zwischen Löwenberg und Alt-Lüdersdorf, an der B167 rund um Liebenberg und an der L14 bei Groß-Derschau statt. Das Stadtmuseum Strausberg bietet heute wieder ein kindgerechtes Umweltbildungsprogramm an. Es steht unter dem Thema Eiszeit zum Anfassen. Museumsleiterin Julia Günther-Schudra.
3: Spielerisch und altersgerecht wird den Kindern dabei das Leben in der Steinzeit, zum Beispiel auch die Entstehung von Gletschern, oder tatsächlich auch ein ganzer Tag im Leben eines Mammuts, vor allen Dingen hier in unserer Region, erklärt. Ein ganz besonderes Highlight ist dabei, dass die Kinder im Anschluss an das Erzählte nochmal richtig aktiv werden können bei uns im Museumsgarten, und zwar bei der Schatzsuche im Eisblock. Dabei dürfen die Kinder dann unter Anleitung einen großen Eisblock beschlagen und darin kleine Schätze finden.
1: Das Angebot richtet sich derzeit an Kita- und Vorschulkinder. Ab Herbst soll es auf Schulkinder ausgeweitet werden. Auf einem Spielplatz in Berlin hat ein Kita-Kind einen ungewöhnlichen Fund gemacht. Statt Spielzeug lagen dort Silbermünzen, Goldschmuck, Luxusuhren und rund 6.000 Euro Bargeld im Boden vergraben. Laut Polizei wurde der kleine Schatz hinter Büschen auf dem Spielplatz in Wilmersdorf gefunden. Eine Erzieherin und ein Vater sammelten die Wertgegenstände ein und verständigten die Polizei. Unter den Funden war auch ein kleiner Goldbarren. Jetzt wird geprüft, woher die Sachen stammen und ob es sich möglicherweise um Diebesgut handelt. Die Zeit gleich 9.33 Uhr.
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4: Der Fahrradsattel ist jetzt noch voll mit gelben Pollen. Nachher werden die abgespült. Zuerst gibt's einen Mix aus Sonne und Wolken. In der zweiten Tageshälfte sind dann Schauer möglich. Aktuell haben wir um die 9 Grad. Bis zu 14 werden es heute noch. Und morgen bleibt es wechselhaft.
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4: In Brandenburg sieht's super aus. In Berlin staut es sich noch etwas. A100 Richtung Wedding. An der Baustelle Detmolder Straße brauchen Sie 10 Minuten länger. Und in Friedrichshagen, Dallwitzer Landstraße Richtung Fürstenwalder Dampf 45 Minuten Stau. Und Annette hat noch einen Blitzer entdeckt, der steht in Potsdam-Bornim auf der Florastraße. Danke und gute Fahrt.
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5: Kennen Sie noch das Gefühl von früher? Sie wachen morgens auf und wissen, heute Prüfung, Abi-Prüfung, mittlere Reife. Jeder hat dieses Grummeln im Bauch. Vorbereitung ist da alles. Deswegen macht Birgit aus Schernsdorf was?
6: Ich bin ja noch gewesene Mathelehrerin und meine Enkeltochter hat noch die mündliche Prüfung offen in Mathe. Und da kommt sie morgen zu mir und dann geht ihr Trainingscamp in Schernsdorf.

0: Dienstagmorgen, hier ist Antenne Brandenburg.
1: Schönen guten Morgen.
0: 1 Million Menschen sind bei der Freiwilligen Feuerwehr in Deutschland. Das ist so klasse. Und unser Morgenreporter Toni, der ist heute bei den Feuerwehrleuten, die es beruflich machen.
1: In Potsdam bei der Feuerwache, die an der Humboldtbrücke. Und jetzt wird's spektakulär. Toni schaut sich gerade die richtig großen Geräte an.
2: Das hier ist ein Tatra-LKW. Allein die Reifen der 4 Achsen reichen mir fast bis zum Hals. Das Ding ist 10 Meter lang. Hat 16 Tonnen, nochmal so viel an Material drauf. Und wenn ich mir hier das Werkzeug anschaue, das auf den Schutzblechen liegt, dann ahne ich schon, wofür das Ganze eingesetzt wird. Waldbrandbekämpfung ist in Brandenburg ein Thema. Sascha Günther, der stellvertretende Leiter der Wache hier. Ihr seid Stadtgebiet Potsdam. Ihr braucht doch so ein Riesenteil nicht.
3: Doch, also die Fahrzeuge, die wurden beschafft nach den Waldbränden, wurde über das Land Brandenburg 5 von diesen Fahrzeugen auf der einzelnen Berufsfeuerwehren verteilt. Und auch wir kommen ja überörtlich zum Einsatz. Also wenn wir irgendwo anders große Waldbrände haben, dann fahren wir damit raus und unterstützen.
2: So ein Fahrzeug kann jetzt nicht so einen Flächenwaldbrand bekämpfen. Was macht das Teil?
3: Also das Fahrzeug hier ist dafür verantwortlich, dass wir die Wasserversorgung über lange Wegestrecken und mit viel Wasser sicherstellen können. Dazu gehört noch ein Kommandowagen und ein Gerätewagen Logistik, wo nochmal zusätzlich Materialien für die Waldbrandbekämpfung drauf sind.
2: Wie viele junge Menschen träumen denn noch davon, Feuerwehrmann zu werden? Habt ihr genügend Bewerber oder müsst ihr schon langsam die auswerfen?
3: Also der Traum ist, glaube ich, bei vielen Kindern noch da. Beim Nachwuchs hapert es ein bisschen. Bewerber könnten mehr sein und auch geeignete Bewerber könnten einfach mehr sein.
2: Muss ich vorher in der Freiwilligen Feuerwehr gewesen sein?
3: Nein, das auf gar keinen Fall. Eine Berufsausbildung wäre gut und dann kannst du schon losgehen.
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0: Schönen guten Morgen am Dienstag. Hälfte der Woche schon geschafft. Morgen noch und dann ist ja frei, ist ja Herrentag.
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0: Und wir sind nicht alleine am Antenne-Frühstückstisch. Wer ist noch da?
2: Hi, ich bin Ida, ich komme aus Kiel, bin 24 Jahre alt. Und jeden Morgen, wenn ich aufstehe, ist das Erste, was ich sage, Alexa, spiel Antenne Brandenburg. Weil ich aus Brandenburg komme und das ist immer richtig Heimatgefühl. Ist besser, wenn ich weiß, wo die Blitzer stehen, auch wenn ich nicht da bin.
0: Aber das mache ich im Urlaub auch immer, weißt du? Heimatsender hören, obwohl die Blitzer ja überhaupt nichts bringen. Die Zeit, 9:52 Uhr.
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1: Im Studio Arne Sprung. Schönen guten Tag. In vielen Familien, auch in Brandenburg, ein Thema, die Pflege von Angehörigen. Oft eine schwere Belastung, auch finanziell. Zum Internationalen Tag der Pflege heute fordert die Volkssolidarität Brandenburg bei der geplanten Pflegereform eine breit aufgestellte Finanzierung. Die Vorstandsvorsitzende Katharina Slanina sagte Antenne Brandenburg.
2: Brandenburg ist eins der teuersten Länder, was die Finanzierung von stationären Pflegeplätzen angeht. Also da sind ja 3.400 Euro überhaupt keine Seltenheit mehr, ganz im Gegenteil. Dann fragt man sich auch, wo das Geld herkommen soll. Gute Pflege kann man nicht auf Rücken nur der pflegenden Angehörigen stellen, weil es ist eine dermaßen große Belastung. Das muss breit aufgestellt werden. Und deswegen sagen wir ja, es ist ein gesellschaftspolitisches Problem.
1: In Fürstenwalde ermittelt die Staatsanwaltschaft Frankfurt-Oder jetzt gegen 8 Beschuldigte wegen des Verdachts der Vergewaltigung. Das hat Brandenburgs Justizminister Grimm bestätigt. Es geht um den mutmaßlichen sexuellen Missbrauch von 2 Mädchen. Im Landtag Brandenburg war zu dem Fall eine Sondersitzung einberufen worden. Annette Kufner hat sie verfolgt.
3: Bei den Beschuldigten handele es sich um 8 Jugendliche unterschiedlicher Nationalitäten, sagte Brandenburgs Innenminister Redmann. Die mutmaßlichen Opfer seien ebenfalls im jugendlichen Alter. Inzwischen seien umfangreiche Opferschutzmaßnahmen eingeleitet worden. Gemeinsam mit der Stadt Fürstenwalde habe man außerdem das dortige Bahnhofsviertel und den mutmaßlichen Tatort, den Stadtpark, in den Blick genommen, sagte Innenminister Redmann. Dort seien in der Vergangenheit besonders viele Straftaten registriert worden. Die Gegend soll künftig besser kontrolliert werden.
1: Ab heute wird im Nordwesten Brandenburgs wieder der Eichenprozessionsspinner bekämpft. Dabei werden Eichen mit einem speziellen Mittel eingesprüht. Betroffen sind Bundes- und Landesstraßen in 4 Landkreisen. Jürgen Buch mit Einzelheiten.
4: In den Landkreisen Oberhavel, Havelland, Prignitz und Ostprignitz-Ruppin soll der Eichenprozessionsspinner bekämpft werden. Los geht es in Perleberg und Alt-Lüdersdorf. In der Prignitz soll kommende Woche erstmals seit Jahren wieder ein Hubschrauber starten, um gegen die Raupen vorzugehen, so die Kreisverwaltung in Perleberg. Grund sei die starke Ausbreitung unter anderem rund um Bad Wilsnack. Der Eichenprozessionsspinner ist vor allem wegen seiner Brennhaare gefürchtet. Diese können bei Menschen starke Hautreizungen, allergische Reaktionen und Atemwegsbeschwerden auslösen.
1: Wichtige Medikamente sollen in Zukunft verstärkt in der EU produziert werden. EU-Parlament und Mitgliedstaaten haben sich darauf geeinigt, die Produktion von Arzneimitteln leichter mit öffentlichen Geldern unterstützen zu können. Aus Brüssel berichtet dazu Katrin Schmidt.
5: Das große Ziel der Einigung, Europa soll weniger abhängig von einzelnen Lieferanten und der Herstellung außerhalb des Kontinents werden. Denn das hat in den vergangenen Jahren zeitweise dazu geführt, dass manche Medikamente in den Apotheken nicht mehr verfügbar waren, darunter etwa Schmerzmittel, Antibiotika oder Fiebersäfte für Kinder. Nach EU-Angaben stammten im vergangenen Jahr etwa 80-90% der Medikamente in Europa aus Asien, vor allem aus China.
1: Soweit die Antenne Brandenburg-Nachrichten. 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
6: Erst freundlich, dann von Anna her wolkiger mit Schauern, zuerst im Westen und Süden. Ab dem Nachmittag dann verbreitet Regen, auch mal kräftig oder gewitterig, auch Graupel ist möglich. Oh Mann, die Liste hört gar nicht auf. Temperaturen auch nicht so prall, 10 bis 15 in Berlin, 13 Grad. Aktuelle Temperaturen, wir haben 6 Grad in Perleberg und Brandenburg-Havel, 8 Grad melden Luckenwalde und Schönefeld und 10 Grad sind es in Guteborn und Koschen. In der Nacht erst verbreitet, später dann nur noch im Westen und Norden Schauer, zwischendurch ein paar Wolkenlücken. 6 bis 4 Grad, ja, auch nicht so mild. Morgen dann viele Wolken, ab und zu Sonne und verbreitet Schauer, tagsüber zum Teil auch kräftige, gewittrige Güsse. Temperaturen bei 13 bis 15 Grad, in Berlin 14. Auch am Donnerstag verbreitet Schauer oder kurze Gewitter möglich. Am Abend dann immerhin öfter mal die Sonne.
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6: Der Blick auf die Straßen. Zunächst mal Vorsicht auf der A10, nördlicher Berliner Ring Richtung Dreieck Havelland. Zwischen oder hinter Oberkremer liegen mehrere Plastikteile auf der linken und der mittleren Spur. B5 Ludwigslust Pyritz. Zwischen Kuno und Dölln in beiden Richtungen Vollsperrung. Hier werden Kampfmittel verdichtet. Ansonsten läuft's gut auf Brandenburgs Straßen. Es gibt noch einen wichtigen Hinweis, wenn Sie heute über die A24 nach Hamburg fahren wollen. In Mecklenburg-Vorpommern ist die Autobahn zwischen Wöbelin und Hagenow bis 16 Uhr gesperrt. Der Verkehr wird da umgeleitet. So, dann schauen wir noch zum Stadtverkehr Berlin. Staus heute Morgen auf der A100 Stadtring Richtung Wedding an der Baustelle Detmolder Straße. Dauert 10 Minuten länger. Und in Friedrichshagen, Dallwitzer Landstraße Richtung Fürstenwalder Damm, da dauert's gleich eine Dreiviertelstunde länger. Blitzer stehen auf der B2 zwischen Schwedt und Garz und auf der B189 zwischen Perleberg und Wittenberge. Staus, Blitzer und Entwarnungen können Sie uns gerne melden beim Antenne Verkehrsservice. Die Nummer 0331 70 98 101. Dankeschön dafür und allen unterwegs gute Fahrt.
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6: Ja. Also das war mein Morgen heute. Wir sind nämlich zu Hause mit dem Fernseher in den Tag gestartet. Bei uns wurde das Basketballspiel der Lakers gegen Oklahoma City Thunder geschaut. Sind ja Playoffs gerade, was soll ich sagen? Die Lakers sind raus, haben knapp verloren. Die Zukunft von LeBron James ist jetzt ungewiss. Ich hätte es ihnen gegönnt, mein Sohn war happy. Naja, Dienstagvormittag, lächeln. Die Woche ist gleich geschafft. Wir starten mit Philip Bailey und Phil Collins. Easy Love.

0: Auf Insta hat er sich gerade mit der Vollglatze gezeigt und war happy drüber. Robbie Williams mit Feel. So, und das, was jetzt kommt, fühle ich auch. Besuch im Studio am Samstag.
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0: Ja, in einer der letzten Sendungen, da ging es ja unter anderem um den ADAC. Ja, wenn das Auto streikt, klar, Warnblinker an, ADAC rufen und irgendwann taucht dann jemand mit gelbem Auto und beruhigender Stimme auf. Also soweit die Theorie. Bei Antennehörerin Frau Velo lief das allerdings eher so nach dem Motto, Ihre Panne ist uns wichtig, bleiben Sie irgendwo am Straßenrand, bis wir kommen. Und es hat gedauert, ja. Deshalb hatte sich Hilfe bei unserem Autoexperten Ulf Schulz geholt und das hier ist ihre Geschichte.
2: Wir hatten am 3. Februar eine Panne, haben beim ADAC angerufen. ADAC sagte uns, sie haben keine Zeit, sie hätten zu viel an der Autobahn zu tun. Daraufhin habe ich den Abschleppdienst hier in der Nähe angerufen. Habe ich jetzt einen Anspruch vom ADAC, das Geld wiederzubekommen?
0: Als Frau Velo die Frage gestellt hat, hast du deinen Kontaktmann beim ADAC angerufen, um da wirklich fundierte Antworten zu geben, finde ich großartig.
3: Haben wir vor 10 Minuten wirklich gemacht. Ja. Und ich habe den Christoph Beck angerufen, das ist der Regionalleiter Pannenhilfe vom ADAC. Der sitzt hier übrigens in Genshagen und der steuert diese ganze Einsatzleitung. Der sagt, das ist ein Phänomen, das passiert so 3-4 Mal im Jahr, wenn so wirklich High Life ist. Ja, passiert, ja. Kann man sich vorstellen. Da gibt es einfach keine Autos mehr. Und der sagt ganz klar, können Sie die Rechnung einreichen? Der Fall ist ja sozusagen notiert, weil die wissen ja, dass Sie angerufen haben und es ist überhaupt kein Problem, Rechnung einreichen und gut.
0: Kontakte bis ins Weiße Haus, könnte man sagen, mein Lieber. Ja, habe ich sehr gestaunt. Tipps rund ums Auto, Motorrad oder ums Wohnmobil bekommen Sie am Samstag wieder ab 11 bei unserem Autoexperten Ulf Schulz oder von ihm. Und Ihre Frage, die können Sie auch gerne jetzt schon loswerden unter 0331 70 98 100 oder Sie schicken uns eine Sprachnachricht in der Antenne-App.

Meine Damen und Herren, an der Flöte, Orbert Hammond. Oder an der Orgel, weiß ich nicht so genau. It Never Rains in Southern California. Gehört auf Antenne Brandenburg am Dienstagvormittag. Jetzt für Sie eine dieser Geschichten, bei denen Kinder wahrscheinlich einfach nur cool sagen und Erwachsene sofort nervös werden. Also normalerweise finden ja Kinder beim Buddeln Pi mal Daumen drei Steine, eine tote Ameise und irgendwann gibt's dann Streit um die Schaufel.

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0: In den 90ern geschrieben, beziehungsweise rausgebracht von Boyzone, ja. Heute müsste man es vielleicht nennen. Ich habe ein Selfie mit dir. Picture of You ist ja so 90er. Hier ist Antenne Brandenburg mit der schönsten Musik um 10.30 Uhr.
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2: Im Studio Potsdam, Mischa Frinke, guten Tag. Boote, Schiffe, Kajaks und dazwischen noch Subs. Auf den Havelgewässern nimmt der Verkehr deutlich zu. Besonders unter dem starken Motorbootverkehr leiden die Ökosysteme. Dazu gibt es heute eine Infoveranstaltung in Werder an der Havel. Luise Burkhardt hat die Einzelheiten.
3: Das Landesumweltamt Brandenburg hat gemeinsam mit der Universität Konstanz eine Studie gemacht, die genau diese Problematik untersucht. Die Ergebnisse will der Gewässerökologe und Mitautor der Studie Dr. Ralf Köhler heute im Uferhaus Werder präsentieren. Konkret wird dabei aufgezeigt, wo genau die Ökosysteme durch den Motorbootverkehr belastet werden und wie die Folgen aussehen. Im Anschluss steht eine offene Diskussionsrunde mit dem Publikum an. Der Eintritt ist frei.
2: Los geht die Veranstaltung um 18 Uhr. Immer mehr Viehbetriebe in Brandenburg geben ihre Nutztierhaltung auf. Der Bauernverband Fläming-Mittelmark warnt, dass so durch die regionale Ernährungssicherheit gefährdet werden könnte. Sabine Löbrig.
4: Vor allem in der Milch-, Vieh- und Schweinehaltung ist laut Bauernverband zu spüren, dass immer mehr Betriebe aufgeben. Deswegen fordert er, die regionale Landwirtschaft stärker finanziell zu unterstützen. Außerdem kritisiert der Verband, dass die Bundesregierung die Wiedervernässung von Moorflächen mit Milliarden bezuschussen will. Die betroffenen Flächen würden dadurch unbrauchbar für die Landwirtschaft, was wiederum die Produktion weiter verringert.
2: Im Nordwesten Brandenburgs wird ab heute gegen den Eichenprozessionsspinner vorgegangen. Im Havelland, in Ostprignitz-Ruppin und Oberhavel werden befallene Eichen mit einem Biozid behandelt. Dadurch sollen die Bäume geschützt und die Ausbreitung der Raupen gestoppt werden. Wo genau gesprüht wird, weiß Maximilian Bierig vom Landesbetriebsstraßenwesen.
5: Im Landkreis Havelland wird der Eichenprozessionsspinner an der L14 zwischen Groß-Derschau und Rüberhorst bekämpft. Im Landkreis Oberhavel kümmern wir uns unter anderem um Streckenabschnitte an der B96 zwischen Löwenberg und Alt-Lüdersdorf, der B109 zwischen Falkenthal und Zedenick und der B167 im Bereich Liebenberg und Neulöwenberg.
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2: Wechselhaft aktuell, so langsam ziehen mehr Wolken ins Land und dann wird es ungemütlich. Ab dem Nachmittag verbreitet Regengüsse, teils kräftig, teils gewittrig. Graupel ist auch möglich und kühl ist es jetzt schon mit 7 Grad in Wittstock, 8 Grad in Potsdam und 9 Grad in Schönefeld. Morgen geht es ähnlich ungemütlich weiter, viele Wolken, ab und an Sonne und verbreitet Schauer mit maximal 15 Grad. Die Zeit 10.33 Uhr.
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0: B5 Ludwigslust-Küritz zwischen Kuno und Dölln in beiden Richtungen Vollsperrung. Hier werden Kampfmittel vernichtet. Sonst läuft's gut in Brandenburg. Ein wichtiger Hinweis, wenn Sie heute über die A24 nach Hamburg fahren wollen. In Mecklenburg-Vorpommern ist die Autobahn zwischen Böbelin und Hagenow bis 16 Uhr gesperrt. Hier wird der Verkehr umgeleitet. Dann zum Stadtverkehr Berlin. Friedrichshagen, Dallwitzer Landstraße Richtung Fürstenwalder Damm. Wir haben hier Stau und es dauert eine Dreiviertelstunde länger. Und Blitzer, die haben wir auch noch. Also ein 13, A13 Richtung Dresden in Höhe Bronco. Da steht er. Haben Sie vielleicht noch einen zweiten entdeckt, dann geben Sie uns bitte Bescheid. Beim Antenne-Verkehrsservice geht das ja. Da sitzt der Sven und ist erreichbar unter der 0331 70 98 101. Dankeschön dafür und allen unterwegs gute Fahrt.
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0: Jawohl, Sie bekommen hier nochmal 3 Songs ohne Unterbrechung. Das ist Radiohören XXL, ja, was will man sonst auch machen bei diesem trüben Wetter da draußen? Markus ist dabei, Desmond Decker und OMD, also die ersten 3, die wir für Sie ins Rennen schicken. Sie setzen dazu Ihr schönstes Lächeln auf und zeigen Ihrem Gehirn so bitteschön, hey, keine Panik, alles wird gut, auch wenn es jetzt noch nicht danach aussieht.

0: Kleine Erinnerung an die guten alten NDW-Zeiten. Damals auch mit Markus. Ich will Spaß. Ja, die einen wollen Spaß, die anderen wollen Udolf.
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0: Die Sandra Korb zum Beispiel. Aus Luckenwalde, oder?
2: Ja, okay.
0: Sie sagen, dass der Opa aus dem Erzgebirge stammte aus Schwarzenberg. Und jetzt möchten Sie gerne wissen, was der Name denn bedeutet. Korb.
2: Genau.
0: Vielleicht ist es ja was Naheliegendes. Herr Professor Udolf, gehen wir denn richtig in unsere Annahme?
3: Ja, das sieht gut aus, René. Frau Korb, schönen guten Tag, hallo.
2: Hallo, hallo.
3: Hat man im Erzgebirge auch Körbe geflochten?
2: Ja, denke ich mal, wa?
3: Ich denke, damit haben wir schon die Lösung. Wir haben den Namen Korb, der in Deutschland etwa, lassen Sie mich kurz schätzen, fast 5000 Mal. Sachsen spielt eine große Rolle. Daneben aber auch andere Bereiche, Südhessen und Rheinland-Pfalz, geht so quer durch Deutschland. Es ist der Korbflechter oder Korbhändler oder Korbmacher. Der mit Körben zu tun gehabt hat. Auch der Name Körber gehört natürlich dazu, ne? Das ist der auch die Körbe hergestellt hat. Ich bin also ziemlich sicher, Ihr Vorfahre wurde so genannt, weil er Körbe, aus Weidenruten macht man das, glaube ich, ne, hergestellt hat. Das ist die Lösung für Ihren Namen, Frau Korb. Okay?
2: Okay, super, danke schön.
0: Er war der Mann, der anderen einen Korb gegeben hat. Das ist die Frau Korb.
3: Nein. Einspruch.
0: Okay. Liebe Frau Korb, dann alles Gute.
2: Ja, danke.
0: Beste Grüße nach Luckenwalde. Tschüss.
2: Ja, tschüss.
0: Tschüss.
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Cliff Richard. We don't talk anymore. Die schönste Musik für Brandenburg auf der Antenne am Dienstagvormittag. Verrückte Geschichte gelesen vorhin. Muss ich Ihnen erzählen. Also manche Menschen, die schauen ja auf Langstreckenflügen Filme. Andere schlafen. Und diese beiden hier aus der Business Class von Panama nach Argentinien, die dachten offenbar, hey, 7 Stunden Flugzeit, da geht doch noch mehr. Er 55, sie 60, kennengelernt im Flieger und offenbar schneller zur Sache gekommen als der Getränkewagen durch den Gang. Blöd nur, eine Oma mit Enkelin saß ganz in der Nähe und hat sich dann irgendwann über verdächtige Bewegungen in der Reihe 1 gewundert. Die Crew hat dann nachgeschaut und erwischt beide mit runtergelassener Hose. Nach der Landung gab es dann den Empfang mit Polizeicrew und einer Anzeige wegen obszönen Exhibitionismus. Und jetzt der eigentliche Absturz der Geschichte. Auf der Wache hat dann schon die Familie des verheirateten Mannes gewartet. Business Class hin, Rückflug vermutlich in der Holzklasse.

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1: Mit Arne Sprung im Studio. Schönen guten Tag. Bürokratie abbauen, Digitalisierung nutzen, das fordert Brandenburgs Sozialminister Wilke bei der geplanten Pflegereform. Es solle dabei weniger um Kürzungen, sondern vielmehr um Qualitätsverbesserungen gehen, sagte Wilke Antenne Brandenburg. Sebastian Meerheim hat die Einzelheiten.
2: Wir alle werden irgendwann auf Pflege angewiesen sein, sagt Wilke zum heutigen Internationalen Tag der Pflege. Einige Dinge liefen in Brandenburg dabei gut, so Wilke. Das Land sei bundesweit Spitzenreiter bei der ambulanten Pflege. Die meisten Menschen wollten lieber zu Hause bleiben. Brandenburg habe auch den Pakt für Pflege, der unter anderem für gute Beratung in den Kommunen sorge. Die Volkssolidarität Brandenburg fordert bei der Pflegereform unter anderem mehr Unterstützung für pflegende Angehörige. Außerdem lehnt sie den von der Bundesregierung geplanten erschwerten Zugang zu Pflegeleistungen ab.
1: Die Diskussion über die Bezahlung von Rettungsdienstfahrten in Brandenburg geht weiter. Einige Kreise drohen damit, sogenannte Leerfahrten den Patienten in Rechnung zu stellen, weil die Krankenkassen das nicht mehr zahlen wollen. Der Chef der Potsdamer Feuerwehr, Ralf Krawinkel, sagte dazu heute Antenne Brandenburg.
3: Nach aktueller Rechtslage bekommt der Rettungsdienst tatsächlich nur Geld, wenn ein Patient, eine Patientin transportiert wurde, also von der Einsatzstelle ins Krankenhaus. Und das muss sich ändern, weil wir eben auch eine hohe Anzahl an Einsätzen haben, wo wir tatsächlich vor Ort wirksame Hilfe leisten können, keinen Transport durchführen und Patientinnen und Patienten ja in der Häuslichkeit verbleiben können. Das spart nicht nur Geld im Rettungsdienst, das spart letztendlich auch Geld in den Krankenhäusern und im Gesamtgesundheitssystem. Und von daher ist dieser Ansatz, auch diese Rechtsnormänderung vorzunehmen, sehr, sehr sinnvoll.
1: Wie soll die geplante Steuerreform aussehen? Das wird kurz vor dem Koalitionsausschuss von Politikern der Regierungsparteien diskutiert. Kleine und mittlere Einkommen entlasten, mehr Steuern für Spitzenverdiener. Das schlägt SPD-Chef Klingbeil vor. Lieber alle Subventionen und Steuervergünstigungen pauschal um 5% kürzen, entgegnet Unionsfraktionschef Spahn. Der erste parlamentarische Geschäftsführer der Unionsfraktion Bilger sagte im ZDF, man sei bereit, über die Vorschläge der SPD zu sprechen.
4: Aber eine Entlastung von fast allen nur über eine Belastung von ganz wenigen zu finanzieren, obwohl wir schon Hochsteuerland sind, obwohl wir Fachkräfte anwerben wollen für Deutschland, auch hochqualifizierte Fachkräfte, das kann aus unserer Sicht nicht funktionieren. Also auch die Ausgabenseite anschauen und dort zu maßgeblichen Einsparungen kommen, um diese Steuerreform gegenfinanzieren zu können.
1: Weltweit drohen dieses Jahr besonders viele und heftige Waldbrände. Nach Angaben der Forschungsgruppe World Weather Attribution könnte die Waldbrandsaison durch das natürliche Wetterphänomen El Niño befeuert werden. Katja Jansen aus der ARD-Klimaredaktion.
5: Schon in den ersten Monaten dieses Jahres sind in mehreren asiatischen und afrikanischen Ländern, in den USA und Australien, ungewöhnlich große Flächen verbrannt. Eine Fläche größer als Deutschland, Frankreich und Spanien zusammen. Doch die Situation könnte sich jetzt noch einmal dramatisch verschärfen. Grund ist das alle paar Jahre auftretende Wetterphänomen El Niño. Dabei erwärmt sich das Wasser im Pazifik, die Atmosphäre wird zusätzlich aufgeheizt und so verschieben sich Wettermuster weltweit. Dürren, Waldbrände, aber auch Starkregen und Überflutungen werden wahrscheinlicher.
1: Soweit die Antenne Brandenburg Nachrichten. 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
6: Also ich finde, es kann jetzt noch als freundlich durchgehen. Ja, also erst freundlich, dann von Sachsen-Anhalt wolkiger mit Schauern. Erst im Westen und Süden, ab dem Nachmittag dann verbreitet Regen, auch mal kräftig oder gewitterig, auch Graupel möglich. Temperaturen dabei zwischen 10 und 15 Grad. Aktuelle Temperaturen, wir haben 7 Grad in Perleberg und Zehdenick, 8 sind in Schipkau, Klettwitz und Angermünde und 10 Grad melden Guteborn und Welzow. Die Nacht ist erst mal trocken, später nur noch im Westen und Norden Schauer, zwischendurch ein paar Wolkenlücken, 6 bis 4 Grad bekommen wir. Und morgen dann am Mittwoch viele Wolken, ab und zu Sonne, verbreitet Schauer, tagsüber auch kräftige, gewittrige Schauer möglich bei 13 bis 15 Grad, all das in Berlin bekommen 14. Am Donnerstag dann verbreitet Schauer, auch kurze Gewitter möglich. Am Abend immerhin öfter mal die Sonne. Aber dann ist es eh zu spät.
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6: Der Blick auf die Straßen. Zunächst schauen wir auf die A10. Östlicher Berliner Ring Richtung Dreieck Spreeau. Hinter Hohenschönhausen liegen Gegenstände auf der rechten Spur. Hier bitte aufpassen. B5, Ludwigslust-Küritz zwischen Kuno und Dölln in beiden Richtungen Vollsperrung. Hier werden Kampfmittel vernichtet. Ansonsten läuft's gut auf Brandenburg Straßen. Es gibt einen wichtigen Hinweis, wenn Sie heute über die A24 nach Hamburg wollen. In Mecklenburg-Vorpommern ist die Autobahn zwischen Wöbelin und Hagenow bis 16 Uhr gesperrt. Hier wird der Verkehr umgeleitet. Stadtverkehr Berlin, Friedrichshagen, Dallwitzer Landstraße Richtung Fürstenwalder Damm. Wir haben aber Stau und es dauert eine Dreiviertelstunde länger. Geblitzt wird auf der A13 Richtung Berlin. Blitzer hängt in Höhe Bronco an der Brücke. Jutta, danke schön fürs Durchgeben. Gut ankommen. Ungeblitzt, ja. B96 dann der nächste zwischen Lieskau und Dollenchen. Den hat Barbara gesehen. Auch Ihnen, Barbara, vielen Dank fürs Melden. Und der letzte von der B320 in Großleine, der kommt von Harald. Harald, Barbara und Jutta, vielen, vielen Dank fürs Durchgeben. Allen unterwegs wünschen wir natürlich eine gute Fahrt. Und falls auch Sie was gesehen haben, so wie unsere drei eben, dann anrufen bitte beim Antenne-Verkehrsservice. Da sitzt Sven und ist erreichbar unter der 0331 70 98 101. Danke dafür und allen unterwegs gute Fahrt. 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
6: Und mit Schneemann Snowy. Ja, der ist zurück und in Eisenhüttenstadt, da wurde am Wochenende wieder gecastet, was die Wintermütze hergibt. Ja? Man muss ja jetzt proben, damit es dann im Winter fein wird. Es gab also viel Gesang, Tanz und Drama, also fast wie bei der Eiskönigin, nur eben mit mehr Pinguinen. Wie es gelaufen ist, gleich hier im Lieblingssender. 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

0: Tja, irgendwann muss man sich halt entscheiden, ne? Tag oder tschüss. Hello, goodbye. Die Beatles gehört auf Antenne Brandenburg am Dienstagvormittag. Ja, draußen gibt's irgendwie gerade Wetterbingo. Morgens November, mittags irgendwie April, abends dann mal kurz Weltuntergang. Da kann man ruhig schon mal in Richtung Weihnachten blinzeln, finde ich. Im Friedrich-Wolf-Theater in Eisenhüttenstadt, da laufen nämlich schon die Vorbereitungen für das Kult-Musical rund um Schneemann Snowy. Dieses Jahr heißt das Ganze Snowy und die Pinguinbande. Und beim großen Casting am Wochenende, da wurde getanzt, gesungen und vielleicht dramatischer geguckt als bei manchen ESC-Vorentscheiden. Auch Melina und Lilly wollten unbedingt auf die Bühne.
1: Weil ich es hier einfach toll finde und auf der Bühne zu stehen vor so vielen Leuten und man hat viel Spaß.
2: Ich gehe tatsächlich in eine Theater-AG, aber Snowy wollte ich schon letztes Jahr machen.
0: Ja, und bevor es auf die große Snowy-Bühne geht, müssen die kleinen und großen Talente erstmal die vierköpfige Jury überzeugen. Und da reicht natürlich Süßgucken alleine nicht. Choreograf Rico Dietsch achtet nämlich ziemlich genau darauf, wer Rhythmus, Ausstrahlung und Nerven aus Zuckerwatte mitbringt.
3: Rechts, links muss absolut klar sein. Taktgefühl ist natürlich eine hohe Voraussetzung. Die Kinder haben eine super Grundlage.
0: Ja, das klingt vielversprechend. Neben Melina und Lilly haben sich noch gut 60 andere Bewerber vorgestellt. Darunter auch viele neue Gesichter. Das ist auch gut so, sagt Produzentin Andrea Zitzky. Denn es gibt auch immer wieder neue Rollen und deshalb sind Veränderungen so wichtig für das Musical.
4: So gestaltet sich die Zusammenstellung des Ensembles immer neu und gestaltet damit auch das Stück immer wieder neu.
0: Ja, wir drücken den Mini-Darstellern die Daumen. In ein paar Tagen wissen sie dann, ob sie dabei sind. Und ab dann heißt es dann Texte, Tanzschritte und Bühnenpräsenz lernen. Denn im September beginnen dann die Proben. Hier ist Antenne Brandenburg mit der schönsten Musik von Ellie Goulding.

0: Antenne Brandenburg hier. Es geht auf die Mittagszeit. Wir begleiten Sie mit Trio, Rio und New York, Rio, Tokio. Heute läuft es in Brandenburg an der Harfe so ein bisschen wie eine Mischung aus Schnitzeljagd und der Bachelor. Ja, denn überall in der Stadt liegen plötzlich Blumensträuße rum. Kostenlos. Und jedes Mal, wenn jemand einen entdeckt, Freude.
1: Oh.
0: Ja. 400 Sträuße haben nämlich Mitarbeiter von einem Senioren- und Pflegezentrum verteilt, das zum Tag der Pflege. Die Idee dahinter, mal zeigen, wie viel Herz, Arbeit und Geduld in diesem Job steckt. Denn verteilt haben sie Annika Bücher und ihre Kollegen.
2: Viele Menschen merken ja im Alltag oft gar nicht, wie viel Herz und Kraft in der Pflege steckt. Das geht manchmal so ein bisschen unter. Und gerade zum Tag der Pflege wollen wir einfach daran erinnern und da einfach ein Zeichen setzen, mehr Sichtbarkeit schaffen und trotzdem das aber alles im Schönen einfach herausgeben und einfach eine kleine Freude den Menschen in Brandenburg damit schaffen.
0: Eine tolle Aktion. Daumen hoch dafür. Von uns 400 Blumensträuße verteilt in der Stadt Brandenburg. Eine tolle Aktion.
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2: Im Studio Potsdam, Mischa Frinke, guten Tag. Wenn manche Menschen nicht in die Stadtbibliothek kommen, kommt die Bibliothek eben zu den Menschen. In Oranienburg ist neuerdings ein Bücherbus unterwegs und zwar einmal wöchentlich in 9 verschiedenen Ortsteilen, erklärt Bibliotheksleiter Daniel Fehlauer.
3: Die Idee dahinter ist, dass wir die Ortsteile von Oranienburg auch ein bisschen erschließen wollen und die Literatur, die ja in der Stadtbibliothek in Oranienburg verfügbar ist, dass wir die auch in die Ortsteile tragen und dass Menschen, die immobil sind, die sich nicht aus den Ortsteilen einfach mal barrierefrei bewegen können, dass die eine Möglichkeit haben, vor Ort auch Literatur zu bekommen und Literatur auszuleihen über die Stadtbibliothek.
2: Die Oranienburger Fahrbibliothek tingelt immer dienstags durch Ortsteile wie zum Beispiel Sachsenhausen, Lenitz, Schmachtenhafen oder Malz. Potsdam-Mittelmarkt-Schüler können wieder beim Wettbewerb Techie mitmachen. Ob innovative Technik, kreative Kunstprojekte, soziale Initiativen oder nachhaltige Umweltideen, alle von der 1. bis zur 13. Klasse können teilnehmen. Der Kreativität sind keine Grenzen gesetzt, so Projektleiterin Linda Schröder, wie zum Beispiel im letzten Jahr.
4: Da wurde ein Roboterarm unter anderem entwickelt, was dann eher in die technische Richtung geht. Aber auch Energiethemen sind natürlich immer wieder dabei. Da ging es zum Beispiel um die Kraft des Windes. Es ging aber auch um Berufe im Wandel. Welche Berufe gab es damals, welche sind heute angesagt? Und es gibt aber auch Erfindungen, wie zum Beispiel ein Blumentopf, der sich selbst bewässert.
2: Die Preisverleihung ist dann am 3. Juni in der Heimvolkshochschule am Sediner See. Auf einem Spielplatz in Berlin hat ein Kita-Kind einen ungewöhnlichen Fund gemacht. Statt Spielzeug lagen dort Silbermünzen, Goldschmuck, Luxusuhren und rund 6.000 Euro Bargeld im Boden vergraben. Laut Polizei wurde der kleine Schatz hinter Büschen auf einem Spielplatz in Wilmersdorf gefunden. Eine Erzieherin und ein Vater sammelten die Wertgegenstände ein und verständigten die Polizei. Unter den Funden war auch ein kleiner Goldbarren. Jetzt wird geprüft, woher die Sachen stammen und ob es sich möglicherweise um Diebesgut handelt. Bislang gibt es dafür aber noch keine Hinweise.
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2: Wechselhaft und relativ ungemütlich im Moment, dazu verhältnismäßig kühl. Aktuell 7 Grad in Brandenburg an der Havel, 8 Grad in Potsdam und 9 Grad in Strausberg. Und ab dem Nachmittag verbreitet Regen, teilweise kräftig, teils gewittrig, auch Graupel ist möglich. Nachts geht's dann regnerisch weiter, verbreitet später nur noch im Westen und Norden Schauer mit 6 bis 4 Grad. Ja, morgen weiter ungemütlich, viele Wolken, ab und an Sonne und verbreitet Regen mit maximal 13 bis 15 Grad. Die Zeit 11.33 Uhr.
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5: Vorsicht bitte auf der A11 Stettin Richtung Berlin. Hinter Bernau-Nord, da steht ein kaputtes Fahrzeug. A2 Berlin, oder nein, Richtung Magdeburg. Wir haben Stau vor Ziesa, hier dauert es eine halbe Stunde länger. Ein wichtiger Hinweis, wenn Sie heute über die A24 nach Hamburg fahren wollen. In Mecklenburg-Vorpommern, da ist die Autobahn zwischen Wöbelin und Hagenow bis 16 Uhr gesperrt. Hier wird der Verkehr umgeleitet. Stadtverkehr Berlin, Friedrichshagen, Dallwitzer Landstraße Richtung Fürstenwalder Damm. Hier haben wir Stau und es dauert eine halbe Stunde länger. Und Blitzer, die stehen aktuell auf der A9 Richtung Berlin, im Dreieck Potsdam auf der Überfahrt zur A10 Richtung Dreieck Spreeau und auf der B102 in Falkenberg. Da haben wir den nächsten. Staus, Blitzer und Entwarnungen gerne melden beim Antenne-Verkehrsservice. Die Nummer 0331 70 98 101. Dankeschön dafür und allen unterwegs gute Fahrt. 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
5: Und um kurz nach 11:30 natürlich nie ohne 3 Songs ohne Unterbrechung. Ja, von uns geht ja auch keiner ohne Essensmarke zum Imbussmann unseres Vertrauens, glaube ich. Lassen Sie die Liebe in Ihre Arbeitswelt mit unseren 3 Songs ohne Unterbrechung. Michael Jackson gibt's mit Will You Be There, Madonna mit True Blues dabei und los geht's mit 5000 Volts. I'm on fire.

0: Musik aus Free Willy von Michael Jackson. Will You Be There gehört auf Antenne Brandenburg. Es gibt ja Berufe, bei denen hofft man insgeheim, ey, schön, dass es euch gibt, aber bitte heute nicht wegen mir. Und genau dazu gehört definitiv die Feuerwehr. Die Menschen, ja, die morgens um vier aufspringen, wenn andere noch überlegen, wo nochmal das Kaffeepulver war. Unser Antenne-Morgenreporter Toni Schmidt, der war heute beim Frühdienst in der Feuerwache Potsdam. Und den Spaß, den der Möchtegern-Feuerwehrmann Toni da hatte, den müssen wir uns nochmal anhören.
1: So, dann suche ich mir gleich mal das spektakulärste Fahrzeug aus. Und das ist natürlich, da wird der kleine Junge wach, die Drehleiter. Guten Morgen, Toni, Antenne Brandenburg.
2: Moin.
1: Das Wichtigste neben Lenkrad und logischerweise der Leiter obendrauf ist das Navi für den Einsatz.
2: Richtig, genau. Da sehen wir halt immer, wo wir hinfahren müssen, dass wir uns nicht verfahren. Mit den Alarmen, den wir kriegen, wird das auf dem Navi auch nicht wieder.
3: Dass wir genau wissen, wo wir hin müssen.
2: Jetzt fahren wir hoch bis auf 30 Meter, machen Maschinefunktionen durchspielen, dass im Ernstfall alles reibungslos klappt.
1: So, und wenn schon die Drehleiter mal ausprobiert wird, dann stelle ich mich als Reporter natürlich mit rein in den Korb. Und jetzt geht's hoch in den blauen Himmel über Potsdam.

0: Falco mit Robin Amadeus, die schönste Musik für Brandenburg zur Mittagszeit um jetzt 11.53 Uhr.
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1: Im Studio Arne Sprung, schönen guten Tag. Geld sparen durch Qualitätsverbesserung statt durch Kürzungen. Das schlägt Brandenburgs Sozialminister Wilke für die Pflegereform vor. Zum Beispiel könnte Bürokratie abgebaut und stärker auf Digitalisierung gesetzt werden, sagte Wilke Antenne Brandenburg. Anlass ist der internationale Tag der Pflege heute. Einige Dinge liefen in Brandenburg dabei gut, so Wilke zum Beispiel der Brandenburger Pakt für Pflege.
2: Wenn es nicht da wäre, müsste man es eigentlich erfinden, wo mit den verschiedenen Trägern und Strukturen, die es in dem Bereich gibt, kommunal Beratungsstrukturen, Begleitungsstrukturen aufgebaut werden und auch schon viele wurden, um Angehörige zu unterstützen, um das Ganze System gut zu vernetzen und dafür auch zu sorgen, dass man tatsächlich so lange wie möglich zu Hause bleiben kann, wenn man dort die Begleitung, Unterstützung findet, die man dafür benötigt.
1: In Fürstenwalde ermittelt die Staatsanwaltschaft Frankfurt-Oder jetzt gegen 8 Beschuldigte wegen des Verdachts der Vergewaltigung. Das hat Brandenburgs Justizminister Grimm bestätigt. Es geht um den mutmaßlichen sexuellen Missbrauch von 2 Mädchen. Im Landtag in Brandenburg war zu dem Fall eine Sondersitzung einberufen worden. Annette Kufner hat sie verfolgt.
3: Bei den Beschuldigten handele es sich um 8 Jugendliche unterschiedlicher Nationalitäten, sagte Brandenburgs Innenminister Redmann. Die mutmaßlichen Opfer seien ebenfalls im jugendlichen Alter. Inzwischen seien umfangreiche Opferschutzmaßnahmen eingeleitet worden. Gemeinsam mit der Stadt Fürstenwalde habe man außerdem das dortige Bahnhofsviertel und den mutmaßlichen Tatort, den Stadtpark, in den Blick genommen, sagte Innenminister Redmann. Dort seien in der Vergangenheit besonders viele Straftaten registriert worden. Die Gegend soll künftig besser kontrolliert werden.
1: Ab heute wird im Nordwesten Brandenburgs wieder der Eichenprozessionsspinner bekämpft. Dabei werden die Bäume mit einem speziellen Mittel eingesprüht. Betroffen sind Bundes- und Landesstraßen in 4 Landkreisen. Jürgen Buch mit Einzelheiten.
4: In den Landkreisen Oberhavel, Havelland, Prignitz und Ostprignitz-Ruppin soll der Eichenprozessionsspinner bekämpft werden. Los geht es in Perleberg und Alt-Lüdersdorf. In der Prignitz soll kommende Woche erstmals seit Jahren wieder ein Hubschrauber starten, um gegen die Raupen vorzugehen, so die Kreisverwaltung in Perleberg. Grund sei die starke Ausbreitung unter anderem rund um Bad Wilsnack. Der Eichenprozessionsspinner ist vor allem wegen seiner Brennhaare gefürchtet. Diese können bei Menschen starke Hautreizungen, allergische Reaktionen und Atemwegsbeschwerden auslösen.
1: Brandenburger können aufatmen, Berliner aus der Großstadt ziehen nicht in Scharen aufs Land. Zwar gibt es scheinbar im Internet oder in Magazinen einen deutschlandweiten Trend zur Landlust, in realen Zahlen gibt es das aber nicht her, berichtet Florian Zinner.
5: Eine Auswertung von Wanderungsdaten des Bundesinstituts für Bau, Stadt- und Raumforschung zeigt, Wanderungsgewinne in kleinen Städten und Gemeinden liegen vor allem an der Altersstruktur, nicht an einer neuen Landlust. Wenn weniger junge Menschen im typischen Umzugsalter vor Ort sind, zögen auch weniger weg. Neben der Auswertung von Wanderungsdaten zeigt eine Befragung von 1000 tatsächlich auf dem Land umgezogenen Personen, Ziel für junge Familien sei insbesondere, den Traum vom Eigenheim zu verwirklichen.
1: Soweit die Antenne Brandenburg Nachrichten. 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
6: Naja, es war Mai, aber das ist eindeutig Aprilwetter heute. Ja, ein bisschen Sonne, aber vor allem viele Wolken, immer wieder kräftige Schauer oder Gewitter und Höchstwerte, die bei 10 bis 15 Grad liegen. Dazu sind kräftige Böen unterwegs. Wir haben jetzt frische 6 Grad in Wiesenburg, 7 sind es im Fürstenberg, 9 Grad in Koschen und 10 in Guteborn. Die Nacht ist frisch bei Tiefstwerten von 6 bis 3 Grad. In der ersten Nachthälfte kann es noch viele Schauer geben. Ab Mitternacht ziehen die dann ab über Oder und Neiße. Also es bleibt auch in der kommenden Zeit durchwachsen, morgen dann ähnlich wie heute ein bisschen und vor allem am Nachmittag teils kräftige Güsse. Es gibt auch Gewitter und die Temperaturen auch nicht so prall, ja, 12 bis 15 Grad, mehr werden es nicht.
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6: Hallo Autos, wir schauen auf die Straßen. Bitte Vorsicht auf der A113 stadteinwärts in Höhe Schönefeld Süd. Da liegt gerade ein Gegenstand auf der linken Spur. Dann A2 Berlin Richtung Magdeburg. Zwischen Wollin und Ziesa haben wir Stau an einer Baustelle. Hier dauert es 20 Minuten länger. Vorsicht auf der A11 Stettin Richtung Berlin. Hinter Bernau Nord, da steht ein kaputtes Fahrzeug. Dann ein wichtiger Hinweis für alle, die heute über die A24 nach Hamburg wollen. In Mecklenburg-Vorpommern ist die Autobahn zwischen Wöbbelin und Hagenow bis 16 Uhr gesperrt. Hier wird der Verkehr umgeleitet. Potsdam-Babelsberg, Notestraße zwischen der Rudolf-Breitscheid-Straße und Friedrich-List-Straße hat einen Unfall mit einem LKW gegeben und auch hier kann es zu Behinderungen kommen. Dann Stadtverkehr Berlin, Dalwitzer Landstraße Richtung Fürstenwalder Damm. Wir haben Stau und es dauert eine halbe Stunde länger. Und Blitzer haben wir auch. Auf der A9 Richtung Berlin im Dreieck Potsdam auf der Überfahrt zur A10 Richtung Dreieck Spreeau. Und auf der B102 in Falkenberg, da steht dann auch noch einer. Staus, Blitzer und Entwarnungen können Sie gerne melden beim Antenne-Verkehrsservice. Die Nummer 0331 70 98 101. Dankeschön dafür und allen unterwegs. Gute Fahrt. 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
6: 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Tja, wir schauen gleich mal auf Sonderangebote von früher, von damals, als irgendwie auch alles besser war gefühlt. Heute ist der Joghurt für 1,19 gefühlt schon ein Event, denn Forscher aus Heilbronn, die haben nachgezählt und tatsächlich, in Supermarktprospekten gibt es deutlich weniger Angebote als noch vor 2 Jahren. Sparen die Märkte oder werden wir einfach langsam an hohe Preise gewöhnt? Das gleich hier auf Antenne Brandenburg.

0: 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Johannes Oerding, tja, und Mark Forster hat er auch gleich noch mitgebracht. Sarah Connor war mit dabei. Und zu guter Letzt auch Peter Maffay. Waren alle da. Nur für Johannes. So, anderes Thema. Vielleicht erinnern Sie sich, früher, da sind wir mit einem Sonderangebot aus dem Supermarkt gekommen und hatten das Gefühl, oh, heute habe ich es dem Laden mal so richtig gezeigt, so richtig ausgetrickst habe ich die. Heute freuen wir uns schon, wenn die Butter mal nicht teurer geworden ist. Also dieses Gefühl, das haben offenbar wirklich viele Menschen gerade. Und Forscher aus Heilbronn, die haben dazu Werbeprospekte von Supermärkten untersucht. Ergebnis, in den vergangenen 2 Jahren gab es über den Daumen 16% weniger Sonderangebote. Aber warum verschwinden die Schnäppchen so langsam aus den Prospekten? Frage an Verbraucherexperte Moritz Hartnagel. Was könnte denn der Grund sein?
1: Ein Grund ist sicher, dass Handel und Hersteller sparen müssen, weil sie gestiegene Kosten haben und deshalb die Produkte seltener in der Aktion anbieten als früher. Es gibt aber vermutlich noch einen zweiten Grund. Professor Carsten Kortum, Handelsexperte von der Hochschule Heilbronn, vermutet, dass ein Teil der Angebote von den gedruckten Prospekten in die Händler-Apps gewandert ist.
2: Das heißt, man hat sehr stark diese Apps gepusht, natürlich mit einem riesen Marketing-Invest und mit ganz speziellen Anreizen, auch Coupons anreizen, um diese Apps wirklich zu nutzen. Und da gehen wir davon aus, dass ein Teil der Angebote von den Handzetteln in diese Apps gewandert ist.
0: Tja, fragt man sich natürlich, warum machen die Supermärkte das?
1: Ja, das machen die Handelsketten, weil sie uns Verbraucher dazu animieren wollen, dass wir alle ihre Apps wie Lidl Plus oder Rewe Bonus auf unseren Handys installieren. Die haben nämlich den Vorteil für den Handel, dass sie dadurch Daten über uns Nutzer und unser Einkaufsverhalten bekommen und die können sie dann eben für personalisierte Werbung nutzen.
0: Mhm. Können wir denn mit den Apps genauso viel sparen wie zum Beispiel mit den klassischen Sonderangeboten von damals?
1: Dazu hat Sven Reuter vom Preisvergleichsportal Smeggle eine Analyse gemacht und hat dafür über 1 Million Kassenbons ausgewertet. Und er kommt zu dem Schluss, dass man mit den Händler-Apps im Schnitt 1% sparen kann.
3: Das entspricht bei 100 Euro eben 1 Euro, den Sie einsparen können. Das ist im Verhältnis zu den Gesamtausgaben eben sehr wenig.
1: Besserer Spartipp wäre daher Eigenmarken kaufen, also wie zum Beispiel Ja von Rewe oder Gut und Günstig bei Edeka. Bei den Discountern besteht ja ohnehin ein Großteil des Sortiments aus Eigenmarken. Die sind nämlich ohnehin in vielen Fällen noch günstiger als die Markenprodukte im Sonderangebot.
0: Mache ich ehrlich gesagt auch immer mehr. Eigenmarken statt Sonderangebote. Danke für die Info. Denken Sie dran beim nächsten Einkauf. 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Hier sind Womack und Womack mit Teardrops.

0: meiner Lieblingssongs von Elvis Presley, Suspicious Minds, gehört auf Antenne Brandenburg am Dienstagmittag. Herrschaften, nur noch viermal schlafen. Dann geht's für unseren FC Energie Cottbus um alles. Steigt Energie endlich wieder auf in die zweite Liga? Die Fans jedenfalls, ja, die sind zuversichtlich vorm letzten Spiel am Samstag in Regensburg.
1: Wir schaffen das.
2: Die haben es einfach verdient, Energie endlich wieder aufzusteigen.
3: Also jetzt haben wir die Chance, jetzt sollten wir sie nutzen sozusagen.
4: Das muss, ja. Also wir fahren auch nach Regensburg, uns das live angucken. Das muss einfach klappen.
0: 8000 Cottbus-Fans fahren nach Bayern mit Bus, Auto und Bahn und 4 Fans fahren mit dem Fahrrad. Ja, die wollen dabei Spenden für das Frauenhaus in Cottbus sammeln. Wirklich eine tolle Aktion. Wir drücken die Daumen, dass es klappt mit dem Aufstieg. Das RBB-Fernsehen wird für alle, die zu Hause bleiben, die Partie live und in voller Länge übertragen. Das Ganze dann ab 13.30 Uhr. Daumen sind gedrückt.
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0: Gleich haben wir wieder Stranger Things Vibes. Kate Bush, Running Up That Hill, ist mit dieser Serie nochmal steil gegangen und war gut in den Charts platziert. Hier ist Antenne Brandenburg, Ihr Begleiter mit der schönsten Musik um 12.30 Uhr.
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2: Im Studio Potsdam, Mischa Frinke, guten Tag. Die Diskussion über die Bezahlung von Rettungsdienstfahrten in Brandenburg dauert an. Unter anderem geht es um die künftige Vergütung sogenannter Leerfahrten. Der Chef der Potsdamer Feuerwehr, Ralf Krawinkel, sagte dazu Antenne Brandenburg.
3: Nach aktueller Rechtslage bekommt der Rettungsdienst tatsächlich nur Geld, wenn ein Patient, eine Patientin transportiert wurde, also von der Einsatzstelle ins Krankenhaus. Und das muss sich ändern, weil wir eben auch eine hohe Anzahl an Einsätzen haben, wo wir tatsächlich vor Ort wirksame Hilfe leisten können, keinen Transport durchführen und Patientinnen und Patienten ja in der Häuslichkeit verbleiben können. Und von daher ist dieser Ansatz, auch diese Rechtsnormänderung vorzunehmen, sehr, sehr sinnvoll.
2: Zum heutigen Internationalen Tag der Pflege hat sich das Senioren- und Pflegezentrum Brandenburg an der Havel eine besondere Aktion überlegt. Mit einem Blumenflashmob wurden in der vergangenen Nacht in der gesamten Stadt Blumensträuße versteckt. Wer einen findet, darf ihn behalten, sagt die Sprecherin des Pflegezentrums Annika Büchner.
4: Man sieht auch an den Blumensträußen selbst, dass man sie behalten darf. Also das steht auch drauf auf einem Etikett. Viele Menschen merken ja im Alltag oft gar nicht, wie viel Herz und Kraft in der Pflege steckt. Das geht manchmal so ein bisschen unter und gerade am Tag der Pflege wollen wir einfach daran erinnern. Und da einfach ein Zeichen setzen, der Sichtbarkeit schaffen.

0: und trotzdem noch eine kleine Freude den Menschen in Brandenburg damit schaffen.
1: Die Stadt Werder fördert auch in diesem Jahr wieder Kunst- und Kulturprojekte aus der Region. Für den Kunst- und Kulturfonds stehen 2026 insgesamt 30.000 Euro zur Verfügung. Gefördert werden Projekte aus Bereichen wie Musik, Theater, Literatur, Malerei, Fotografie oder handwerkliche Kunst. Pro Projekt können bis zu 3.000 Euro beantragt werden. Wichtig ist, dass die Angebote öffentlich zugänglich sind und das kulturelle Leben in Werder bereichern. Anträge können noch bis zum 4. Juni um 12 Uhr per E-Mail an die Stadt eingereicht werden.
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1: Heute ist es wechselhaft und relativ ungemütlich im Moment, dazu verhältnismäßig kühl. Aktuell haben wir 8 Grad in Fürstenberg und Potsdam, 9 Grad in Schönefeld und in Strausberg aktuell 11 Grad. Ab dem Nachmittag dann verbreitet Regen, teilweise kräftig, teilweise gewittrig, auch Graupel ist möglich. In der Nacht geht es dann regnerisch weiter, später nur noch im Westen und Norden Schauer mit Tiefstwerten zwischen 6 und 4 Grad. Ja, und morgen weiter ungemütlich, viele Wolken, ab und an kommt die Sonne mal raus, aber trotzdem speziell am Nachmittag verbreitet Regenschauer. Teilweise auch kräftige, gewittrige Güsse heißt es, mit maximal 13 bis 15 Grad. Die Zeit 12.31 Uhr.
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3: Mit einem Blick auf die A2, Berlin Richtung Magdeburg. Zwischen Berlin und Cäsar, Stau an einer Baustelle. Hier dauert es gerade 20 Minuten länger. Ein wichtiger Hinweis für alle, die heute über die A24 nach Hamburg fahren wollen. In Mecklenburg-Vorpommern ist die Autobahn zwischen Wöbelin und Hagenow bis 16 Uhr gesperrt. Hier wird der Verkehr umgeleitet. B167, Lebus Richtung Löwenberg. Zwischen Liebenwalde und Falkenthal ist die Straße nach einem Unfall derzeit halbseitig gesperrt. Potsdam, Notestraße. Zwischen der Rudolf-Breitscheid-Straße und Friedrich-List-Straße hat es einen Unfall mit einem LKW gegeben. Hier kann es zu Behinderungen kommen. Zum Stadtverkehr Berlin, Friedrichshagen. Auf der Dallwitzer Landstraße gibt es Stau in Richtung Fürstenwalder Damm. Hier dauert es gerade eine halbe Stunde länger. Und geblitzt wird auf der A9 im Dreieck Potsdam Richtung Berlin und auf der B102 in Falkenberg. Haben Sie vielleicht auch noch was entdeckt unterwegs? Staus, Blitzer oder Entwarnungen? Dann rufen Sie uns an beim Antenne Verkehrsservice. Die Nummer 0331 70 98 101. Dankeschön dafür und allen unterwegs. Gute Fahrt.
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3: Das ist ja sowas wie unsere Art Nachtisch. Ne? Hüftgold mit Sahne oder auch Bauchstreichler. Gut, im konkreten Fall geht es jetzt um 3 Songs ohne Unterbrechung. Ja, für die Ohren eher und nicht für den Bauch. In der Wirkung aber fast gleich. Ja, macht gute Laune und auch richtig Spaß. Nur dick machen sie nicht. Also nicht, dass ich wüsste. Viel Spaß jetzt zu Man Without Hats, Donna Summer und Baldy Mora. Ich bin René Hausmann und drück das mal ab hier. 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

0: Man Without Hats, Antenne Brandenburg hier, Ihr Sender mit der schönsten Musik für Brandenburg. 14 Schülerinnen und Schüler der Potsdamer Linné-Schule sind jetzt als beste Schülerfirma Brandenburgs ausgezeichnet worden. Das ist immer der Hammer. Ja, während andere in der Schule so bei Worten wie Businessplan oder Investoren heimlich aus dem Fenster gucken, bauen die Jugendlichen einfach mal ihre eigene Firma auf. Und die Idee dahinter ist ziemlich clever. Alte Jeans landen nicht im Müll, sondern bekommen ein komplett neues Leben. Upcycling statt Altkleidercontainer. Wie aus einer alten Hose plötzlich ein Geschäftsmodell wird, das hat uns die Schülerin Pauline Kerberg erklärt.
1: Wir haben drei Produkte, eine Bauchtasche, eine Federtasche und eine Umhängetasche. Unser Ziel ist es, alten Jeans ein neues Leben zu geben und deshalb zeigen wir die Jeans ab und machen daraus diese Taschen.
0: Ja, und die Idee, die stammt aus dem Unterrichtsfach Studien- und Berufsorientierung. Statt eine Seminararbeit zu schreiben, konnten die 12- und 13-Klässler eine Jeans-Taschenfirma gründen. Eine von ihnen, Nele Solle, die trotzdem andere Pläne für nach dem Abi hat.
2: Also für mich persönlich kann ich mir das nicht vorstellen, damit durchzustarten, weil ich seit Kind auf Architektin werden möchte. Aber aus dem Projekt können wir vieles mitnehmen. Kommunikation ist das Wichtigste und dass man sich bei der Unternehmensgründung was trauen sollte und sehr selbstbewusst sein sollte.
0: Jawohl, Kommunikation ist das Wichtigste. Jetzt wollen die Potsdamer übrigens auch Deutschlands beste Schülerfirma werden. Der Bundeswettbewerb in Köln ist im Juli und natürlich drücken wir von Antenne Brandenburg feste die Daumen. Mit der schönsten Musik für Brandenburg geht's weiter durch die Mittagszeit. Hier für Sie, Rod Stewart mit Rhythm of My

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0: Dan Hartman. Read Like My Fire. Hatte in den 70ern eigentlich erst mäßigen Erfolg, also kam nicht so richtig an, bis Disco-Gänger dann bemerkt haben, Moment mal, dazu kann man ja hervorragend eskalieren. Und dieser Dan Hartman, der war nicht nur Sänger, sondern auch Produzent und Multi-Instrumentalist. Der Mann hatte nämlich viele seiner Hits fast selbst eingespielt, also quasi eine One-Man-Band, nur eben ohne diesen Typen mit der Trommel auf dem Rücken. Hier ist Antenne Brandenburg zur Mittagszeit um 12.53 Uhr.
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1: Im Studio Arne Sprung. Schönen guten Tag. Bürokratie abbauen, Digitalisierung nutzen. Das fordert Brandenburgs Sozialminister Wilke bei der geplanten Pflegereform. Es solle dabei weniger um Kürzungen, sondern vielmehr um Qualitätsverbesserungen gehen, sagte Wilke Antenne Brandenburg. Sebastian Mehrheim mit Einzelheiten.
2: Wir alle werden irgendwann auf Pflege angewiesen sein, sagt Wilke zum heutigen Internationalen Tag der Pflege. Einige Dinge liefen in Brandenburg dabei gut, so Wilke. Das Land sei bundesweit Spitzenreiter bei der ambulanten Pflege. Die meisten Menschen wollten lieber zu Hause bleiben. Brandenburg habe auch den Pakt für Pflege, der unter anderem für gute Beratung in den Kommunen sorge. Die Volkssolidarität Brandenburg fordert bei der Pflegereform unter anderem mehr Unterstützung für pflegende Angehörige. Außerdem lehnt sie den von der Bundesregierung geplanten erschwerten Zugang zu Pflegeleistungen ab.
1: Die Diskussion über die Bezahlung von Rettungsdienstfahrten in Brandenburg geht weiter. Einige Kreise drohen damit, sogenannte Leerfahrten den Patienten in Rechnung zu stellen, weil die Krankenkassen das nicht mehr zahlen wollen. Der Chef der Potsdamer Feuerwehr, Ralf Krawinkel, sagte dazu heute Antenne Brandenburg.
3: In aktueller Rechtslage bekommt der Rettungsdienst tatsächlich nur Geld, wenn ein Patient, eine Patientin transportiert wurde, also von der Einsatzstelle ins Krankenhaus. Und das muss sich ändern, weil wir eben auch eine hohe Anzahl an Einsätzen haben, wo wir tatsächlich vor Ort wirksame Hilfe leisten können, keinen Transport durchführen und Patientinnen und Patienten ja in der Häuslichkeit verbleiben können. Das spart nicht nur Geld im Rettungsdienst, das spart letztendlich auch Geld in den Krankenhäusern und im Gesamtgesundheitssystem. Und von daher ist dieser Ansatz, auch diese Rechtsnormänderung vorzunehmen, sehr, sehr sinnvoll.
1: Bundeskanzler Merz hat die Gewerkschaften aufgefordert, die Reformvorhaben der Regierung zu unterstützen. Deutschland müsse sich aufraffen, sagte der CDU-Chef auf dem DGB-Bundeskongress in Berlin. Aus dem Hauptstadtstudio berichtet Nicole Markwald.
4: In der Vergangenheit sei schlicht versäumt worden, das Land zu modernisieren. Er verwies auf den demografischen Wandel und die Herausforderungen durch fortschreitende Digitalisierung. Merz beschrieb, dass Deutschland sich seit Jahren unter seinen Möglichkeiten bewege. Er sagte, wir können einfach nicht so weitermachen wie in den letzten 20 Jahren. Der Kanzler verteidigte die Reformvorhaben seiner Regierung. Die Reform der gesetzlichen Rentenversicherung bezeichnete Merz als das härteste Brett der kommenden Aufgaben.
1: Weltweit drohen dieses Jahr besonders viele und heftige Waldbrände. Nach Angaben der Forschungsgruppe World Weather Attribution könnte die Waldbrandsaison durch das natürliche Wetterphänomen El Niño befeuert werden. Katar Jansen mit Einzelheiten.
5: Schon in den ersten Monaten dieses Jahres sind in mehreren asiatischen und afrikanischen Ländern, in den USA und Australien, ungewöhnlich große Flächen verbrannt. Eine Fläche größer als Deutschland, Frankreich und Spanien zusammen. Doch die Situation könnte sich jetzt noch einmal dramatisch verschärfen. Grund ist das alle paar Jahre auftretende Wetterphänomen El Niño. Dabei erwärmt sich das Wasser im Pazifik, die Atmosphäre wird zusätzlich aufgeheizt und so verschieben sich Wettermuster weltweit. Dürren, Waldbrände, aber auch Starkregen und Überflutungen werden wahrscheinlicher.
1: Soweit die Antenne Brandenburg-Nachrichten. 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
6: Arne, schönen Feierabend.
1: Danke dir.
6: Und nur fließenden Verkehr auf dem Weg nach Hause, ja?
1: Hoffentlich.
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6: So, zweiter Tag der Eisharlege und das merken wir auch, ja? Die Kollegen, sehe ich ganz deutlich, die haben alle warme Pullis an, Temperaturen bei 10 bis 15 Grad. Da macht es Sinn. Aktuell haben wir sogar nur 6 Grad in Wiesenburg oder 8 in Lenzen. Immerhin 10 Grad in Manchnow, 11 Grad in Strausberg. Dazu reißt der Himmel ab und zu mal auf, also entweder für ein bisschen Sonne oder eben für kräftige Regengüsse und auch Gewitter. In der Nacht dann noch mehr Schauer, ab Mitternacht ziehen die aber über Oder und Neiße ab. Das wird frisch dann bei 6 bis 3 Grad und morgen denn ähnlich wie heute. Ja, wir bekommen viele Wolken, bisschen Sonne, vor allem am Nachmittag sind auch wieder kräftige Regengüsse oder auch Gewitter dabei. Höchstwerte bei 12 bis 15 Grad.
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6: Mit einem Blick auf die A2, Berlin Richtung Magdeburg. Zwischen Wollin und Ciesa dauert es wegen Bauarbeiten gerade eine Dreiviertelstunde länger. Ein wichtiger Hinweis, wenn Sie heute über die A24 nach Hamburg wollen. In Mecklenburg-Vorpommern ist die Autobahn zwischen Wöbelin und Hagenow bis 16 Uhr gesperrt. Der Verkehr wird hier umgeleitet. B167, Lebus Richtung Löwenberg. Zwischen Liebenwalde und Falkenthal ist die Straße nach einem Unfall halbseitig gesperrt. Dann Potsdam, Nutestraße. Zwischen der Rudolf-Breitscheid-Straße und Friedrich-List-Straße hat es einen Unfall gegeben. Das Ganze mit einem LKW. Hier kann es zu Behinderungen kommen. Standverkehr Berlin, Friedrichshagen. Auf der Dallwitzer Landstraße gibt es Stau in Richtung Fürstenwalder Damm. Hier dauert es gerade eine halbe Stunde länger. und Blitzer stehen aktuell auf der A9 im Dreieck Potsdam Richtung Berlin und auf der B102 in Falkenberg. Haben Sie vielleicht noch was entdeckt unterwegs? Staus, Blitzer oder Entwarnungen? Dann her damit und melden bitte beim Antenne-Verkehrsservice die Nummer 0331 70 98 101. Danke dafür und allen unterwegs gute Fahrt. 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
6: Kurze Woche in Brandenburg und Berlin. Dazu am Wochenende noch ESC in Wien, ja? Sarah Engels geht für uns an den Start. Wir schauen gleich mal, was sie so macht, außer den ganzen Tag Kaiserschmarrn zu essen oder dazu einen Einspänner oder Wiener Melange zu schlürfen.

0: Lynn Anderson. Rose Garden gehört auf Antenne Brandenburg am Dienstag. Die Uhr tickt. Heute erstes Halbfinale beim Eurovision Song Contest in Wien. Sarah Engels ist fürs Finale am Samstag gesetzt. Sarah, bist du bereit? I'm on fire, fire. Ja, scheint so. Ja, die Sarah, die darf sich schon ein bisschen warm singen und die Halle und die Bühne, wie sie sagt, fühlen.
1: Ich habe einfach nur mega Bock, wirklich auf dieser Bühne alles zu geben und zu brennen und den Moment zu genießen. Also für mich gibt es kein Verlieren. Und es gibt noch weitaus wichtigere Dinge als das Ranking am Ende, sondern ich darf so viele Menschen mit meinem Song erreichen, mit dieser Message, die dahinter steht. Und das ist für mich der größte Erfolg, den ich überhaupt haben kann.
0: Mhm. Ja, das Tolle am ESC ist ja, es gibt so viele besondere Acts. Ja, ESC-Reporter Daniel Kehler, auf welchen anderen Beitrag sollte man denn heute schon ein Auge werfen?
2: Ja, Finnland sollten wir uns unbedingt genauer angucken. Mal. Für das Land treten der Sänger Pete Parkkonen und die Violinistin Linda Lampenius an. Die haben einen etwas kitschigen, aber auch sehr dramatischen Popsong, in dem die Violine eine sehr wichtige Rolle spielt und nicht einfach nur eine Requisite ist, kann man sagen. Außerdem darf Linda Lampenius die Violine sogar live spielen. Das ist beim ESC eigentlich nicht erlaubt, da kommen sonst alle Instrumente nur vom Playback. Man kann auch echt sagen, dass die beiden aus Finnland in der ESC-Community einen echt großen Hype ausgelöst haben. Und vielleicht können sie auch alle anderen Zuschauer begeistern.
0: Danke, Daniel. Das ESC-Halbfinale in Wien läuft ab 21 Uhr auf One und in der ARD-Mediathek. Hier ist Antenne Brandenburg mit der schönsten Musik. Von ich und ich jetzt, Pflaster oder Pusten, ganz wie Sie wollen. Ich

0: Private Dancer Tina Turner gehört auf Antenne Brandenburg. Zur Himmelfahrt gibt's bei uns eins auf die 12, oder besser auf die 8.
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0: Foreigner auf Kuschelkurs. Waiting for a girl like you. Die schönste Musik für Brandenburg um jetzt 13.30 Uhr.
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2: Im Studio Potsdam, Luise Burkhardt. Guten Tag. Boote, Schiffe, Kajaks und SUPs. Der Verkehr auf Brandenburgs Gewässern nimmt immer mehr zu. Und das ist eine Belastung für die Ökosysteme. Besonders unter Motorbooten hat die Umwelt zu leiden. Über den aktuellen Stand gibt es heute Abend eine Infoveranstaltung in Werder an der Havel. Mischa Frinke informiert.
3: Gemeinsam mit der Universität Konstanz hat das Landesumweltamt Brandenburg eine Studie durchgeführt, die sich genau mit dieser Problematik auseinandersetzt. Das Ergebnis will Gewässerökologe und Mitautor der Studie Dr. Ralf Köhler heute im Uferhaus Werder präsentieren. Konkret geht es darum, wo genau die Ökosysteme durch den Motorbootverkehr belastet werden und wie die Folgen aussehen. Im Anschluss steht eine offene Diskussionsrunde mit dem Publikum an. Der Eintritt ist frei.
2: Los geht's um 18 Uhr. Wenn manche Menschen nicht in die Stadtbibliothek kommen, kommt die Bibliothek eben zu den Menschen. In Oranienburg ist neuerdings ein Bücherbus unterwegs.

0: Und zwar einmal wöchentlich in 9 verschiedenen Ortsteilen, erklärte Bibliotheksleiter Daniel Fehlauer.
1: Die Idee dahinter ist, dass wir die Ortsteile von Oranienburg auch ein bisschen erschließen wollen und die Literatur, die ja in der Stadtbibliothek in Oranienburg verfügbar ist, dass wir die auch in die Ortsteile tragen und dass Menschen, die immobil sind, die sich nicht aus den Ortsteilen einfach mal barrierefrei bewegen können, dass die eine Möglichkeit haben, vor Ort auch Literatur zu bekommen und Literatur auszuleihen über die Stadtbibliothek.
0: Die Oranienburger Fahrbibliothek tingelt immer dienstags durch Ortsteile wie zum Beispiel Sachsenhausen, Lehnitz, Schmachtenhagen oder Malz. 3 Kitas aus dem Landkreis Ostprignitz-Ruppin haben sich bei den Vorrunden zur Kita-Olympiade schon für das Finale qualifiziert. Heute greifen 15 Uhr die Kita-Kinder aus Rheinsberg in das Wettkampfgeschehen ein, freut sich Hannes Holtmann, Geschäftsführer des Kreissportbundes.
2: Wir haben den Kitas im Vorfeld die einzelnen Übungen, Einzel- und Staffeldisziplinen zugeschickt, sodass sie sich langfristig auf die Veranstaltung vorbereiten können, Bewegung in den Kita-Alltag implementieren und so den Kindern die Bewegung ein bisschen näher bringen.
0: Das Finale ist am 29. Mai in Neuruppin.
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0: Heute erwartet uns noch einiges. Schauer, teils Gewitter mit Graupel und jede Menge Wolken und Wind. Die Höchstwerte dabei 10 bis 15 Grad. Und aktuell gibt es in Stechlin und Potsdam 8 Grad und in Rathenow 9 Grad. Die Zeit 13.32 Uhr.
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4: Mit einem Blick auf die A2 Berlin Richtung Magdeburg. Zwischen Wollin und Sieser dauert es wegen Bauarbeiten gerade eine Dreiviertelstunde länger. Vorsicht auf der A13 Berlin Richtung Dresden. Zwischen Starke und Freiwalde, da liegen Gegenstände auf der Fahrbahn im Baustellenbereich. A24 Berlin Richtung Hamburg. Zwischen Pritzwalk und Mainburg, da steht ein defektes Fahrzeug. B1 zwischen dem Abzweig Diedersdorf und Görlsdorf befindet sich eine Person auf der Fahrbahn. Hier bitte besonders vorsichtig fahren. Dann B167 Lebus Richtung Löwenberg. Zwischen Liebenwalde und Falkenthal ist die Straße nach einem Unfall halbseitig gesperrt. Stadtverkehr Berlin, Friedrichshagen. Auf der Dallwitzer Landstraße gibt es Stau in Richtung Fürstenwalder Damm. Hier dauert es gerade eine halbe Stunde länger. Und dann Kaulsdorf. Die Chemnitzer Straße ist bis Freitag in beiden Richtungen zwischen Eichhardtstraße und Moosbacher Straße gesperrt. Und geblitzt wird auf der A9 im Dreieck Potsdam Richtung Berlin und auf der B102 in Falkenberg. Staus, Blitzer und Entwarnungen können Sie uns melden beim Antenne-Verkehrsservice. Die Nummer 0331 70 98 101. Dankeschön dafür. Allen unterwegs gute Fahrt.
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4: So, ein leichtes Gefühl von Nachmittag macht sich breit. Okay, also bis zum Feierabend ist noch lange hin, aber mit den Songs, die ohne Unterbrechung jetzt anlaufen, nehmen wir Ihnen schon mal 10 Minuten von der Uhr. Das ist doch was, ja? Die letzten 3 ohne Unterbrechung mit dabei Dr. Hook, Deepish Mode werden wir hören und die Prinzen. Ich bin René Hausmann und wünsche viel Spaß dabei.

0: Dr. Hook auf Antenne Brandenburg. Wir spielen die schönste Musik für Brandenburg. Es tut sich was bei uns im Land, ja? Wichtige Info, pünktlich vorm langen Himmelfahrtswochenende hat nämlich das Lausitzer Seenland ein neues Ausflugsziel direkt am Wasser. Am Siedlitzer See ist heute ein neuer schwimmender Steg freigegeben worden. Laut Detlef Wurzler vom Zweckverband Lausitzer Seenland der längste auf einem Binnengewässer in Brandenburg. Wow! Wahnsinn! Wieder wir. Neu ist außerdem dort ein Infopunkt zur Entstehung des Sees am Aussichtsturm Rostiger Nagel. Was für ein Name.
1: 160 Meter kann man immerhin auf den See gehen. Für einen Binnensee ist das, denke ich, schon eine beachtliche Größe. Und hier mit dem Infopunkt und dann dem fast fertigen Rostigen Nagel, das sowieso schon als Wahrzeichen fürs Seenland fungiert, haben wir einen Anlaufpunkt für die Gäste, für die Touristen, aber auch für die Einheimischen natürlich, die sich sehen lassen können, wo man immer wieder was erleben kann, immer wieder neue Einblicke erfahren kann. Und deswegen sind wir so stolz und freuen uns auch über diesen Punkt.
0: Klingt für mich nach einer guten Sache. Ja, Besucher sollen die Lausitzer Seenkette endlich unkompliziert erleben können, zum Beispiel mit dem Rad, eher zu Fuß, bald vielleicht auch durchgängig per Boot. Ende Juni dann sollen die Kanäle zwischen den Seen freigegeben werden. Überall gibt's da tolle Sehenswürdigkeiten zum Anhalten, sowie zum Beispiel auch der neue schwimmende Steg. Und der Oberspreewald-Lausitz-Landrat Alexander Erbert, der freut sich darüber.
2: Mit jedem Anhaltepunkt, den wir bieten, bietet man natürlich die Möglichkeit, dass nicht nur die Gäste, sondern auch unsere Einwohnerinnen und Einwohner Stopp machen können, sich informieren können und einfach ein bisschen länger verweilen können. Und wenn wir die Gesamtschau dann auch ein bisschen wirtschaftlich noch begleiten können, wäre das natürlich eine Win-Win-Situation. Und für mich auch ganz wichtig, dass wir das mit der sächsischen Seite gemeinsam auch entwickeln.
0: Das ist ein tolles Projekt über Ländergrenzen hinweg. Der Seedlitzer See hat eine neue Attraktion, den schwimmenden Steg. Also einfach mal hinfahren, vielleicht schon jetzt, wenn Sie Zeit haben, am langen Himmelfahrtswochenende. Das ist ja bei vielen noch nicht ganz durchgeplant. Hier ist Antenne Brandenburg mit Unheilig und Geboren, um zu leben.
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0: Chris the Bird mit High on Emotion, die schönste Musik für Brandenburg. Und das war Hallo Brandenburg vom Dienstag, der heute gefühlt irgendwie ein Donnerstag ist. Oder Moment mal, haben wir heute Mittwoch? Nein, ich glaube, wir haben Dienstag. Antenne Brandenburg. Hier völlig durcheinander gekommen. So, morgen am Mittwoch, da machen wir dann einen auf Freitag. Und dann läuten wir das lange Wochenende ein, ja? Über Details sprechen wir dann später, ja? Das machen wir unter uns aus. Muss ja jetzt nicht jeder wissen, hm? Was ich aber kundtue, dass die Kollegen vom Antenne Nachmittag ja nicht umsonst den weiten Weg zur Arbeit angetreten sind. Die wollen sie natürlich bespaßen und alle mal auf andere Gedanken bringen. Gleich also ihr Feierabendprogramm aus Cottbus, Frankfurt und natürlich auch aus Potsdam. Und da ich jetzt Feierabend habe, will ich mal reinhören und mich berieseln lassen. Mein Name ist René Hausmann, ich bedanke mich bei Ihnen fürs Zuhören und wünsche einen entspannten Nachmittag. Morgen ab 10 machen wir hier weiter. Bis dahin. Lieb sein und gesund bleiben. Die Zeit 13.54 Uhr.
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1: Im Studio Sabine Löbrig, guten Tag. Die Qualität in der Pflege verbessern und damit auch Geld sparen, statt zu kürzen, das hat Brandenburgs Sozialminister Wilke für die Pflegereform vorgeschlagen. Zum Beispiel könnte Bürokratie abgebaut und stärker auf Digitalisierung gesetzt werden, das sagte Wilke Antenne Brandenburg. Anders ist der heutige Internationale Tag der Pflege. Einige Dinge liefen in Brandenburg dabei gut, so Wilke, zum Beispiel der Brandenburger Pakt für Pflege.
2: Wenn es nicht da wäre, müsste man es eigentlich erfinden, wo mit den verschiedenen Trägern und Strukturen, die es in dem Bereich gibt, kommunal Beratungsstrukturen, Begleitungsstrukturen aufgebaut werden und auch schon viele wurden, um Angehörige zu unterstützen, um das ganze System gut zu vernetzen, um dafür auch zu sorgen, dass man tatsächlich so lange wie möglich zu Hause bleiben kann, wenn man dort die Begleitung, Unterstützung findet, die man dafür benötigt.
1: Sprühen gegen den Eichen-Prozessionsspinner. Heute hat der Landesbetrieb Straßenwesen damit im Nordwesten des Landes begonnen. Dabei werden unter anderem in der Prignitz und Ostprignitz-Ruppin die betroffenen Eichen mit einem Biozid vom Boden aus besprüht. Maximilian Bierich, der Sprecher des Landesbetriebs.
3: Durch die Maßnahme soll insbesondere die Gesundheit der Bevölkerung geschützt werden und auch die Vitalität der Eichenanlehen entlang der Straßen erhalten werden. Es ist nämlich so, dass die Brennhaare des Eichenprozessionsspinners bei Menschen allergische Reaktionen, Hautreizungen und auch Atemwegsbeschwerden auslösen können. Und Brandenburg ist hier eines der Bundesländer, das besonders stark vom Eichenprozessionsspinner betroffen ist.
1: Heute geht es unter anderem los entlang der B5 zwischen Perleberg und Karstädt. Bundeskanzler Merz hat die Menschen in Deutschland aufgefordert, zu Reformen und Veränderungen bereit zu sein. Er sagte auf dem Bundeskongress des Deutschen Gewerkschaftsbundes, die Reformvorhaben der Bundesregierung seien keine Bedrohung, sondern eine Chance. Nicole Markwald berichtet.
4: Deutschland müsse sich aufraffen, sagte der Bundeskanzler. In der Vergangenheit sei schlicht versäumt worden, das Land zu modernisieren. Er verwies auf den demografischen Wandel und die Herausforderungen durch fortschreitende Digitalisierung. Wir können einfach nicht so weitermachen wie in den letzten 20 Jahren. Der Kanzler verteidigte die Reformvorhaben seiner Regierung. Die Reform der gesetzlichen Rentenversicherung bezeichnete Merz als das härteste Brett der kommenden Aufgaben. Unter Pfiffen betonte er, dass es nicht um Sozialabbau gehe, sondern um Reformen.
1: Der Discounter McGuides hat einen Antrag auf Insolvenz gestellt. Hintergrund sei die schwierige wirtschaftliche Lage, hieß es, das Unternehmen müsse sich neu aufstellen und auch Filialen schließen. Um welche Standorte es geht, ist aber noch unklar. In Brandenburg gibt es unter anderem Filialen in Cottbus, Brandenburg an der Havel und in Eberswalde. Soweit die Antenne Brandenburg Nachrichten. 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
5: Ist das kalt geworden? Sogar meine Teenager-Tochter trägt wieder Winterjacke. Das will was heißen. Aktuell haben wir 6 Grad in Dahme, 8 in Bernau, 10 in Perleberg, 11 in Wittstock. Ganz schön wechselhaft ist es, mal dunkle, mal hellere Wolken, wenig Sonne, jede Menge Wind und vor allem immer wieder mal kräftige Schauer. Vereinzelt sind auch Gewitter inklusive Graupel möglich. Die Höchstwerte heute 10 bis 15 Grad. In der Nacht erst noch teils kräftige Schauer, die zweite Nachthälfte meist trocken, bei frischen 6 bis 3 Grad. Und der April im Mai, der geht weiter. Morgen ein bisschen Sonne, viele Wolken, vor allem am Nachmittag Schauer und Gewitter. Und weiter kühle Polarluft, maximal 12 bis 15 Grad.
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5: Vorsicht bitte auf der A11 Stettin Richtung Berlin. Zwischen Bernau Nord und Süd liegen Gegenstände auf der Fahrbahn. A2 Berlin Richtung Magdeburg. Zwischen Wollin und Cäsar dauert es wegen Bauarbeiten eine halbe Stunde länger. Außerdem Vorsicht, da gibt es eine Unfallstelle auf der Standspur. A24 Berlin Richtung Hamburg. Zwischen Pritzwalk und Mainburg steht ein defektes Fahrzeug. B167 Lebus Richtung Löwenberg. Zwischen Liebenwalde und Falkenthal ist die Straße nach einem Unfall halbseitig gesperrt. Nach Berlin-Friedrichshagen auf der Dallwitzer Landstraße, Stau Richtung Fürstenwalder Damm, rechnen Sie mit einer halben Stunde mehr. Kaulsdorf, die Chemnitzer Straße, ist bis Freitag in beiden Richtungen gesperrt zwischen Achard und Mosbacher Straße. Geblitzt wird auf der A9 im Dreieck Potsdam Richtung Berlin, auf der B102 in Falkenberg. Und wenn Sie noch was entdeckt haben, gerne her damit. 0331 70 98 101. Wo es geht, gute Fahrt.
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5: Im Notfall 112, das schreiben wir ja schon unseren Kindern auf den Zettel, wenn wir sie das erste Mal alleine zu Hause lassen. Die Feuerwehr hilft. Und wenn es ganz ernst wird, mit dem Rettungswagen ein beeindruckendes Ding.
6: Schauen wir uns mal so ein RTW an. Es riecht ein bisschen wie in einer Arztpraxis.
7: Genau.
6: Was habt ihr hier alles für Instrumente?
7: Hier haben wir unsere Trage.
5: Ja, das ist das mechanische Geräusch der Trage. Unser Reporter Toni Schmidt hat überall reingeschnuppert bei der Potsdamer Feuerwehrleitstelle und ist seitdem voller Respekt für die Kameraden. Warum, hören Sie in gut 7 Minuten. Jetzt erstmal Annika. Herzlich willkommen.

0: Das macht doch schon mal Lust auf Freiheit und Abenteuer. Kurz gesagt auf den Feierabend. Village People mit ihrem legendären Disco-Hit hier auf Antenne Brandenburg. Helden des Alltags, das trifft's wirklich auf den Punkt, was die Kameradinnen und Kameraden von der Feuerwehr täglich für uns alle leisten. Auf der Straße, auf dem Wasser, als Höhenretter oder wenn's brennt, im Notfall sind sie da. Wenn sie es einmal erlebt haben, so wie ich, als eins meiner Kinder mal einen Unfall hatte, glücklicherweise nicht mit schlimmen Folgen, aber dann wissen sie, wie gut sich diese Hilfe anfühlt. Und alles beginnt in der Leitstelle. Antenne Morgenreporter Toni Schmidt.
1: Es ist das Heiligtum, wenn es irgendwo draußen im Land ernst wird. Die Leitstelle hier an der Feuerwache in Potsdam. Markus Ahland ist einer von 6 Lagedienstführern. Wie viele Kollegen sind gerade dabei, die Notrufe entgegenzunehmen?
2: Zurzeit sind wir hier mit 1,8. Das heißt also ein Lagedienstführer, 8 Disponenten im 24-Stunden-Dienst und bewältigen im Durchschnitt im 24-Stunden-Dienst 1000 Anrufe. Wir daraus dann ungefähr 500 Feuerwehr- und Rettungsdiensteinsätze generieren.
1: Das sind 3 Reihen voll mit Computern. Alle sind an. Die Bildschirme, die verschiedenen Telefonleitungen werden manchmal hier auch die Kollegen nervös, wenn sie merken, hoppsa, da ist jetzt ein Anruf, das ist jetzt nicht Alltag, da wird was Größeres, dass da einer schon wie in der Schule mit dem Finger schnipst, oder ist Ruhe die erste Maßnahme, um den Einsatz auch erfolgreich durchführen zu können?
2: Naja, wir sind ja auch alle nur Menschen und klar kommt da auch Nervosität her. Wir leben halt hier oben mit den Mitarbeitern von Erfahrung draußen auf der Straße, die ja jahrelang auf der Straße gefahren sind und somit auch ihre Erfahrungen gesammelt haben. Trotz alledem gibt es auch Einsätze, wo man nervös wird und wir sind auch bloß ein Team. Wir gewinnen zusammen oder wir sterben gemeinsam.
1: Wie oft habt ihr mit Anrufen zu tun, wo ihr denkt, oh mein Gott, dass du dich jetzt mit deinen Bauchschmerzen meldest, geh doch morgen zum Hausarzt.
2: Ja, das ist halt leider die Zunahme, dass halt aus Lappalien halt der Notruf gewählt wird. Aber wie ich auch selber aus meinem eigenen Leib erfahren musste, privat beim Hausarzt, man kriegt keinen Facharzttermine mehr und dann bleiben die Leute so lange zu Hause, bis es nicht mehr geht. Und dann kommt halt der Rettungsdienst, ne, und muss es dann regeln mit der Notaufnahme. Also es ist nur eine Verschiebung des ganzen Systems.
1: Vielen Dank für eure Arbeit und überschaubare Einsätze.
2: Ja, danke.

0: Schönen Nachmittag.
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0: Den Text kann man sich merken, ne? Mit sie gleich gemacht. Uriah Heep mit ihrem 70er. Und jetzt das Aktuelle. 14.30 Uhr.
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2: Im Studio Potsdam, Luise Burkhardt. Guten Tag. Wer zahlt die Leerfahrten von Rettungsdiensten in Brandenburg? Darüber wird weiter diskutiert. Der Chef der Potsdamer Feuerwehr, Ralf Krawinkel, sagte dazu Antenne Brandenburg.
3: Nach aktueller Rechtslage bekommt der Rettungsdienst tatsächlich nur Geld, wenn ein Patient, eine Patientin transportiert wurde, also von der Einsatzstelle ins Krankenhaus. Und das muss sich ändern, weil wir eben auch eine hohe Anzahl an Einsätzen haben, wo wir tatsächlich vor Ort wirksame Hilfe leisten können, keinen Transport durchführen und Patientinnen und Patienten ja in der Häuslichkeit verbleiben können. Und von daher ist dieser Ansatz, auch diese Rechtsnormänderung vorzunehmen, sehr, sehr sinnvoll.
2: Schon mal eine fahrende Bibliothek gesehen? In Oranienburg ist ab sofort ein Bücherbus unterwegs. Er soll Menschen die Möglichkeit bieten, Bücher auszuleihen, die nicht in die Bibliothek kommen können. Wie das genau funktioniert, erklärt Bibliotheksleiter Daniel Fehlauer.
4: Wenn wir hier unterwegs sind, dann können die Leute herkommen, dann können die Leute sich hier inspirieren lassen an unserem Buchbestand und sich bei meiner Kollegin sofort anmelden für die Bibliothek. Kostet 13 Euro, Jahresgebühr, und dann kann man etwas ausleihen.
2: Der Oranienburger Bücherbus tingelt immer dienstags durch Ortsteile wie zum Beispiel Sachsenhausen, Lehnitz, Schmachtenhagen oder Malz. Blumen zu verschenken. Heute zum Tag der Pflege will das Senioren- und Pflegezentrum in Brandenburg an der Havel mit einer besonderen Aktion auf die Arbeit der Pflegenden aufmerksam machen. In einem Blumenflashmob wurden in der vergangenen Nacht in der gesamten Stadt Blumensträuße versteckt. Wer einen findet, darf ihn behalten, sagte die Sprecherin des Pflegezentrums Annika Büchner.
5: Man sieht auch an den Blumensträußen selbst, dass man die behalten

0: Also das steht auch drauf auf einem Etikett. Viele Menschen merken ja im Alltag oft gar nicht, wie viel Herz und Kraft in der Pflege steckt. Das geht manchmal so ein bisschen unter und gerade am Tag der Pflege wollen wir einfach daran erinnern und da einfach ein Zeichen setzen, mehr Sichtbarkeit schaffen und trotzdem einfach eine kleine Freude den Menschen in Brandenburg damit schaffen.
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2: Da kommt einiges herunter, Schauer, teils auch Gewitter mit Graupel, aber auch der ein oder andere sonnige Moment ist mit dabei. Dazu jede Menge Wolken und ein kräftiger Wind, die Höchstwerte 10 bis 15 Grad heute. Aktuell sind es 7 Grad in Dahme, 8 Grad in Jüterbock und 12 Grad in Rathenow. Nachts erst regnerisch, später ziehen die Schauer allmählich ab, die Tiefstwerte 6 bis 3 Grad. Und abschließend die Zeit, es ist 14.32 Uhr.
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3: Ist gerade einiges los. A2 Berlin Richtung Magdeburg zwischen Wollin und Cieza dauert es wegen Bauarbeiten eine halbe Stunde länger. Und Vorsicht, hier gibt es eine Unfallstelle auf der Standspur. A11 Stettin Richtung Berlin, Vorsicht zwischen Bernau Nord und Süd liegen Gegenstände. Und auf der A24 Berlin Richtung Hamburg ebenfalls Gegenstände und zwar in Höhe Fehr-Berlin. B167 Lebus Richtung Löwenberg zwischen Liebenwalde und Falkenthal ist die Straße nach einem Unfall halbseitig gesperrt. Und Vorsicht im Landkreis Oberhavel zwischen Hohenschöpping in Velten und Hennigsdorf ist die Öl ausgelaufen. Nach Berlin-Friedrichshagen auf der Dallwitzer Landstraße, Stau Richtung Fürstenwalder Damm, rechnen Sie mit einer halben Stunde mehr. Kaulsdorf, die Chemnitzer Straße, ist bis Freitag in beiden Richtungen gesperrt zwischen Achard und Moosbacher Straße. Geblitzt wird auf der A9 im Dreieck Potsdam Richtung Berlin und auf der B102 in Falkenberg. 0331 70 98 101, die Nummer vom Antenne Verkehrsservice, falls Sie noch was entdeckt haben. Danke fürs Bescheid sagen und wo es geht, gute Fahrt.
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3: Es passiert sogar den Besten, dass sie mal den Einsatz verpassen. Auch Herbert Grönemeyer auf seiner aktuellen Tour hat er dann ganz locker weggelacht und nochmal angefangen. Profi halt und einfach sympathisch. Den Fans hat's gefallen. Einen guten Nachmittag Ihnen mit der schönsten Musik.

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0: Hier ist Sophias mit ihrem Mega-Hit. Halten Sie gut durch an diesem recht kühlen Mai-Nachmittag. Für ein warmes Herz sorgt dieses süße, kleine, knautschige Baby. Im Zoo Berlin gibt's Nachwuchs bei den Zwergflusspferden. Das kleine Mädchen bringt knapp 6 Kilo auf die Waage. Und was macht sie gerade? Natürlich mit Mama kuscheln.
1: Ja, momentan brauchen die noch ganz viel Ruhe. Also sie ist ganz nah bei ihrer Mama. Sie schläft ganz viel, sie trinkt fleißig, aber viel mehr macht sie noch nicht. Und die sind sehr sensibel, deswegen werden die gerade ganz viel in Ruhe gelassen und verbringen einfach die Zeit miteinander.
0: Na, wir kennen das, wir Menschen. Ist am besten, wenn man doch so klein ist. Hanja Runge vom Zoo Berlin. Einen Namen hat die Kleine noch nicht, aber sie wird sehr wahrscheinlich auch so ein Star wie die kleine Toni vor 2 Jahren. Schönen Dienstag Ihnen.
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1: Im Studio Sabine Löbrig, guten Tag. Mehr Steuereinnahmen für Brandenburg. Das Land nimmt in diesem Jahr nach aktueller Schätzung gut 95 Millionen Euro mehr ein als noch im Herbst prognostiziert. Das sagte Finanzminister Keller heute im Kabinett. Demnach steigen die Einnahmen aus Steuern und dem Länderfinanzausgleich im Vergleich zum Vorjahr um fast 200 Millionen Euro auf gut 12 Milliarden Euro. Mehr Spielraum für zusätzliche Ausgaben sieht der Finanzminister aber nicht, denn die Senkung der Mehrwertsteuer in Restaurants und die Erhöhung der Pendlerpauschale würden längerfristig zu weniger Steuereinnahmen führen, sagte er. Bürokratie abbauen und die Digitalisierung nutzen, das fordert Brandenburgs Sozialminister Wilke bei der geplanten Pflegereform. Es solle dabei vor allem um eine bessere Qualität gehen, sagte Wilke Antenne Brandenburg. Sebastian Mierheim mit Einzelheiten.
2: Wir alle werden irgendwann auf Pflege angewiesen sein, sagt Wilke zum heutigen Internationalen Tag der Pflege. Einige Dinge liefen in Brandenburg dabei gut, so Wilke. Das Land sei bundesweit Spitzenreiter bei der ambulanten Pflege. Die meisten Menschen wollten lieber zu Hause bleiben. Brandenburg habe auch den Pakt für Pflege, der unter anderem für gute Beratung in den Kommunen sorge. Die Volkssolidarität Brandenburg fordert bei der Pflegereform unter anderem mehr Unterstützung für pflegende Angehörige. Außerdem lehnt sie den von der Bundesregierung geplanten erschwerten Zugang zu Pflegeleistungen ab.
1: In Fürstenwalde ermittelt die Staatsanwaltschaft Frankfurt-Oder gegen 8 Beschuldigte wegen des Verdachts der Vergewaltigung. Das hat Brandenburgs Justizminister Grimm bestätigt. Es geht um den mutmaßlichen sexuellen Missbrauch von 2 Mädchen. Zu den Vorfällen gab es heute im Landtag eine Sondersitzung, Annette Kufner berichtet.
3: Bei den Beschuldigten handelt es sich um 8 Jugendliche unterschiedlicher Nationalitäten, sagte Brandenburgs Innenminister Redmann. Die mutmaßlichen Opfer seien ebenfalls im jugendlichen Alter. Inzwischen seien umfangreiche Opferschutzmaßnahmen eingeleitet worden. Gemeinsam mit der Stadt Fürstenwalde habe man außerdem das dortige Bahnhofsviertel und den mutmaßlichen Tatort, den Stadtpark, in den Blick genommen, sagte Innenminister Redmann. Dort seien in der Vergangenheit besonders viele Straftaten registriert worden. Die Gegend soll künftig besser kontrolliert werden.
1: Der staatliche Tankrabatt von fast 17 Cent wird inzwischen weitgehend an die Verbraucherinnen und Verbraucher weitergegeben. Das zeigt eine Untersuchung der Monopolkommission. Nadine Michalik weiß mehr.
4: Laut der Bonner Kommission habe der erhebliche mediale und politische Druck dazu beigetragen. Dagegen hat die Regelung, dass Tankstellen nur einmal am Tag die Preise erhöhen dürfen, erst einmal zu Preissteigerungen geführt. Auch das ein Ergebnis der Datenanalyse. Trotz der Preissenkungen ist die Kommission gegen eine Verlängerung des Tankrabatts. Sie kritisiert unter anderem die hohen Kosten für den Staat und die sozial ungleichen Entlastungen. Die unabhängige Monopolkommission berät die Bundesregierung und den Gesetzgeber im Bereich der Wettbewerbspolitik.
1: Und soweit die Antenne Brandenburg Nachrichten. 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
5: Falls Sie heute so ein bisschen frösteln, wir haben es doch noch gut, besser als der Schnee im Allgäu. Mal ein bisschen Sonne, mal Schauer oder Gewitter, teils auch Graupel. Dazu mal windig. In Gewitternähe sind auch starke Böen möglich. Bitte Vorsicht. Aktuell haben wir 9 Grad in Pritzwag und Jüterbock, 10 in Zetenik, 11 in Küritz. 10 bis 15 sind zumindest theoretisch noch drin. In der Nacht erst noch Schauer, teils auch länger andauernd. Ab Mitternacht bleibt es dann länger trocken, bis von der Elbe her wieder neue Regenwolken aufziehen. Tiefstwert 6 bis 3 Grad. Auch morgen durchwachsen. Viele Wolken, wenig Sonne, höchstens 12 bis 15 Grad und vor allem am Nachmittag wieder kräftige Schauer oder Gewitter.
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5: A2 Berlin Richtung Magdeburg zwischen Wollin und Cesa dauert es wegen Bauarbeiten aktuell noch 10 Minuten länger. Und Vorsicht auf der A24 Berlin Richtung Hamburg. In Höhe Fähr-Berlin liegen Gegenstände. B167 Lebus Richtung Löwenberg. Vorsicht zwischen Liebenwalde und Falkenthal ist die Straße immer noch nach einem Unfall halbseitig gesperrt. Nach Berlin Friedrichshagen auf der Dallwitzer Landstraße Stau Richtung Fürstenwalder Damm rechnen Sie mit einer halben Stunde mehr. Kaulsdorf, die Chemnitzer Straße, die ist bis Freitag in beiden Richtungen gesperrt, zwischen Achard und Moosbacher Straße. Geblitzt wird zwischen Bad Wilsnack und Kletzke im Ort Haaren. Und wenn Sie noch was haben, 0331 70 98 101. Danke fürs Bescheid sagen beim Antenne Verkehrsservice. Allen unterwegs, gute Fahrt.
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5: Oh Mann, ich mache mir gerade etwas Sorgen um unsere Tomatenpflänzchen. Die sahen bisher ganz fröhlich aus auf dem Balkon. Viele Hobbygärtner sind allerdings im Gegensatz zu mir gerade rund um die Eisheiligen noch vorsichtig.
6: Wer so früh pflanzt, der kann auf die Nase fallen.
7: Das ist eine alte Bauernrie und da halte ich mich auch dran.
5: Ja, und was ist mit uns Ungeduldigen? Bei welchen Temperaturen dürfen die Tomate und das andere Gemüse raus? Und wann bleiben sie besser drin? Der Experte sagt es uns. Nach zwei Songs. Michael Schulte gleich. Und das sind die Pet Shop Boys mit Dusty Springfield. Freue mich, dass Sie bei uns sind. Guten Tag.

0: Antenne am Nachmittag Ihnen. Einen schönen wünsche ich Ihnen im Wonnemonat Mai. Alles grünt und sprießt. Bei uns schon der Pflücksalat, die kleinen Erdbeerpflänzchen blühen. Und ja, die Tomaten sind auch draußen, liebevoll großgezogen aus winzigen Samen. Sie haben vielleicht welche aus dem Gartencenter. Die Frage ist in jedem Fall angesichts dieser kalten Eisheiligen, können die schon raus? Eberhard Tietze aus der Gärtnerei Tietze in Herzberg-Elster.
1: Können sie machen, wenn sie nach den Temperaturen gucken, die nachts über den Wetterbericht angesagt werden. Wenn sie im Plusgrad liegen, ja, alles andere geht nicht. Und was viel empfindlicher ist wie Tomaten, sind dann Gurken, Zucchini, Auberginen, Kürbis und so weiter. Die brauchen 8 Grad oder 10 Grad, Minimum früh um 5 Uhr und nicht abends um 8 Uhr.
0: Das beruhigt mich immerhin schon mal. Die Tomaten leben wahrscheinlich noch sicherer. Alles noch im Gewächshaus oder auf der Fensterbank lassen. Für alle ungeduldigen Gärtnerinnen und Gärtner, woran erkennen wir denn, ob unsere Pflänzchen dann vielleicht doch was abbekommen haben?
1: Ja, dann sieht die am nächsten Tag ganz traurig aus. Da sind meistens oben in Spitzen haben die dann was weg. Und dann gibt's einen guten alten Spruch, der heißt, die Sonne bringt's an den Tag. Und in dem Moment, wo die Sonne da auf die Tomaten drauf geht, klappen die oben regelrecht weg. So, und dann haben die was gekriegt. Und dann sind sie zwar noch nicht tot, die Tomaten, aber die stehen dann 3-4 Wochen stille und es passiert ja nichts.
0: Oh je, ganz schöne Sensibelchen. Also was lernen wir daraus? Wir gönnen den Tomaten vielleicht doch noch ein bisschen warme Luft, bis es dann auch draußen endlich wieder nach oben geht. Ab kommende Woche sieht's schon besser aus. Ihr Dienstagnachmittag. Jetzt mit OMD, Made of Orleans, aus den 80ern.

Liebe Autofahrer, Vorsicht bitte auf der A111 Richtung Oranienburg. Zwischen Stolpe und Hennigsdorf liegen Gegenstände auf der linken Spur. Kommen Sie gut und sicher an mit Antenne Brandenburg.

0: Sie waren absolute Vorreiter der E-Musik, der elektronischen Musik. Kraftwerk gehört hier auf Antenne Brandenburg. Schönen Nachmittag.
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0: 15.30 Uhr.
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2: Im Studio Potsdam, Luise Burkhardt. Guten Tag. Der Verkehr auf Brandenburgs Gewässern nimmt immer mehr zu. Boote, Schiffe, Kajaks und SUPs, alles eine Belastung für die Ökosysteme, besonders unter Motorbooten hat die Umwelt zu leiden. Über den aktuellen Stand gibt es heute Abend eine Infoveranstaltung in Werder an der Havel. Mischa Frinke informiert.
3: Gemeinsam mit der Universität Konstanz hat das Landesumweltamt Brandenburg eine Studie durchgeführt, die sich genau mit dieser Problematik auseinandersetzt. Das Ergebnis will Gewässerökologe und Mitautor der Studie Dr. Ralf Köhler heute im Uferhaus Werder präsentieren. Konkret geht es darum, wo genau die Ökosysteme durch den Motorbootverkehr belastet werden und wie die Folgen aussehen. Im Anschluss steht eine offene Diskussionsrunde mit dem Publikum an. Der Eintritt ist frei.
2: Los geht's um 18 Uhr. Kreativ und ideenreich. Schüler aus dem Kreis Potsdam-Mittelmark können wieder beim Wettbewerb Techie mitmachen. Alle von der 1. bis zur 13. Klasse können teilnehmen. Was für Beiträge es letztes Jahr gab, dazu Projektleiterin Linda Schröder.
4: Da wurde ein Roboterarm unter anderem entwickelt, was dann eher in die technische Richtung geht. Aber auch Energiethemen sind natürlich immer wieder dabei. Da ging es zum Beispiel um die Kraft des Windes. Und es gibt aber auch Erfindungen, wie zum Beispiel ein Blumentopf, der sich selbst bewässert. Also wirklich ganz kreativ und unterschiedlich. Und es ist immer total spannend zu erleben, welche Gedanken sich die Schülerinnen und Schüler machen.
2: Wegen baulicher Mängel musste ja das Hauptgebäude der Technischen Universität Berlin schließen. Heute hat zum ersten Mal eine Arbeitsgruppe dazu getagt. Thorsten Gabriel berichtet.
5: Die Taskforce sei auf Bitten der TU zustande gekommen. Gäbler sagte, er habe auch mit dem Vizepräsidenten der Universität, Eike Roswack Klinge, gesprochen und Unterstützung in technischen Fragen angeboten. Als nächstes solle kurzfristig ein Vororttermin vereinbart werden, bei dem alle Instanzen der Bauaufsicht auf Bezirks- und Landesebene zusammengebracht werden. Ziel sei

0: sei es, einen Maßnahmenplan zu erstellen, nachdem das Gebäude in Schritten wieder eröffnet werden kann. Am Freitag war bekannt geworden, dass die TU das Hauptgebäude wegen fehlender Brandschutzanforderungen sofort schließen muss.
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2: Ab und an zeigt sich die Sonne, Schauer und teils Gewitter mit Graupel sind aber auch mit dabei. Die Höchstwerte 10 bis 15 Grad heute und aktuell sind es 7 Grad in Dahme, 9 Grad in Eberswalde und 12 Grad in Rathenow. Die Zeit 15.33 Uhr.
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3: Erstmal die A2 Berlin Richtung Magdeburg. Zwischen Wollin und Cesa dauert es wegen Bauarbeiten 10 Minuten länger. A12 Berlin Richtung Frankfurt. Zwischen Storke und Briesen stehen sie zurzeit 20 Minuten im Stau. Und Vorsicht auf der A111 Richtung Oranienburg. Zwischen Stolpe und Hennigsdorf liegen auf der linken Spur Gegenstände. B167 Lebus Richtung Löwenberg. Zwischen Liebenwalde und Falkenthal ist die Straße nach einem Unfall halbseitig gesperrt. Nach Berlin über eine Stunde länger dauert es auch heute Nachmittag wieder auf der Treskow-Allee Richtung Tierpark. Bitte umfahren Sie den Bereich, wenn möglich. Kaulsdorf, die Chemnitzer Straße, die ist bis Freitag in beiden Richtungen zwischen Achard und Mosbacher Straße gesperrt. Und geblitzt wird zwischen Bad Wilsnack und Kletzke im Ort Haaren. 0331 70 98 101, die Nummer für Ihre Ergänzung. Allen unterwegs, gute Fahrt.
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3: 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Also als Eltern kennen Sie das Gestöhne. Satz des Pythagoras, oh no, Gedichtsinterpretation bitte nicht. Was macht Schülern denn nun Spaß? Na, eine Schülerfirma zu gründen. Mit welcher coolen Idee eine Potsdamer Schülerfirma jetzt einen landesweiten Preis gewonnen hat, Sie hören es in knapp 8 Minuten.

0: Amy Stewart mit ihrem 70er Disco Burner. Zurück vom Dancefloor
1: ins wahre Leben.
0: Hier in Antenne am Nachmittag. Die Olle Jeans hat schon einiges erlebt, aber sowas sicher doch nicht. Als schicke Tasche einen Preis zu gewinnen. Die Schülerfirma der Peter-Josef-Jelinek-Gesamtschule in Potsdam, die hat mit ihrer kreativen Upcycling-Idee den landesweiten Wettbewerb gewonnen und am Ende dann auch noch einiges mehr gelernt als zu nähen. Antenne-Reporterin Stefanie Brockhausen.
2: Vormittags in der Lené-Schule. Die Pause startet, die Schülerinnen und Schüler strömen aus den Klassenräumen und quatschen drauf los. Direkt gegenüber der Schule, in einer ehemaligen Bäckerfiliale, hat die Schule ihren Projektraum.
3: Ja, denkst du, so passt das jetzt?
4: Ich glaube schon, ja. Das dürfte genug Abstand sein.
3: Super.
2: Dort sitzen Pauline Kerberg und Nele Solle an einer Nähmaschine. Ein Stück Jeans ist unter die Nadel gespannt. Für ihre Firma mussten sie einiges lernen, was eigentlich nicht auf dem Lehrplan steht.
3: Also die Produktion musste hauptsächlich nähen lernen. Wir haben auch ein Marketing-Team und das musste die Flyer erstellen, die Visitenkarten, eine Website.
2: Die Schülerinnen und Schüler verbinden in ihrem Projekt traditionelles Handwerk und moderne Technik, sogar mit KI.
3: Ja, also wir haben uns überlegt, wie können wir noch mehr Ressourcen sparen. Und da hatten wir dann die Idee, mit der KI ein Schnittmuster zu erstellen, um möglichst wenig Restabfälle zu haben und um die Jeans bestmöglich zu verwenden.
2: Nele hat viel für die Zukunft mitgenommen.
5: Auf jeden Fall, Kommunikation ist das Wichtigste in einer Firma. Dann Selbstbewusstsein und ja, man hat viel Verantwortung, auf jeden Fall immer.
2: Für Lehrer Thomas Jandt geht es natürlich ums große Ganze.
6: Also bei der Unternehmensgründung geht es darum, Wirtschaft zu leben. Alle Aspekte, die man benötigt, um in das wirtschaftliche Leben zu kommen, einfach mal im Unterricht, im geschützten Rahmen von Schule durchzugehen.
0: Ja, so wird man mal eben zum kleinen Business-Profi und später vielleicht ein großer. Glückwunsch an die beste Schülerfirma Brandenburgs, hier auf Antenne Brandenburg.

0: Ryan Paris, der eigentlich Fabio heißt und aus Rom stammt. Italo-Disco von 1983. Der Feierabend kommt näher mit Antenne Brandenburg. 15.53 Uhr.
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1: Im Studio Sabine Löbrig. Guten Tag. Der US-Autobauer Tesla will weitere knapp 250 Millionen Dollar in die Produktion von Batteriezellen in Grünheide investieren. Bereits im letzten Jahr hatte Tesla angekündigt, dass die Fertigung 2027 beginnen soll. Janko Brett berichtet.
2: Mit den umgerechnet rund 213 Millionen Euro sollen nun die Voraussetzungen für die jährliche Produktion von insgesamt 8 Gigawattstunden Batteriezellen in Grünheide geschaffen werden. Der Aufbau der Batteriezellenfertigung wird zudem auch mit einem weiteren Arbeitskräftebedarf einhergehen. Insgesamt beläuft sich der Personalbedarf im Bereich Batteriezellenfertigung auf über 1500 Mitarbeitende.
1: Mehr Steuereinnahmen für Brandenburg. Das Land nimmt in diesem Jahr nach aktueller Schätzung gut 95 Millionen Euro mehr ein als noch im Herbst prognostiziert. Das sagte Finanzminister Keller heute im Kabinett. Grundlage ist die regionale Steuerschätzung vom Mai. Steve Neuwirth mit Einzelheiten.
3: Demnach steigen die Einnahmen aus Steuern und dem Länderfinanzausgleich im Vergleich zu 2025 um fast 200 Millionen auf gut 12 Milliarden Euro. Für das Jahr 2027 rechnet das Finanzministerium dann mit gut 12,5 Milliarden Euro. Nach Ansicht von Finanzminister Keller ist die Prognose aber unsicher. Ein Grund sei der Iran-Krieg. Keller sieht keine Spielräume für zusätzliche Ausgaben in den kommenden Jahren. Unter anderem würden die Senkung der Mehrwertsteuer in Restaurants und die Erhöhung der Pendlerpauschale zu weniger Steuereinnahmen führen.
1: Bundesgesundheitsministerin Warken hält am Sparpaket für die gesetzlichen Krankenkassen fest. Das betonte die CDU-Politikerin beim Deutschen Ärztetag in Hannover. Für 2027 werde eine Finanzlücke von rund 15 Milliarden Euro erwartet und das gefährde stabile Beitragssätze. Geplant sind Ausgabenbremsen bei Praxen, Kliniken und in der Pharmabranche, aber auch höhere Zuzahlungen und Einschränkungen der kostenlosen Mitversicherung von Ehepartnern. Sprühen gegen den Eichenprozessionsspinner. Heute hat der Landesbetrieb Straßenwiesen damit im Nordwesten des Landes begonnen. Dabei werden unter anderem in der Prignitz und in Ostprignitz-Ruppin die betroffenen Eichen mit einem Biozid vom Boden aus besprüht. Maximilian Bierich, der Sprecher des Landesbetriebs.
4: Durch die Maßnahme soll insbesondere die Gesundheit der Bevölkerung geschützt werden und auch die Vitalität der Eichenanlehen entlang der Straßen erhalten werden. Es ist nämlich so, dass die Brennhaare des Eichenprozessionsspinners bei Menschen allergische Reaktionen, Hautreizungen und auch Atemwegsbeschwerden auslösen können. Und Brandenburg ist hier eines der Bundesländer, das besonders stark vom Eichenprozessionsspinner betroffen ist.
1: Gesprüht wurde heute unter anderem entlang der B5 zwischen Perleberg und Karstädt. Soweit die Antenne Brandenburg Nachrichten. 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
5: Pankratius, so heißt der heute zuständige Eisheilige. Er macht seine Sache ganz gut. Frisch ist es. Wir haben aktuell 9 Grad in Rathenow und Baruth, 11 in Fürstenberg, 13 in Neuruppin. Dazu ein Mix aus mal Sonne, mal dicken Wolken, heftigen Schauern oder Graupelgewittern. Richtig kühl wird es in der Nacht, 6 bis 3 Grad. Erst schauert es weiter. Nach Mitternacht ist es dann auch mal länger trocken, bevor von der Elbe neue Regenwolken aufziehen. Und morgen am Mittwoch ähnlich wie heute. Viele Wolken, bisschen Sonne, immer wieder Schauer und besonders am Nachmittag auch mal kräftige Schauer oder Gewitter. Die Höchstwerte 12 bis 15 Grad.
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5: A12, Berlin Richtung Frankfurt, zwischen Storkow und Briesen stehen Sie zurzeit 20 Minuten im Stau. B167 Lebus Richtung Löwenberg, zwischen Liebenwalde und Falkenthal. Achtung, da ist die Straße nach einem Unfall immer noch halbseitig gesperrt. Nach Berlin, A113 Richtung Dresden, zwischen Dreieck Neukölln und Spätstraße steht auf der linken Spur ein Pannenauto. Und Sie brauchen viel Geduld. Über eine Stunde länger dauert es auch heute Nachmittag wieder auf der Treskow-Allee Richtung Tierpark. Am besten Sie umfahren den Bereich, wenn möglich. Weißensee, die Rölkestraße, ist zwischen Rennbahn und Geringstraße in beiden Richtungen gesperrt. Dort läuft ein Polizeieinsatz. Kaulsdorf, die Chemnitzer Straße, ist bis Freitag in beiden Richtungen gesperrt, zwischen Achard und Moosbacher Straße. Geblitzt wird in Potsdam am Stern in der Max-Born-Straße bei Tempo 30. Danke Dana fürs Bescheid sagen. Und zwischen Bad Wilsnack und Kletzke im Ort Haaren. 0331 70 98 101, falls noch was ist. Die Nummer vom Antenne Verkehrsservice. Danke und gute Fahrt.
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5: 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Der Nachmittag schreitet voran und damit ist der zweite Arbeitstag der 3-Tage-Woche geschafft. Falls Sie dank Himmelfahrt ein langes Wochenende haben, fühlt sich doch schon mal sehr gut an. Und den Rest macht die schönste Musik. Peter Gabriel jetzt. Ich freue mich, dass Sie dabei sind. Guten Tag.

0: Sie hören Antenne am Nachmittag. Als ich heute früh joggen war, da schien noch die Sonne so gut wie durchgehend. Auf dem Rückweg dann kamen schon die ersten Wolken. Und wie kühl und wechselhaft es heute ist, Sie sehen es ja selbst. Also gerade beim Wetter gilt, immer den richtigen Moment zu nutzen. Deshalb hören wir uns jetzt ganz in Ruhe an, was es alles Tolles zu erleben gibt auf dem Oder-Radweg. Aufs Rad setzen wir uns lieber erst, wenn es wieder sonniger und wärmer wird. Und was wartet da auf uns? Zum Beispiel der dickste Burgturm Deutschlands, ein Bahnwaggon zu übernachten, mit Panoramablick auf der Oder und köstliche Erfrischungen, das Eis auf dem Ziegenhof in Zollbrücke, natürlich aus Ziegenmilch.
1: Naja, in erster Linie ist es ja mal was für die Kuhmilchallergiker, das ist eine Alternative. Das ist ja die größte Beeinflussung, sag ich mal. Die getrost mal ein Eis essen können, auch ein Milcheis. Wir machen ja Molkeeis, das ist so wie ein Sorbet-Eis, Wassereis. Und dann machen wir ein ganz normales Milcheis. Und die traditionellen Schokolade, Erdbeer, Vanille.
0: Sagt Michael Rubin, der Herr über Ziegen und Eiskugeln auf dem Ziegenhof. Frank Schröder nimmt Sie heute Abend mit auf den Oder-Radweg Teil 2. Ab 20 Uhr zu hören hier auf Antenne Brandenburg. Teil 1 und 2 der Tour auch jetzt schon jederzeit zum Nachhören auf antennebrandenburg.de. Viel Spaß.

0: Guten Start in den Feierabend.
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0: 16.30 Uhr.
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2: Im Studio Potsdam, Luise Burkhardt. Guten Tag. Aus alten Dingen neue schaffen. Das ist die Grundidee der Schülerfirma der Lené Gesamtschule in Potsdam, die heute den ersten Platz des landesweiten Wettbewerbs Ivy Junior gewonnen hat. Die Schülerinnen und Schüler konnten mit ihrer Upcycling-Firma die Jury überzeugen. Geschäftsführerin Pauline Kerberg.
3: Wir sind 14 SchülerInnen von der Lené Gesamtschule und wir haben eine Firma gegründet, Carry Again, in dem Unterricht und nähen aus alten Jeans neue Taschen. Dabei haben wir drei Modelle, eine Umhängetasche, eine Bauchtasche und eine Federtasche.
2: Neue Technologien treffen auf alte Standorte und sollen sie zukunftssicher machen. Das ist der Grundgedanke des MediaTek Hub in Potsdam-Babelsberg. Das Land Brandenburg gibt Geld und neue Start-ups können frischen Wind in die Film- und Medienwelt bringen, unter anderem ins Studio Babelsberg. Hier wird in einer halben Stunde ein neuer Campus eröffnet. Peter Effenberg vom MediaTek Hub sagte Antenne Brandenburg.
4: Das MediaTek Hub Potsdam ist seit Anfang letztem Jahr eines von 6 Startup-Zentren im Land Brandenburg. Das heißt, wir sind eine von den 6 Hubs, die eine solche Ausschreibung gewonnen haben und jetzt 3 Jahre lang tatsächlich eben Startups betreuen können. Das ist für uns natürlich wahnsinnig wichtig. Und zum Zweiten stellt das Wirtschaftsministerium, das Land Brandenburg, uns jetzt auch nochmal ein Stückchen Geld zur Verfügung, um personelle Kapazitäten aufzubauen, die wir dem Standort zur Verfügung stellen können, damit der Standort sich nach außen auch vermarkten kann.
2: Wenn manche Menschen nicht in die Stadtbibliothek kommen, kommt die Bibliothek eben zu den Menschen. In Oranienburg ist neuerdings ein Bücherbus unterwegs, und zwar einmal wöchentlich in 9 verschiedenen Ortsteilen, erklärte Bibliotheksleiter Daniel Fehlauer.
5: Die Idee dahinter ist, dass wir die Ortsteile von Oranienburg auch ein bisschen erschließen wollen und die Literatur, die ja in der Stadtbibliothek in Oranienburg verfügbar ist, dass wir die auch in die Ortsteile tragen und dass Menschen, die immobil sind, die sich nicht aus den Ortsteilen einfach mal barrierefrei bewegen können, dass die eine Möglichkeit haben, vor Ort auch Literatur zu bekommen und Literatur auszuleihen über die Stadtbibliothek.
2: Die Oranienburger Fahrbibliothek ist immer dienstags unterwegs.
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2: Ab und an zeigt sich die Sonne, die dichten Wolken und der nächste Schauer sind aber nicht weit weg. Teils sind auch Gewitter mit Graupel dabei. Die Höchstwerte heute 15 Grad und aktuell sind es 9 Grad in Jüterbock und 12 Grad in Nauen. Die Zeit 16.32 Uhr.
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6: Vorsicht bitte auf der A10 östlicher Berliner Ring Richtung Dreieck Barnim. Zwischen Dreieck Spreeau und Freienbrink Nord befindet sich auf der rechten Spur ein Schlagloch. A12 Berlin Richtung Frankfurt zwischen Storkow und Briesen Stau. Rechnen Sie mit 20 Minuten mehr. B167 Lebus Richtung Löwenberg zwischen Liebenwalde und Falkenthal ist die Straße nach einem Unfall immer noch halbseitig gesperrt. Potsdam West, Werderscher Weg bis am Wildpark. Vorsicht zwischen Feldweg und Geschwister-Scholl-Straße liegen Gegenstände. Nach Berlin über eine Stunde Wartezeit, auch heute Nachmittag wieder auf der Treskow-Allee Richtung Tierpark. Am besten umfahren Sie den Bereich, wenn irgend möglich. Weißensee, die Rölke-Straße, die ist zwischen Rennbahn und Geringstraße in beiden Richtungen gesperrt. Dort läuft ein Polizeieinsatz. Blitzer auf der B101 in der Überfahrt auf die L40 Richtung Potsdam. Danke, Ritschi. In Potsdam am Stern in der Max-Born-Straße bei Tempo 30 und zwischen Bad Wilsnack und Kletzke, so heißt es, im Ort Haaren. Und wenn Sie noch was entdeckt haben, Blitzerstaus, danke fürs Bescheid sagen. 0331 70 98 101. Wir wünschen gute Fahrt.
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6: Kommen Sie gut an. Bitte schönsten

0: Sarah Engels mit Feier, unsere Kandidatin für den ESC, der heute in Wien beginnt. Und aktueller Blick auf die Straßen. Liebe Autofahrer, Vorsicht bitte auf der A10. Südlicher Berliner Ring Richtung Dreieck Spreeau zwischen Genshagen und Rangsdorf liegen Gegenstände. Kommen Sie gut und sicher an mit Antenne Brandenburg. Wir haben ein Geburtstagskind. Der Volkspark in Potsdam wird 25. Antenne Brandenburg gratuliert. Angefangen hat er ja mal 2001 als Ausstellungsgelände für die Bundesgartenschau. Und heute ist er ganz klar einer der beliebtesten und auch lebendigsten Plätze im Potsdamer Norden. Unfassbar vielseitig. Da gibt's Ritterfeste, Spielplätze, eine neue Skateranlage, Fußball, Beachvolleyball, Disc Golf habe ich da auch schon mal gespielt. Und ja, er ist auch grünes Klassenzimmer für Schüler. Olaf Jöllenbeck ist der Bereichsleiter vom Volkspark Potsdam. Zusammen mit seinem Team plant er jede Menge Veranstaltungen zum Jubiläum. Zum Beispiel gibt es an jedem 25. eines Monats Aktionen.
1: Beispielsweise haben wir für den Juni zu einem Fotowettbewerb aufgerufen. Die Leute, die den Park häufig besuchen, sind aufgerufen, ihre Schnappschüsse einzureichen. Unter dem Motto Schnapp den Park gibt es da einen kleinen Wettbewerb in 4 Kategorien. Und da werden wir dann zum 25. Juni eben unter den eingesendeten Bildern die Preisträger auswählen.
0: Da machen bestimmt viele mit, bei rund 425.000 Gästen jährlich im Volkspark, was auch Spuren hinterlässt.
1: Nach 25 Jahren stellt sich natürlich auch aufgrund des Alters der Anlage die Frage, wie gehen wir mit Instandhaltung, wie gehen wir mit Sanierung um. Das betrifft Spielplätze, das betrifft Sportanlagen, bauliche Anlagen. Und in Zeiten knapper Kassen ist es natürlich schwierig, diese Herausforderungen zu meistern. Und da sind wir dann auf die Erschließung zusätzlicher Finanzierungsmöglichkeiten angewiesen.
0: Ist wie überall, auch der Volkspark braucht Geld. Bis jetzt kostet der Eintritt in den Park nur 1,50 Euro. Pro Erwachsener. Bleibt hoffentlich so. Und schon mal zum Vormerken, die Geburtstagsparty, die steigt am 27. Juni mit einem großen Bürgerfest und an dem Tag freier Eintritt.

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0: Immer wieder alles andere als langweilig, der Sound von Supertramp. Ihr 70er The Logical Song gehört hier auf Antenne Brandenburg. Ja, eben strahlt hier noch die Sonne vorm Studiofenster. Gerade sieht's schon deutlich wolkiger aus. Komme ich trocken nach Hause? Das ist ja heute eine der Fragen des Feierabends. Die Kollegen vom Morgen, die haben auch ein großes Fragezeichen.
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0: Und jetzt 16:53 Uhr.

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1: Im Studio Sabine Löprig. Guten Tag. Der US-Autobauer Tesla will weitere knapp 250 Millionen Dollar in die Produktion von Batteriezellen in Grünheide investieren. Bereits im letzten Jahr hatte Tesla angekündigt, dass die Fertigung 2027 beginnen soll. Dafür werden auch über 1500 neue Arbeitskräfte gebraucht. 350 davon sollen noch in diesem Jahr eingestellt werden. Erst vor zwei Wochen hatte das Unternehmen bekannt gegeben, die Fahrzeugproduktion ab dem Sommer um 20% zu steigern. Dafür sollen 1000 weitere Mitarbeiter in Grünheide eingestellt werden. Mehr Steuereinnahmen für Brandenburg. Das Land nimmt in diesem Jahr nach aktueller Schätzung gut 95 Millionen Euro mehr ein als noch im Herbst prognostiziert. Das sagte Finanzminister Keller heute im Kabinett. Demnach steigen die Einnahmen aus Steuern und dem Länderfinanzausgleich im Vergleich zum Vorjahr um fast 200 Millionen Euro auf gut 12 Milliarden Euro. Keller sagte dem RBB:
2: Wichtig dabei ist auch, dass über den kommunalen Finanzausgleich davon auch die kommunale Ebene, also die Gemeinden, davon auch partizipieren können. Aber klar ist, wir haben eine besondere Situation in der Wirtschaft. Da geht es um Energiepreise. Wir müssen als Landesregierung und werden auch weiterhin bei der Ausgabenseite konsolidieren. Durch diese Summen bei einem 16-Milliarden-Haushalt entstehen jetzt nicht große neue Spielräume. Aber es ist eine positive Tendenz, die zeigt, dass wir hier eine gute Entwicklung im Land haben.
1: Bundeskanzler Merz hat die Menschen in Deutschland aufgefordert, zu Reformen und Veränderungen bereit zu sein. Er sagte auf dem Bundeskongress des Deutschen Gewerkschaftsbundes, die Reformvorhaben der Bundesregierung seien keine Bedrohung, sondern eine Chance. Nicole Markwald berichtet.
3: Deutschland müsse sich aufraffen, sagte der Bundeskanzler. In der Vergangenheit sei schlicht versäumt worden, das Land zu modernisieren. Er verwies auf den demografischen Wandel und die Herausforderungen durch fortschreitende Digitalisierung. Wir können einfach nicht so weitermachen wie in den letzten 20 Jahren. Der Kanzler verteidigte die Reformvorhaben seiner Regierung. Die Reform der gesetzlichen Rentenversicherung bezeichnete Merz als das härteste Brett der kommenden Aufgaben. Unter Pfiffen betonte er, dass es nicht um Sozialabbau gehe, sondern um Reformen.
1: Der britische Premierminister Starmer will trotz Rücktrittsforderungen aus seiner Partei im Amt bleiben. Das sagte der Labour-Chef nach Angaben aus Regierungskreisen bei einer Kabinettssitzung in London. Nach dem Debakel bei den Kommunal- und Regionalwahlen in der letzten Woche wächst der Druck auf Starmer. Gestern haben ihm mehr als 60 der gut 400 Labour-Abgeordneten öffentlich ihre Unterstützung entzogen. Und soweit die Antenne Brandenburg Nachrichten. 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
4: Um heute trocken durchzukommen, brauchen Sie schon ein bisschen Glück. Es regnet immer wieder bei uns im Land. Zum Teil sind auch kräftige Schauer und Gewitter möglich. Sonnige Momente sind aber auch nicht ganz ausgeschlossen. Aktuell haben wir 9 Grad in Rathenow, 11 Grad in Guben und 13 in Neuruppin. Frisch wird dann auch die Nacht. Es geht runter auf 6 bis 3 Grad. Ab Mitternacht meist trocken, aber dann kommt von der Elbe auch schon wieder neuer Regen ins Land. Morgen am Mittwoch geht's ähnlich weiter. Viele Wolken, bisschen Sonne, dazu Schauer und Gewitter. Vor allem am Nachmittag Höchstwerte 12 bis 15 Grad.
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4: A10, der westliche Berliner Ring Richtung Dreieck Werder. Zwischen Potsdam Nord und Leest bitte aufpassen, hier liegen Gegenstände auf der Fahrbahn. Ebenfalls Gegenstände auf der Fahrbahn auf der A10, dem südlichen Berliner Ring Richtung Dreieck Spreeau zwischen Genshagen und Rangsdorf. A12 Berlin Richtung Frankfurt, zwischen Storkow und Briesen stehen Sie zurzeit 10 Minuten im Stau. B167 Lebus Richtung Löwenberg, zwischen Liebenwalde und Falkenthal ist die Straße nach einem Unfall weiterhin halbseitig gesperrt. Stadtverkehr Berlin. Über eine Stunde länger dauert es heute Nachmittag wieder auf der Treskow-Allee Richtung Tierpark. Wenn Sie können, umfahren Sie diesen Bereich möglichst. Und Blitzer haben wir unter anderem auf der B101 in der Überfahrt auf die L40 Richtung Potsdam. Dann in Potsdam selbst am Stern in der Max-Born-Straße bei Tempo 30. Und zwischen Bad Wilsnack und Kletzke wird geblitzt im Ort Haaren. Falls Ihnen noch was auffällt, geben Sie es gerne durch bei uns beim Antenne-Verkehrsservice unter 0331 70 98 101. Dankeschön und gute Fahrt.
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4: 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Ich freue mich, dass Sie mit dabei sind. Hallo.

0: 13 Minuten nach 5 der Dienstagfeierabend. Hier ist Antenne Brandenburg. Es ist ein Fall, der für Aufsehen gesorgt hat, besonders im Landkreis Oder-Spree in Fürstenwalde. Dort im Stadtpark sind zwei jugendliche Mädchen mutmaßlich sexuell belästigt worden und möglicherweise ist da auch noch mehr vorgefallen. Damit hat sich heute auch der Brandenburger Landtag beschäftigt in einer Sondersitzung. Unsere Reporterin Annette Kufner kennt die Einzelheiten. Annette, was gibt es Neues in diesem Fall?
1: Neu ist erstmal, dass die Staatsanwaltschaft Frankfurt-Oder wirklich wegen des Verdachts auf Vergewaltigung ermittelt. Das hat Justizminister Grimm bestätigt. Ermittelt wird demnach gegen 8 Jugendliche mit unterschiedlichen Nationalitäten. Mehr wurde im Ausschuss aber auch gar nicht gesagt. Innenminister Redmann hat betont, dass man die Identität aller Beteiligten schützen müsse und deswegen nicht mehr sagen kann. Die Ermittlungen würden aber laufen und man habe in dem Fall auch eine Reihe von Maßnahmen ergriffen.
0: Welche Maßnahmen sind das?
1: Naja, zum Beispiel geht eines der mutmaßlich betroffenen Mädchen auf dieselbe Schule mit einem der Beschuldigten. Da habe man dafür gesorgt, dass sie sich im Schulalltag nicht begegnen und die Mädchen beide auch betreut werden. Und auch die mutmaßlichen Täter würden eng begleitet, das hat Bildungsminister Hoffmann betont, um eben auch anzuregen, dass die mutmaßliche Tat reflektiert wird. Das Innenministerium hat gesagt, dass sie auch mit der Stadt Fürstenwalde im Austausch sind. Der mutmaßliche Tatort nämlich, also der Stadtpark und insgesamt die Bahnhofsumgebung, sind nämlich ein bekannter Kriminalitätshotspot. Da soll es künftig viel mehr Polizeistreifen geben, damit die Menschen sich dort auch wieder sicher fühlen.
0: Dankeschön, Annette Kufner. Die Staatsanwaltschaft Frankfurt ermittelt also gegen 8 Jugendliche wegen des Verdachts auf Vergewaltigung. Wir werden diesen Fall weiter im Auge behalten.

0: Cock Robin, die 80er bei Antenne Brandenburg. Diesen Mann kennen Sie aus dem Tatort Wien als Bergdoktor oder Winzerkönig. Schauspieler Harald Krasnitzer wird uns gleich einen ganz persönlichen Blick in sein Leben geben. Heute am Tag der Pflege, denn seine Mutter war lange demenzkrank. Wie er damit umgegangen ist, das wird er uns in 20 Minuten erzählen, um 6:10.
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0: Enrique Iglesias bei Antenne Brandenburg. Jetzt wieder nüchterne Fakten. Die Meldungen des Tages aktuell aus unseren Regionalstudios jetzt um 17.30 Uhr.
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2: Im Studio Potsdam Luise Burkhardt. Guten Tag. Der Volkspark Potsdam feiert in diesem Jahr sein 25-jähriges Bestehen. Das Programm ist bunt und vielfältig, sagte Olaf Jöllenberg von der Gesellschaft Pro Potsdam.
3: Der Volkspark ist ja bekannt für sein umfangreiches Veranstaltungsprogramm. Es sind einmal über 60 Veranstaltungstermine jedes Jahr, angefangen von Großformaten wie zum Beispiel dem internationalen Drachenfest, über das Herbstfest, Ritterfest, bis hin zu ganz kleinformatigen Dingen wie Baumführungen durch den Park mit einem Dutzend Leuten beispielsweise. Ansonsten bei den Großformaten haben wir eben auch bis zu 10.000 Gäste im Park.
2: Das nächste große Highlight ist das Ritterfest über Pfingsten. Am Film- und Medienstandort Babelsberg können sich jetzt Start-ups ausprobieren. Das Land Brandenburg sichert die Finanzen für den sogenannten MediaTech-Hub, auf dem die Start-ups ein Zuhause finden können. Wie das geht, sagte Geschäftsführer Peter Effenberg.
4: Dann nehmen wir in der Regel immer so um die 10 Start-ups pro Kohorte, wie wir das sagen, auf. Und dann gibt es ein 9-monatiges Programm, in dem die Startups mehr oder minder fit gemacht werden. Also wir bieten ihnen dann Räumlichkeiten an in unterschiedlichen Stufen. Wir hoffen aber natürlich, dass sie in den 9 Monaten sich so entwickeln, dass sie bei uns auch bleiben, sich mit dem Standort vernetzen, mit dem Markt vernetzen und wir dann hier eben junge Unternehmen in Babelsberg sukzessive immer weiter ansiedeln.
2: Am Nachmittag wurde der Campus offiziell eröffnet. Wegen baulicher Mängel musste ja das Hauptgebäude der Technischen Universität Berlin schließen. Heute hat zum ersten Mal eine Arbeitsgruppe dazu getagt. Mit dabei war unter anderem Berlins Bausenator Gäbler. Thorsten Gabriel berichtet.
5: Gäbler sagte, er habe auch mit dem Vizepräsidenten der Universität, Eike Roswack-Klinge, gesprochen und Unterstützung in technischen Fragen angeboten. Als nächstes solle kurzfristig ein Vororttermin vereinbart werden, bei dem alle Instanzen der Bauaufsicht auf Bezirks- und Landesebene zusammengebracht werden. Ziel sei es, einen Maßnahmenplan zu erstellen, nachdem das Gebäude in Schritten wieder eröffnet werden kann. Am Freitag war bekannt geworden, dass die TU das Hauptgebäude wegen fehlender Brandschutzanforderungen sofort schließen muss.
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2: Ab und an zeigt sich die Sonne, die dichten Wolken und der nächste Schauer sind aber nicht weit. Teils sind auch Gewitter mit Graupel dabei. Aktuell sind es in Fürstenberg und Rathenow 11 Grad und in Zehdenick 13 Grad. Die Zeit 17.32 Uhr.
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0: Bitte nach wie vor aufpassen auf der A10, dem westlichen Berliner Ring Richtung Dreieck Werder. Zwischen Potsdam Nord und Lees liegen Gegenstände auf der Fahrbahn. A12 Berlin Richtung Frankfurt, zwischen Storkow und Briesen stehen sie aktuell 10 Minuten im Stau. B167 Lebus Richtung Löwenberg, zwischen Liebenwalde und Falkenthal ist die Straße nach einem Unfall weiterhin halbseitig gesperrt. Stadtverkehr Berlin. Sehr viel länger dauert es heute ebenfalls nochmal auf der Treskoallee Richtung Tierpark. Bitte umfahren Sie diesen Bereich, wenn Sie können. Zur S-Bahn. Wegen Personen auf der Strecke kommt es zu Verspätungen und Ausfällen auf folgenden Linien. Der S3, 5, 7, 9 und der S-Bahn-Linie 75. Und die Blitzer noch zum Schluss auf der B101 in der Überfahrt auf die L40 Richtung Potsdam. Dann in Potsdam selbst am Stern in der Max-Born-Straße bei Tempo 30. Und aufpassen zwischen Bad Wilsnack und Kletzke im Ort Haaren. Das war's von uns vom Antenne Verkehrsservice. Ihre Stau- und Blitzermeldungen werden Sie los unter 0331 70 98.

0: 101. Dankeschön und gute Fahrt.
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0: 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Ja, einmal noch so durch die Haare greifen können, wie Limahl das in den 80ern konnte. Ich kann's schon lange nicht mehr. Hier ist er mit Never Ending Story.

0: Hier ist Antenne Brandenburg, der Dienstag, Feierabend. Wer mit dem Thema Demenz schon mal zu tun hatte in seiner Familie, mit den Großeltern, den Eltern, der weiß, das ist für alle Beteiligten sehr, sehr schmerzhaft. Schauspieler Harald Krasnitzer hat diese Erfahrung gemacht. Seine Mutter hatte Demenz und gerade läuft ein neuer Kinofilm mit ihm in der Hauptrolle als Demenzkranker, der verlorene Mann. Uns hat er heute erzählt, wie das in seiner Familie ablief, als seine Mutter schon schwer an Demenz erkrankt war.
1: Ich habe eine der stärksten Stützen in unserer Familiengeschichte diesbezüglich einfach in meiner Schwester gehabt, die überwiegend die Pflege meiner Mutter oder unserer Mutter übernommen hatte. Wenn ich aber da war, dann habe ich immer den dicken Max markiert und habe gesagt, ich mach das jetzt schon, ich kann das, ja, und komm, jetzt kannst du dich mal entlasten und so. Und an diesem Nachmittag passierte genau das, dass es mir entglitten ist.
0: Das ist eine Situation, wie sie wahrscheinlich viele Angehörige irgendwann mal erleben, dass man der Lage irgendwie nicht mehr gewachsen ist.
1: Meine Mutter war zu dem Zeitpunkt, sie musste bereits ein Hilfsmittel tragen, eine Windel tragen. Und ich war in einem kleinen Raum innerhalb dieser kleinen Wohnung beschäftigt, etwas aufzubauen. Und ich merkte plötzlich, dass die Toilettenspülung ging. Und ich dachte mir, um Gottes Willen, also, hat er eine Windel an? Und was tue ich jetzt? Ja, wenn die Windel in die Toilette kommt, dann verstopft sie das womöglich. Und aber was passiert überhaupt? Wie gehe ich jetzt vor? Und ich war ratlos.
0: Tja, was macht man dann? Harald Krasnitzer erinnert sich folgendermaßen.
1: Ich merkte, dass ich plötzlich anfing, dass sich mein Ton plötzlich in eine autoritäre Stimmlage, die lautete, nein Mutter, du musst jetzt aufstehen, komm. Und dann bin ich erschreckt, weil ich gedacht habe, was tue ich da? Und in diesem Augenblick kam meine Schwester, fragte, was los ist, ging zunächst mal in die Toilette, hat ihren Ärmel hochgekrempelt, griff in die Beuge, ist ins Badezimmer, hat ihren Ärmel gereinigt, desinfiziert, hat mich gefragt, wann das war, ist zu meiner Mutter, hat meine Mutter ganz vorsichtig aus dem Bett geholt, ohne viel zu sprechen, nur mit Streicheln und ist dann im Wohnzimmer eine geschlagene halbe Stunde an ihrer Seite gesessen und hat sie am Rücken gestreichelt, nicht mehr und nicht weniger.
0: Harald Krasnitzer mit Erinnerungen an seine Mutter. Nachher ist er im rbb-Fernsehen zu Gast ab 18.30 Uhr in der Sendung Der Tag. Und am Sonntagvormittag hören Sie ihn dann hier bei uns 2 Stunden auf Antenne Brandenburg. Unter anderem geht's dann um seinen neuen Kinofilm Der verlorene Mann.

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0: 77 ist er inzwischen, Bruce Hornsby, und gerade auf Tournee, falls Sie demnächst in Seattle sein sollten. Da ist er am 5. Juni, in San Francisco am 11. Juni und in Los Angeles am 16. Juni. Kleine Konzertinformation hier für Sie. Unser Service bei Antenne Brandenburg. Es ist Dienstag und wir haben es jetzt 6:08.
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1: Im Studio Sabine Löbrig. Guten Abend. Haben Landtagsabgeordnete offiziell oder inoffiziell für die Stasi gearbeitet? Das überprüft eine Kommission bei jeder Person, die in den Brandenburger Landtag gewählt wird und bis Januar 1990 18 Jahre alt war. Heute ist der Bericht zum aktuellen Landtag veröffentlicht worden. Aufgelistet sind dabei 5 Abgeordnete. Pauline Pieper berichtet.
2: Der AfD-Abgeordnete Jean-René Adam war laut Bericht inoffiziell für den Arbeitsbereich 1 der Kriminalpolizei tätig, der eng mit dem Ministerium für Staatssicherheit zusammenarbeitete. Auch die AfD-Abgeordneten Peter Drenzke und Falk Janke werden in dem Bericht als Mitarbeiter der Stasi aufgeführt, für 3 Jahre, in denen sie ihren Wehrdienst beim Wachregiment Felix Dzerzhinski leisteten. Ein weiterer AfD-Abgeordneter, Roman Kuffert, war laut Bericht für 4 Wochen inoffiziell für die Stasi tätig. Auch der fraktionslose und ehemalige BSW-Abgeordnete André von Ossowski wird im Prüfbericht erwähnt. Er sei namentlich auf Karteikarten aus der Abteilung der Auslandsaufklärung registriert.
1: Der US-Autobauer Tesla will weitere knapp 250 Millionen Dollar in die Produktion von Batteriezellen in Grünheide investieren. Bereits im letzten Jahr hatte Tesla angekündigt, dass die Fertigung 2027 beginnen soll. Janko Brett mit Einzelheiten.
3: Mit den umgerechnet rund 213 Millionen Euro sollen nun die Voraussetzungen für die jährliche Produktion von insgesamt 8 Gigawattstunden Batteriezellen in Grünheide geschaffen werden. Der Aufbau der Batteriezellenfertigung wird zudem auch mit einem weiteren Arbeitskräftebedarf einhergehen. Insgesamt beläuft sich der Personalbedarf im Bereich Batteriezellenfertigung auf über 1500 Mitarbeitende.
1: Die Spitzen von SPD und Union kommen heute Abend im Kanzleramt zum Koalitionsausschuss zusammen. Beide Seiten haben die Erwartungen an das Treffen vorab gedämpft. Benjamin Großkopf aus dem Hauptstadtstudio.
4: Im Mittelpunkt des Koalitionsausschusses steht das Geld. Können Bürger und Unternehmen weiter von hohen Energiekosten entlastet werden, obwohl die Länder eine Entlastungsprämie von 1000 Euro zunächst gestoppt haben? Und zeichnet sich eine gemeinsame Linie bei der lange geplanten, aber inhaltlich umstrittenen Einkommenssteuerreform ab? Die Opposition hier in Berlin hat geringe Erwartungen, dass diese Fragen heute Abend gelöst werden. Die Bundesregierung müsse dringend priorisieren und schnell eine Reformagenda auf den Weg bringen, so 2 der Forderungen.
1: Der Discounter McGuides hat einen Antrag auf Insolvenz gestellt. Hintergrund sei die schwierige wirtschaftliche Lage, hieß es, das Unternehmen müsse sich neu aufstellen und auch Filialen schließen. Um welche Standorte es geht, ist aber noch unklar. In Brandenburg gibt es rund 30 Filialen, unter anderem in Cottbus, Brandenburg an der Havel und in Eberswalde. Soweit die Antenne Brandenburg Nachrichten. 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
5: Dankeschön, Sabine.
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5: Also eins kann man sagen, es ist nicht langweilig mit dem Wetter. Wir haben jede Menge Wolken, einzelne Schauer oder Gewitter. Bisschen Sonne ist auch mit dabei, vor allem bei Ihnen in der Uckermark und entlang der Oder. Dazu passend zu den Eisheiligen frische Werte. Aktuell haben wir 7 Grad in Küritz, 11 in Fürstenberg und 13 Grad bei Ihnen in Templin. Heute Nacht geht's runter auf 6 bis 3 Grad, bleibt also frostfrei. Dazu viele Wolken und auch weitere Schauer, ab Mitternacht länger trocken, aber dann kommen von der Elbe neue Regenwolken ins Land. Morgen am Mittwoch ähnlich wie heute, viele Wolken, bisschen Sonne, immer wieder Schauer, besonders am Nachmittag auch kräftiger ausfallend mit Blitz und Donner bei 12 bis 15 Grad und auch in den nächsten Tagen geht's wechselhaft weiter.
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5: Da haben wir eine Meldung von der A10, dem nördlichen Berliner Ring Richtung Dreieck Barnim. In der Ausfahrt Marzahn steht ein Pannenfahrzeug. Stadtverkehr Berlin. Sehr viel länger dauert es noch auf der Treskoallee Richtung Tierpark. Wenn Sie können, umfahren Sie diesen Bereich. Eine halbe Stunde Geduld brauchen Sie auf der Frankfurter Allee stadtauswärts zwischen Warschauer und Rosenfelder Straße. Und Blitzer erwarten Sie auf der B101 in der Überfahrt auf die L40 Richtung Potsdam und auf der B109 in Dauer bei Prenzlau. 0331 70 98 101, die Nummer vom Antenne Verkehrsservice. Allen unterwegs wünschen wir gute und sichere Fahrt.
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5: Es ist wirklich unglaublich, was einem alles geklaut werden kann. Es werden Benzintanks leer gepumpt, die Kupferkabel von Elektroladesäulen gestohlen und jetzt schon wieder in Südbrandenburg Kühe von der Weide geholt. Was hinter diesen Viehdiebstählen stecken könnte, das besprechen wir gleich. Ich wünsche einen schönen guten Abend. Hallo zusammen.

0: Ja. Wir haben es 6:12. Hier ist Antenne Brandenburg. Ja, und diesen Schock, muss ich sagen, möchte ich mir nicht vorstellen. Man will als Bauer gucken, was seine Rinderherde macht, kommt auf die Weide und sieht nichts, alle Tiere weggeklaut. Das ist letzten Freitag in Südbrandenburg passiert, in Radusch, 48 Rinder gestohlen. Der Schaden 75.000 Euro. Vor knapp 3 Wochen gab es in Elbe-Elster einen ähnlichen Fall und die jüngste Anzeige ging heute Morgen bei der Polizei ein. 32 Rinder sind von einer Weide in Granow bei Guben gestohlen worden. Heiko Terno ist der Vorsitzende des Bauernverbandes Südbrandenburg und er erklärt sich die Diebstähle folgendermaßen.
1: Die Parallelen sind ja wirklich wahrnehmbar. Und es betrifft entweder auf der Weide oder aus Jungrinderstellen. Selten kommt Milchvieh weg. Das liegt auch daran, dass der Zwang ist, so eine Kuh dann auch wieder zu melken. Aber auch, dass wir durch das dreimalige Melken eigentlich rund um die Uhr im Stall jemand sind und man an die Tiere nicht rankommt. Dazu kommt, dass die Bestände ja auch immer wertvoller werden. Wir haben ja einen unwahrscheinlichen Züchtungsfortschritt, aber wir haben auch einen historisch hohen Rindfleischpreis. Das Rindfleisch ist ja 5-mal so teuer wie das Schweinefleisch und das macht eben unsere Tiere attraktiv. Und wenn man die Täter mal kriegt, dann muss die Härte des Gesetzes da auch zuschlagen.
0: Ja, wenn man sie denn kriegt, gibt es denn eine Möglichkeit, diese Diebstähle zu verhindern? Videoüberwachung allein hilft aus Sicht von Heiko Terno jedenfalls nicht, auch wenn er sie selbst in seinem Betrieb anwendet.
1: Auf alle Fälle, wir haben schon lange unsere Stelle in Echtzeitüberwachung. Aber das ist eben auf der Weide im großen Stil nicht möglich. Sicherlich hilft da Überwachungstechnik, aber wir brauchen ja auch die Unterstützung der Polizei, aber auch der Zivilgesellschaft. Jeder sollte aufmerksam sein und sich wundern, wenn nachts ein Vieh-LKW aus einem Feldweg kommt. Der hat da eigentlich nichts zu suchen. Trotzdem sollte man immer skeptisch sein, die Augen offen halten.

0: Emilia, Big Big World auf der Antenne. Hinter den Kulissen gibt es Unruhe, und zwar beim ESC in Wien, dem Eurovision Song Contest. Heute Abend geht's ja los mit dem ersten Halbfinale, aber einige Länder boykottieren den ESC dieses Jahr, weil Israel teilnimmt. Deshalb sind auch einige Aktionen in Wien geplant am kommenden Wochenende. Was da los sein wird und wie Israel mit der Kritik umgeht, das hören wir in 20 Minuten hier bei uns um 6:50.
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0: Also man muss wirklich sagen, die Gibson Brothers nehmen das Wort Feierabend sehr ernst. Vor allen Dingen das Wort Feier. Ne? Ist doch schön. Party auf Antenne Brandenburg jetzt 18.30 Uhr.
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2: Im Studio Potsdam, Luise Burkhardt, guten Abend. Aus alten Jeans, Taschen und Federmappen nähen. Das ist das Konzept der Schülerfirma der Linné Gesamtschule, die heute den landesweiten Wettbewerb für Schülerfirmen Ivy Junior gewonnen hat. 14 Schülerinnen und Schüler sind Teil der Upcycling-Firma. Lehrer Thomas Jandt.
3: Wir von der Linné-Schule aus dem Juniorunternehmen Carry Again haben sehr, sehr respektvoll diesen Landeswettbewerb vorbereitet und waren enorm aufgeregt an dem entsprechenden Tag, dass wir irgendwo auf das Siegertreppchen kommen, hatten wir gehofft, aber den ersten Platz zu bekommen, war wirklich unerwartet.
2: Der Volkspark in Potsdam wird in diesem Jahr 25 Jahre alt. Ursprünglich war er als Bundesgartenschaugelände geschaffen worden. Heute sind die 60 Hektar ein sehr beliebter Ort für Alt und Jung, sagte uns Olaf Jöllenbeck von der Gesellschaft Pro Potsdam.
4: Der Volkspark Potsdam bietet unglaublich viel in Bezug auf Sport und Spiel beispielsweise. Wir haben fast 30 Spiel- und Sportanlagen im Volkspark. Das fängt an mit dem Wasserspielplatz, der sehr beliebt ist, wo die Kinder spielen und planschen können. Über Kletterspielplätze weiter im Norden im Volkspark bis hin zu den vielen Sportangeboten. Wir können hier Fußball spielen, wir können Basketball spielen. Es gibt eine große Beachvolleyballanlage.
2: Zum 25. Jubiläum gibt es bis in den Herbst hinein viele bunte Veranstaltungen im Park. In Potsdam-Babelsberg sollen Start-ups jetzt ein Zuhause finden und gleichzeitig den Standort sichern. Das ist der Grundgedanke des Media Tech Hub. Das Land Brandenburg gibt Geld und unter anderem das Studio Babelsberg soll davon profitieren. Peter Effenberg vom Media Tech Hub sagte:
5: Wir dürfen mit dem Programm auch aus dem Land Brandenburg zunächst erstmal Brandenburger Startups betreuen, haben aber durch eine zusätzliche Kooperation mit den Universitäten auch die Möglichkeit, nationale Startups zu versorgen. Wollen natürlich auch, dass die sich hier ansiedeln und dann wiederum zu Brandenburger Startups werden. Dass wir sagen, du bist ein Startup, du bist im Bereich Medientechnologie unterwegs, dann komm zu uns, weil hier ist die Adresse, wo du sein musst.
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2: Auch am Abend haben wir den ein oder anderen kräftigen Schauer, dazu viele Wolken, ein bisschen Sonne ist aber auch noch möglich. Aktuell in Nauen und Baruth sind es 11 Grad und in Potsdam 12 Grad. Heute Nacht ziehen die Schauer dann langsam ostwärts ab, gegen morgen ziehen aber vom Havelland bereits neue Schauer auf. Die Zeit 18.32 Uhr.
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0: A10, der südliche Berliner Ring Richtung Dreieck Potsdam. In der Zufahrt Rangsdorf bitte aufpassen, hier liegen Gegenstände auf der Fahrbahn. A10, nördlicher Berliner Ring Richtung Dreieck Barnim. In der Ausfahrt Marzahn steht ein Pannenfahrzeug. Stadtverkehr Berlin, B96A, Marlow Richtung Treptow. Zwischen dem Abzweig Selchow und Schönefeld sind Leute auf der Fahrbahn. Länger dauert es noch auf der Treskoallee Richtung Tierpark. 15 Minuten Geduld brauchen Sie etwa außerdem auf der Frankfurter Allee stadtauswärts zwischen Gürtel- und Rosenfelder Straße. Und die Blitzer auf der B101 in der Überfahrt auf die L40 Richtung Potsdam und auf der B109 in Dauer bei Prenzlau. Staus und Blitzer, was immer Sie entdecken, geben Sie es gerne durch beim Antenne-Verkehrsservice unter 0331 70 98 101. Dankeschön und gute Fahrt.
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0: Ja, die Jungs, die jetzt kommen, habe ich damals noch bei Bonn gesehen mit Jürgen Karnay. Sie erinnern sich vielleicht noch die Musiksendung im DDR-Fernsehen. Es war das Jahr 1987. Hier sind Pearl, Zeit, die nie vergeht. 4 Minuten nach 6:30.

0: Doppelter auf der Antenne, 6:55. Heute Abend geht's los. Ja, große Bühne, große Show. Der ESC in Wien startet in die erste Runde mit dem ersten Halbfinale. Es werden diesmal allerdings 5 Länder den ESC boykottieren. Die Niederlande, Spanien, Slowenien, Island und Irland. Unser Reporter Daniel Kehler in Wien. Das hat natürlich mit der Diskussion um Israel zu tun. Macht sich das stimmungstechnisch bemerkbar beim ESC?
1: Dass Israel dabei ist, das sorgt schon auch für eine Art Spaltung in der ESC-Welt, kann man sagen. Das merkt man auch daran, dass für das Wochenende hier in Wien eine größere Demonstration gegen die Teilnahme Israels angekündigt ist. Außerdem gab es auch schon andere kleine Protestaktionen. Das soll alles ein Zeichen auch dagegen sein, wie die israelische Armee in Gaza vorgegangen ist. Und das trennen eben viele nicht vom ESC-Auftritt. Der israelische Sänger selbst, Noam Bertan, der rechnet auch damit, dass er während seiner Performance wohl ausgebuht wird.
0: Ja, da rechnet er also auf jeden Fall mit Gegenwind. Nun muss man aber auch sagen, dass eben 35 Länder trotz allem dabei sind. Gibt es denn ein Land, auf das wir beim Finale am Sonnabend besonders schauen sollten?
1: Ja, Finnland sollten wir uns unbedingt genauer angucken. Für das Land treten der Sänger Pete Parkkonen und die Violinistin Linda Lampenius an. Die haben einen etwas kitschigen, aber auch sehr dramatischen Popsong, in dem die Violine eine sehr wichtige Rolle spielt und nicht einfach nur eine Requisite ist, kann man sagen. Außerdem darf Linda Lampenius die Violine sogar live spielen. Das ist beim ESC eigentlich nicht erlaubt. Da kommen sonst alle Instrumente nur vom Playback. Man kann auch echt sagen, dass die beiden aus Finnland in der ESC-Community einen echt großen Hype ausgelöst haben. Und vielleicht können sie auch alle anderen Zuschauer begeistern.
0: Also, unser Reporter Daniel Kehler tippt auf Finnland. Und ich denke mal, dass auch unsere Sarah Engels mindestens unter die Top 10 kommt. Ja, da lege ich mich jetzt einfach mal fest. Heute geht's in Wien zunächst mal los mit dem ersten Halbfinale. Donnerstag gibt's dann das zweite. Und Sonnabend das Finale im schönen Wien.
2: Jetzt, meine Damen und Herren, geht's los. Jetzt bitte halten Sie die Daumen, so viele Sie haben.

0: Solche Schätze wurden uns in den 80ern geschenkt. Tears for Fears auf der Antenne. Wir haben es 7:08 und ich weiß, es ist Feierabend. Sie hätten gern Ihre Ruhe, aber wir haben noch eine kleine Aufgabe für Sie. Die ist genauer gesagt dann für morgen früh. Und davon hängt erheblich ab, wer am Feiertag, am Donnerstag dann hier bei uns auf Arbeit erscheinen darf.
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1: Im Studio Sabine Löbrig. Guten Abend. Mehr Steuereinnahmen für Brandenburg. Das Land nimmt in diesem Jahr nach aktueller Schätzung gut 95 Millionen Euro mehr ein als noch im Herbst prognostiziert. Das sagte Finanzminister Keller heute in Potsdam. Grundlage ist die regionale Steuerschätzung vom Mai. Steve Neuwirth mit Einzelheiten.
2: Demnach steigen die Einnahmen aus Steuern und dem Länderfinanzausgleich im Vergleich zu 2025 um fast 200 Millionen auf gut 12 Milliarden Euro. Für das Jahr 2027 rechnet das Finanzministerium dann mit gut 12,5 Milliarden Euro. Nach Ansicht von Finanzminister Keller ist die Prognose aber unsicher. Ein Grund sei der Iran-Krieg. Keller sieht keine Spielräume für zusätzliche Ausgaben in den kommenden Jahren. Unter anderem würden die Senkung der Mehrwertsteuer in Restaurants und die Erhöhung der Pendlerpauschale zu weniger Steuereinnahmen führen.
1: Haben Abgeordnete offiziell oder inoffiziell für die Stasi gearbeitet? Das überprüft eine Kommission bei jeder Person, die in den Brandenburger Landtag gewählt wird und bis Januar 1990 18 Jahre alt war. Heute ist der Bericht zum aktuellen Landtag veröffentlicht worden. Aufgelistet sind dabei 5 Abgeordnete. Pauline Pieper berichtet.
3: Der AfD-Abgeordnete Jean-René Adam war laut Bericht inoffiziell für den Arbeitsbereich 1 der Kriminalpolizei tätig, der eng mit dem Ministerium für Staatssicherheit zusammenarbeitete. Auch die AfD-Abgeordneten Peter Drenzke und Falk Janke werden in dem Bericht als Mitarbeiter der Stasi aufgeführt, für 3 Jahre, in denen sie ihren Wehrdienst beim Wachregiment Felix Dzerzhinski leisteten. Ein weiterer AfD-Abgeordneter, Roman Kuffert, war laut Bericht für 4 Wochen inoffiziell für die Stasi tätig. Auch der fraktionslose und ehemalige BSW-Abgeordnete André von Ossowski wird im Prüfbericht erwähnt. Er sei namentlich auf Karteikarten aus der Abteilung der Auslandsaufklärung registriert.
1: Im Kanzleramt in Berlin sind die Spitzen von SPD und Union zum Koalitionsausschuss zusammengekommen. Themen sind die Entlastung von Bürgern und Unternehmen von den hohen Energiekosten und eine Einkommensteuerreform. Bundesarbeitsministerin Baas hatte zuvor auf dem DGB-Kongress die gemeinsame Verantwortung der Regierung bei den anstehenden Reformen betont. Allerdings gäbe es große Herausforderungen bei der Rente, der Pflege, der Krankenversicherung und bei Arbeitnehmerrechten. In Cannes wird zur Stunde das 79. internationale Filmfestival eröffnet. Im Wettbewerb um die Goldene Palme treten 22 Filme an, darunter 3 deutschsprachige Produktionen. Wer zur Eröffnung erwartet wird, weiß Bettina Dunkel.
4: Über den roten Teppich flanieren wird unter anderem der neuseeländische Filmemacher Peter Jackson. Der Regisseur der Herr der Ringe-Trilogie erhält die Ehrenpalme für sein Lebenswerk. Außerdem erwartet werden Stars wie Demi Moore, die Oscar-prämierte Regisseurin Chloe Zhao und der südkoreanische Filmemacher Park Chan-wook. Sie sind Teil der 9-köpfigen Jury, die darüber entscheidet, welcher der 22 Wettbewerbsfilme dieses Jahr die Goldene Palme gewinnt.
1: Und soweit die Antenne Brandenburg Nachrichten. 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
5: Also eine gewisse Ungemütlichkeit ist jetzt doch vielerorts nicht mehr zu leugnen. Es stürmt zum Teil dazu einzelne Schauer und Gewitter. Werte aktuell bei 6 Grad in Bad Liebenwerda, 7 in Stechlin, 11 Grad in Rietz-Neuendorf. Heute Nacht erstmal noch weitere Schauer, dann zieht der Regen ostwärts ab. Später kommt dann aber von der Elbe schon wieder Nachschub, das bei 6 bis 4 Grad. Morgen der Mittwoch dann, ähnlich wie heute, bisschen Sonne, viel Wind und vor allem am Nachmittag auch Schauer oder Gewitter bis 15 Grad. Und Sonnabend, bis Sonnabend bleibt es erstmal wechselhaft bei uns im Land. Ab Freitag immerhin wieder etwas wärmer.
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5: A10 nördlicher Berliner Ring Richtung Dreieck Barnim. In der Ausfahrt Marzahn steht ein Pannenfahrzeug. B5 Küritz Richtung Nauen. Zwischen der B188 und dem Abzweig Hage steht ein Pannenauto auf der Standspur. Stadtverkehr Berlin. Länger dauert es immer noch auf der Treskow-Allee Richtung Tierpark. Und eine Viertelstunde Geduld brauchen Sie auf der Frankfurter Allee stadtauswärts zwischen Gürtel- und Rosenfelder Straße. Und 2 Blitzer noch auf der B101 in der Überfahrt auf die L40 Richtung Potsdam. Und aufpassen auf der B109 in Dauer bei Prenzlau. Das war's von uns. Falls Sie noch was sichten sollten, geben Sie es gerne durch beim Antenne-Verkehrsservice unter 0331 70 98 101. Dankeschön, kommen Sie gut ans Ziel.
6: Unser Sandmännchen. Womit kommt das Sandmännchen heute?
7: Mit dem Hubschrauber.
8: Das Sandmännchen hat dir eine Geschichte mitgebracht.
9: Meine Schmusedecke.
10: Komm auf meine Schmusedecke, die ist welche los. Die ist nicht immer gemütlich, da ist auch ganz viel los. Wir hüpfen auf die Türen rum, wir sind ja alle froh. Geht es dir so gut wie mir, ich mag dich sowieso. Geht es dir so gut?
11: Was ist denn mit dir los?
12: Du hast ja einen Wackelzahn. Weißt du, wenn man einen Wackelzahn hat, ist man schon richtig groß. Bald fällt er raus und dann wächst dir ein neuer, besserer Zahn. Oh, hallo Bea. Schön, dass du kommst. Du hast ja eine Zahnlücke, Bär. Du bist ja schon richtig groß. Jetzt willst du auch eine Zahnlücke, Biber? Was kann man denn da tun? Nein, Bär. Man darf so einen Wackelzahn nicht einfach rausreißen. Das tut doch weh. Hallo, Spinne. Du hast ja auch eine Zahnlücke, Spinne. Ihr seid aber alle groß. Der Biber möchte auch gerne eine Zahnlücke haben. Hast du eine Idee, was man da tun kann? Oh, Spinne, der Biber will nicht, dass du seinen Wackelzahn mit dem Faden ziehst. Oh je, Biber, aber wie wirst du dann deinen Wackelzahn los? Oh, guten Tag, Fuchs. Der Biber hat einen Wackelzahn. Weißt du, was man da tun kann? Was? Du willst den Biber mit Haut und Haar fressen? Nein! Das geht auf gar keinen Fall. Biber, schau mal. Dein Wackelzahn ist von ganz alleine rausgefallen. Siehst du, Biber? Jetzt bist du schon richtig groß.

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1: 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Ich wünsche einen schönen guten Abend jetzt mit einem symphonischen Werk, komponiert von den Jungs von ABBA. One Night in Bangkok.

0: Die Jungs von KISS auf Antenne Brandenburg, 8:11. Und jetzt sitzen sie hier wieder am Drücker, und zwar was den nächsten Song angeht.
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0: Ja, jeden Morgen kurz nach 7:30 und jeden Abend kurz vor 7:30 spielen wir Ihren Wunsch 80er. Melden Sie sich gern per Sprachnachricht über unsere Antenne-App oder unter 0331 70 98 100. Und das hat auch die Janine gemacht.
2: Hi, hier ist die Janine aus Griesland. Ich wünsche mir von Bobby McFerrin Don't Worry, Be Happy. Das ist einfach ein guter Laune-Song. Es funktioniert nicht immer im Leben sicherlich, aber ab und zu braucht man einfach mal dieses nicht nachdenken, einfach jetzt mal gute Laune haben.
0: Ja, finde ich eine sehr gute Maßnahme. Nicht nachdenken, sondern einfach mal nur gute Laune. Hier ist für Janine und für Sie ein sehr gut gelaunter Bobby McFerrin.

0: muss Kölsch gar nicht verstehen, man versteht aber, worum es in diesem Song geht. Alles im Lot, Bab sind das hier am Dienstagabend. Wir haben es 1:01.
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0: Also eins steht fest, das ist heute kein lauer Frühlingsabend. Es ist grau, windig und zum Teil auch noch feucht bei uns im Land mit Regen und einzelnen Gewittern. Temperaturen zur Stunde bei 6 Grad in Dobberle-Kirchhain, 7 Grad in Neuruppin und 11 sind's in Eberswalde. Die Schauer begleiten uns auch in der ersten Nachthälfte, dann ziehen sie erstmal über Oder und Neiße ab. Im Verlauf kommen dann aber von der Elbe her neue Regenwolken ins Land, das bei 6 bis 3 Grad. Es bleibt dann in den kommenden Tagen durchwachsen, morgen am Mittwoch bei maximal 12 bis 15 Grad, bisschen Sonne dazu, aber auch Schauer oder Gewitter und die können dann am Nachmittag besonders kräftig ausfallen.
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0: A10, der südliche Berliner Ring Richtung Dreieck Werder. Zwischen Schönefelder Kreuz und Rangsdorf ist die Autobahn nach einem Unfall gesperrt. A10, der nördliche Berliner Ring Richtung Dreieck Barnim. In der Ausfahrt Marzahn, bitte aufpassen, hier steht ein Pannenfahrzeug. B5, Küritz Richtung Nauen. Zwischen der B188 und dem Abzweig Hage steht ein Pannenauto auf der Standspur. Stadtverkehr Berlin. Länger dauert's nach wie vor auf der Treskow-Allee Richtung Tierpark und eine Viertelstunde obendrauf auf der Frankfurter Allee stadtauswärts zwischen Gürtel- und Rosenfelder Straße. Blitze haben wir einen aktuell, der steht auf der B109 in Dauer bei Prenzlau. Und falls Sie noch was für uns haben sollten, Staus oder Blitzer, dann melden Sie es gern beim Antenne-Verkehrsservice unter 0331 70 98 101. Gute Fahrt.
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0: Und gleich haben wir eine Spezialität aus Brandenburg für Sie, den Grützpott. Ja, was das ist, das hören wir gleich bei uns. Nach einem 70er von Zähler, das hier die 80er, David Bowie.

0: 10 Minuten nach 7:30. In gut 20 Minuten geht's wieder los.
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0: Jawohl, und da werden wir Ihnen den sogenannten Grützpott vorstellen. Ja, klingt wie ein deftiges Mittagessen, ist aber ein über 1000 Jahre alter Turm, und zwar auf der Burg Stolpe. Dort kommen Sie vorbei, wenn Sie mal auf dem Oder-Radweg unterwegs sind. Ja, gönnen sich das ruhig mal und besteigen diesen Turm, denn was man da sieht, davon ist auch Turmwärter Roland Schulz jeden Tag aufs Neue begeistert.
2: Es ist immer was Besonderes, hier zu sein, und der Ausblick ist natürlich klasse über das Odertal, und der ist natürlich auch als Monument errichtet worden, 28 Meter hoch, dass er weit ins Land zeigt, hier herrschen die Dänen, und wer uns angreift, der ist sicherlich unterlegen, ne? Und wer hier, wenn der Wind nicht so stark ist, aufs Dach geht, also das ist irgendwie ein Balkon übers Odertal. Es gibt wenig vergleichbare Stellen, wo man so einen super Einblick hat über das Tal.
0: Ja, das sind die absoluten Insider-Tipps, die Sie nachher noch bekommen. Hier bei uns Antenne-Reporter Frank Schröder war unterwegs auf dem Oder-Radweg, was er noch alles erlebt hat und was auch Sie erleben können, wenn Sie dort mal eine Radtour machen. Das hören Sie dann ab kurz nach 8 in den Brandenburger Begegnungen, Ihr Programm für stramme Waden und den besten Blick auf Brandenburg.

0: Sandra, Everlasting Love, 8:10. Das war's von mir. Mein Name Olaf Kosert. Ich wünsche Ihnen jetzt noch fröhliches Strampeln. Unsere Tour auf dem Oder-Radweg gleich nach 20 Uhr in den Brandenburger Begegnungen.
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1: Im Studio Sabine Löprig, guten Abend. Mehr Steuereinnahmen für Brandenburg. Das Land nimmt in diesem Jahr nach aktueller Schätzung gut 95 Millionen Euro mehr ein als noch im Herbst prognostiziert. Das sagte Finanzminister Keller heute im Kabinett. Demnach steigen die Einnahmen aus Steuern und dem Länderfinanzausgleich im Vergleich zum Vorjahr um fast 200 Millionen Euro auf gut 12 Milliarden Euro. Keller sagte dazu dem RBB:
2: Wichtig dabei ist auch, dass über den kommunalen Finanzausgleich davon auch die kommunale Ebene, also die Gemeinden, davon auch partizipieren können. Aber klar ist, wir haben eine besondere Situation in der Wirtschaft, da geht es um Energiepreise. Wir müssen als Landesregierung und werden auch weiterhin bei der Ausgabenseite konsolidieren. Durch diese Summen bei einem 16-Milliarden-Haushalt entstehen jetzt nicht große neue Spielräume, aber es ist eine positive Tendenz, die zeigt, dass wir hier eine gute Entwicklung im Land haben.
1: Sprühen gegen den Eichen-Prozessionsspinner. Heute hat der Landesbetrieb Straßenwesen damit im Nordwesten des Landes begonnen. Dabei werden unter anderem in der Prignitz und in Ostprignitz-Ruppin die betroffenen Eichen mit einem Biozid vom Boden aus besprüht. Maximilian Bierich, der Sprecher des Landesbetriebs.
3: Durch die Maßnahme soll insbesondere die Gesundheit der Bevölkerung geschützt werden und auch die Vitalität der Eichenanlehen entlang der Straßen erhalten werden. Es ist nämlich so, dass die Brennhaare des Eichenprozessionsspinners bei Menschen allergische Reaktionen, Hautreizungen und auch Atemwegsbeschwerden auslösen können. Und Brandenburg ist hier eines der Bundesländer, das besonders stark vom Eichenprozessionsspinner betroffen ist.
1: Gesprüht wurde heute unter anderem entlang der B5 zwischen Perleberg und Karstädt. Im Kanzleramt in Berlin sind am Abend die Spitzen von SPD und Union zum Koalitionsausschuss zusammengekommen. Beide Seiten hatten vorab die Erwartungen an das Treffen gedämpft. Benjamin Großkopf aus unserem Hauptstadtstudio.
4: Im Mittelpunkt des Koalitionsausschusses steht das Geld. Können Bürger und Unternehmen weiter von hohen Energiekosten entlastet werden, obwohl die Länder eine Entlastungsprämie von 1.000 Euro zunächst gestoppt haben? Und zeichnet sich eine gemeinsame Linie bei der lange geplanten, aber inhaltlich umstrittenen Einkommenssteuerreform ab? Die Opposition hier in Berlin hat geringe Erwartungen, dass diese Fragen heute Abend gelöst werden. Die Bundesregierung müsse dringend priorisieren und schnell eine Reformagenda auf den Weg bringen, so zwei der Forderungen.
1: In Südbrandenburg sind erneut Rinder von einer Weide gestohlen worden, dieses Mal in Granow, einem Ortsteil von Schenkendöbern. Laut Polizei sollen 32 Rinder über Nacht mit einem LKW abtransportiert worden sein. Demnach soll es sich um Zuchttiere handeln, der wirtschaftliche Schaden liege im sechsstelligen Bereich. Erst letzte Woche waren 48 Rinder in Radusch im Landkreis Oberspreewald-Lausitz gestohlen worden. Und soweit die Antenne Brandenburg Nachrichten. 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
1: In der kommenden Nacht bleibt es weiter regnerisch, später nur noch im Westen und Norden Schauer und die Tiefstwerte liegen zwischen 6 und 4 Grad. Morgen geht's ungemütlich weiter, viele Wolken, ab und zu etwas Sonne und verbreitet Schauer, teilweise auch kräftig oder mit Gewitter. Das alles bei Temperaturen zwischen 13 und 15 Grad.
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1: A10 südlicher Berliner Ring Richtung Dreieck Werder zwischen Schönefelder Kreuz und Drangsdorf gibt es noch Behinderungen nach einem Unfall. Landkreis Oberhavel, die Straße zwischen Marwitz und dem Abzweig Götzow ist nach einem Unfall gesperrt. Stadtverkehr Berlin A111 Richtung Oranienburg zwischen Schulzendorfer Straße und Raststätte Stolperheide Ost ist die rechte Spur wegen Bauarbeiten bis etwa 5 Uhr gesperrt. Antenne Brandenburg wünscht gute und sichere Fahrt.
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5: Heute noch einmal mit dem Rad unterwegs an der Oder. In der vergangenen Woche hatte ich ja die Strecke von Eisenhüttenstadt bis Kienitz erkundet. Heute nun geht es weiter nach Norden Richtung Schwedt. Übernachtet habe ich in einem alten Zirkuswagen im Naturerlebnishof Uferlos. Da werde ich auch gleich starten. Und dann soll es weitergehen bis Großneuendorf über Zollbrücke und Thomas Rühmanns Theater am Rand und einen Ziegenhof, der tollen Ziegenkäse und sogar Ziegenmilch-Eis fabriziert, bis hin zu einem markanten mittelalterlichen Turm in Stolpe und das Nationalparkhaus Unteres Odertal in Grieven, südlich von Schwedt. Wieder eine lange Tour. Mein Name ist Frank Schröder und gleich nach Adele geht's los.

0: Unterwegs auf dem Oderradweg. Im Moment stehe ich noch an meinem Ausgangspunkt der zweiten Etappe am Naturerlebnishof Uferlos. Diesen Hof mit Übernachtungsmöglichkeiten in alten, ausgebauten Zirkuswagen betreibt Steffi Bartel. Zugleich fühlt sie sich verantwortlich für den Infopunkt zum Oderbruch vom Bund für Umwelt- und Naturschutz Deutschland.
1: Also wir informieren einfach über die Natur und Landschaft. Wir informieren über das Oderbruch. Eine große Frage ist natürlich immer das Fischsterben, was 2022 war. Und es hat ja so eine kleine Geschichte, warum ist es denn passiert? Und unsere Gäste sind sehr interessiert und möchten natürlich nicht, dass es wieder passiert, weil die sagen, so ein schöner Fluss, das ist ja so schade. Und gerade sieht es, sag ich mal, ganz gut aus. Wir können hier baden, wir essen den Fisch. Wir wollen, dass der Fluss so erhalten bleibt. Wir informieren einfach über die Landschaft. Und wenn wir aber dann eine Anmeldung bekommen, dann können wir auch eine Fledermaus-Exkursion machen, abends. Natürlich ab 20 Uhr, wenn es dann so langsam dunkel wird. Oder auch eine Vogelstimmenwanderung, früh morgens um 5. Da muss man natürlich sich vorher anmelden, dass dann der zuständige Ornithologe dann auch wach ist und mit der Gruppe ins Land läuft. Also die ganzen Themen, also rund um Natur und Landschaft, können wir hier abdecken.
0: Zu all den spannenden Geschichten hier direkt an der Oder müsste dann genau genommen auch eine Wasserstandsmarke gehören. Direkt an Steffi Bartels Haus in Uferlos und nach dem Motto, bis hierher stand das Hochwasser dann und dann. Die findet man im Oderbruch zur Genüge. Hier jedoch, direkt hinter dem Deich, nicht.
1: Also das letzte Hochwasser am Haus, was uns so direkt betroffen hat, war gar nicht so hoch. 2010, das war ein Sommerhochwasser, da war sehr lange Regen mitten im Sommer und das Wasser ist sozusagen von den Pfützen nicht abgeflossen. Es waren einfach Pfützen. Wir sind ja in Kienitz und Kienitz ist ja direkt hinterm Oderdeich und Kienitz ist ein alter slawischer Siedlungsstandort. Wir sind auf einer Sandinsel. Also wir haben gar keine Angst vor Hochwasser. Selbst wenn der Deich brechen würde, vor unserer Haustür würde vielleicht ein halber Meter Wasser so durch unseren Hof rauschen und wäre dann weg. Dann wären andere Orte ein bisschen mehr betroffen. Ich will sie jetzt nicht nennen, um keinen zu beunruhigen. Aber wir haben gar keine Angst. Wir haben ja auch Boote und wir leben mit der Natur. Wir leben mit dem Fluss und wir sehen den Fluss auch. Wir verfolgen das alles. Also direkt in Kienitz passiert uns nichts. Bekannt ist ja auch die Kirche in Kienitz, wo auch das Café Himmel und Erde ist. Und da, wo die Kirche steht, war früher mal eine Slawenburg. Und die Slawen wussten ja, wo man siedelt, nämlich höher. Höher und nicht mitten im Wasser.
0: So lebt es sich hinterm Deich doch ziemlich sicher, wenn auch relativ einsam. Seit 30 Jahren ist Steffi Bartel hier im Naturerlebnishof. Manchmal gackern ein paar Hühner, die für ein wunderbares Rührei zum Frühstück sorgen. Störche klappern, Schafe blöken. Der Wind streicht durch die Blätter an den Bäumen. Aber sonst Stille. Große Stille. Ich will von Steffi Bartel wissen, ob sie nicht doch manchmal Sehnsucht hat nach der Großstadt. Nach dem Hupen der Autos, die in langen Schlangen an einer Ampel stehen. Nicht zuletzt nach dem Jaulen der Sirenen von Rettungswagen und Polizei. Sehnsucht eben nach einem turbulenteren Leben.
1: Also ich habe überhaupt keine Sehnsucht nach einer ganz großen Stadt. Also ich finde es sehr schön hier. Ab und zu bin ich in Berlin oder in Frankfurt-Oder. Und wenn ich dann mal in einer anderen großen Stadt bin, dann bin ich in Gambia, in Afrika. Das ist sozusagen unser Punkt für ein bisschen Auszeit. Aber da haben wir auch noch ein Schulprojekt in Gambia. Wir betreiben auch noch einen kleinen Verein, der heißt Bridge Gambia. Also wir sind jetzt nicht nur im Oderbruch aktiv, sondern auch in Westafrika.
0: Brücke Gambia, das klingt nach einem Verein, der sich mit Entwicklungshilfe im weitesten Sinn beschäftigt. Und klar, auch hier im Naturerlebnishof Uferlos können Sie eine kleine Spende dafür hinterlassen.
1: Wir sammeln in Deutschland Geld für Schüler, die aus armen Verhältnissen kommen und sichern denen die Schulbildung oder auch Studenten. Also die Schulbildung in Gambia kostet teilweise auch Geld und vor allen Dingen ein Studium. Und wir sammeln auch auf dem Hof Geld oder wenn jemand ein bisschen Geld übrig hat, schmeißt das in ein großes Glas und wir nehmen das mit und setzen das gut vor Ort ein und sammeln auch Bücher, Kinderbücher vor allen Dingen für Schulen in Englisch und in Französisch und packen Container, schicken die Bücher runter und errichten Bibliotheken. Da sammeln wir gerade aktuell auch Bücher.
0: Also vielleicht denken Sie daran, wenn Sie auf dem Oderradweg fahren wollen. Sollten Sie fremdsprachige Kinderbücher übrig haben, vielleicht nehmen Sie die einfach als Spende für den Verein Bridge Gambia mit. Ich für meinen Teil schwinge mich jetzt wieder auf den Drahtesel. Der Kulturhafen Großneuendorf soll mein nächstes Etappenziel sein.

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1: Mit dem Fahrrad auf dem Oder-Radweg und mit der Erkenntnis, in dieser Gegend scheinen sich die originellen Übernachtungsmöglichkeiten zu häufen. Nach den ausrangierten Zirkuswagen stehen in Großneuendorf ausgediente Eisenbahnwaggons direkt am Wasser, noch vor dem Deich. Rundum sieht man renovierte Hafenanlagen, zum Beispiel einen alten Verladeturm, jetzt mit Café. Ehemalige Lagerhallen beherbergen eine Ausstellung mit historischer Landtechnik. Das Gelände lag gefühlte Ewigkeiten im Dornröschenschlaf, ehe der Architekt Jens Plate hier eine herausfordernde Aufgabe fand. Ich frage ihn, wie das passieren konnte.
2: Wir waren ohnehin in der Gegend unterwegs hier bei einer alten Freundin. Der haben wir geholfen, einen alten Vierseithof auszubauen. Und die meinte, gib mir mal aus den Füßen, gib mal nach Großneuendorf, das ist auch schön. Und dann standen diese Ruinen hier rum und ja, schrien nach einer neuen Nutzung, so könnte man sagen.
1: Das Café im Verladeturm vor dem Hochwasserdeich, in dem wir gerade sitzen, war eine Ruine, eigentlich unrettbar.
2: Ja, das waren absolute Ruinen, da war kein Fenster mehr drin. Der Putz war abgefallen, es ist zwar ein Stahlbetonskelett, was ohne Dach auch noch eine Weile gestanden hätte, aber wenn es dann eines Tages mal weg ist, dann gibt's natürlich auch heutzutage in 10.000 Jahren kein Baurecht mehr vor dem Damm. Denn das ist ja alles offiziell Überschwemmungsgebiet. Das heißt, wenn der Bauplatz einmal weg ist, dann bleibt der auch weg. Dann ist der für alle Zeiten verloren.
1: Fast verloren waren auch die alten Eisenbahnwaggons. Sie standen auf einem Abstellgleis in Frankfurt und durch die Dächer wuchsen meterhoch die Birken. Jetzt stehen sie rundum saniert am Deich in Großneuendorf. Nach hinten sind es noch immer hölzerne Güterwaggons, aber nach vorn, zur Oder hinaus, sind die Holzwände durch Glas ersetzt worden. Dazu ein Doppelbett, ein Tisch, ein paar Stühle. Spartanisch, aber unvergleichlich. Passt perfekt zum alten Verladeturm.
2: Die Denkmalpflege hat natürlich auch in meinem ureigenen Interesse als Architekt gesagt, dass sie gerne was hätte, was natürlich passt dazu. Denn ein Bahnwaggon sieht natürlich wie jedes andere Konsumgut auch alle 10 Jahre anders aus, weil der technische Fortschritt ja zum Glück nicht stehen bleibt. Und insofern wollten wir natürlich auch gerne Waggons haben, die von der Bauzeit und damit auch Baustil sozusagen zu diesem Gebäude passen. Denn das Gebäude, da gab es ja auch Vorgängerbauten. Das hier ist jetzt, wo wir jetzt hier sitzen, das ist 1953 errichtet. Und das sollte bedeuten, dass eben auch aus der Zeit oder den Jahrzehnten dann eben auch passende Waggons beschafft werden sollten.
1: Und bei denen war dann noch die Frage zu beantworten, mit welcher Ausrichtung stellen wir die an die Oder?
2: Ja, das war so, dass wir das zur Schauseite vom Damm aus oder auch vom Dorf aus gesehen natürlich in der historischen, komplett fensterlosen Ansicht erhalten wollten. Aber natürlich bedingt dieser Standort hier jeden Tag einen spektakulären Sonnenaufgang von Osten, wenn man wach wird in den Waggons. Ja, und genauso hat man jeden Tag einen nicht weniger spektakulären Sonnenuntergang von der anderen Seite. Und deshalb wollten wir zum Sonnenaufgang eben von der Wasserseite, wo ja nicht so viel Verkehr ist wie vom Land, wollten wir einfach ganz klar eben viel Licht haben und auch Fenster, die man öffnen kann, ja, dass man wirklich im Zweifelsfall, wenn man das möchte, auch wirklich aus dem Waggon die Angel auswerfen kann, ja, dass man den Standort, wie er sich darbietet oder anbietet, natürlich auch entsprechend nutzt.
1: Angeln aus dem Bett heraus. Ach, die Welt kann so schön sein. Dann erstmal schnell unter die Dusche. Aber ach, es gibt gar keine.
2: Also natürlich wollten wir da gerne Heizungen einbauen, die heute nicht drin sind und auch Bäder. Aber wir sind ja, wie gesagt, auch wenn das hier ein Sondernutzungsgebiet Hafen und so weiter ist, ist es unterm Strich am Ende baurechtlich Überschwemmungsgebiet. Was bedeutet hat, dass die Baugenehmigung für die Waggons auch über 8 Jahre gedauert hat und dann mit zahllosen Auflagen versehen war, die auch bedeutet, kein Wasser rein, Strom nur überirdisch und so weiter und so weiter. Und ja, insofern sah der Plan dann am Ende anders aus.
1: 8 Jahre wieherte der Amtsschimmel. Dann war es geschafft. Die Bahnwaggons mit Flussblick bieten nun eine spartanische Unterkunft. Wasser und Toiletten gibt es nur im daneben stehenden Verladeturm. Aber man will ja hier auch nicht wochenlang wohnen, sondern ist meist auf dem Radweg unterwegs. Einen Nachteil hat das Vergnügen aber dennoch. Um eine Übernachtung im Güterwagen an der Oder zu buchen, müsste man sich ranhalten. Zumindest was die Wochenenden betrifft, reden wir jetzt vom Sommer 2027. In diesem Jahr finden Sie höchstens noch zufällig ein freies Doppelbett. Aber ich will ja eh schon wieder weiter. Und zwar ans Theater am Rand. Auf geht's!
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1: Vom Kulturhafen Großneuendorf bis Zollbrücke sind es auf dem Oderradweg 15 Kilometer, immer auf der Deichkrone entlang. Schon von Weitem sieht man den Theaterbau. Ein Spitzdach thront über dem Theatersaal. Dazu gibt es noch weitere 4 Häuser. Und das war's dann auch schon am brandenburgischen Rand. 100 Meter weiter steht man am Flussufer und kann zu den Radlern auf der polnischen Seite herüberwinken. Das Theater am Rand ist ja inzwischen legendär. Mitbegründet eins von Thomas Rühmann, den wir alle als Dr. Heilmann in der ARD-Serie In aller Freundschaft kennen. Hier im Theater am Rand tobt er sich seit fast 30 Jahren aus und steht in vielen Produktionen selbst auf der Bühne. Uwe Wolf hütet das Theater, wenn sonst niemand hier ist. Er ist auch verantwortlich für die Öffentlichkeitsarbeit. Dieses seit 8 Jahren. Aber genau genommen war er vom ersten Augenblick an dabei.
2: Ich habe damals in der Zeitung von diesem Theater gelesen, bin einfach mal hergefahren und habe dann eine der ersten Vorstellungen hier erleben dürfen im Publikum. Das war drüben im alten Fachwerkhaus, wo heute unsere Büros eingerichtet sind. Ein Wohnzimmer provisorisch umgerüstet zum Zuschauerraum. Quer durchs Zimmer hing an einer Wäscheleine eine Decke drüber, das war dann der Vorhang. Und der ging dann irgendwann auf und ich habe eine begeisternde Vorstellung erlebt. Kann mich noch erinnern. Hermann Hesse, der Waldmensch.
1: Dem folgten ungezählte weitere Vorstellungen. Das eigentliche Theaterhaus aus Holz wurde gebaut. Manchmal wurde auch draußen auf dem Feld gespielt. Und viele Schauspielerinnen und Schauspieler von Rang und Namen gaben sich bisher die Klinke in die Hand. Dazu wurde unentwegt gewerkelt. Das letzte war eine energetische Sanierung. Darauf ist Theatergründer Rühmann besonders stolz. Er schwärmt via Social Media von der neuen Überdachung des Parkplatzes.
3: Das heißt, wenn Sie jetzt nach Zollbrücke kommen und ins Theater gehen, stehen Sie geschützt im Schatten. Und das ist unsere neue Photovoltaikanlage. Die hat uns das Land Brandenburg gesponsert und wir erzeugen damit den gesamten Strom für unser Theater. Das ist ein Riesenschritt nach vorne. Die Sonne sorgt dafür, dass wir spielen können.
1: Und das Solardach sorgt auch dafür, dass wir im Publikum neuerdings auf warmen Sitzen Platz nehmen können.
4: Und das ist hier die neue Sitzheizung mit diesem schönen Theaterrot. Und wenn Sie jetzt hier die Hände drauflegen, sind das so 14, 15 Grad. Und das reicht aus, zusammen mit den anderen Matten unter dem Parkett, dass das Theater warm wird. Und als die Arbeiten beendet waren, lag hier so dick der Staub. Das können Sie sich nicht vorstellen. Und dann haben die Kolleginnen und Kollegen, ich war dann auch mal dabei, einen Tag habe ich es geschafft, haben bestimmt 14 Tage sauber gemacht.
1: Zu den ungewöhnlichen Theateraufführungen im aktuellen Programm gehört am 14. Juni Vom Dunkel ins Helle. Natürlich mit Thomas Rühmann, aber auch eine Mini-Band und eine Tanzaufführung sind dabei. Und jetzt Achtung, Beginn der Vorstellung, 3.14 Uhr in der Nacht. Und trotzdem, Uwe Wolf ist sich sicher.
2: Das Erstaunliche ist, um 3.10 Uhr ist das Theater gerammelt voll. Beim ersten Mal wollte ich es nicht glauben, vor 8 Jahren kam ich hier angefahren, komme ins Theater rein, alle Plätze waren besetzt. Und das ist jedes Jahr so, das Frühstück nennen wir es mittlerweile, Frühkonzert hieß es früher. Jetzt sind dort Theatereinlagen, Akrobatiknummern mit dabei, deswegen heißt es jetzt ein Frühstück der besonderen Art. Das Konzert ist so angelegt, dass es im Dunkeln beginnt. Vom Dunkel ins Helle heißt es der Übertitel. Die Zuschauer sitzen dort bei geöffneter Rückwand und schauen ins dunkle Oderbruch. Und im Laufe dieses Frühstücks, dieses Konzerts, wird es dann heller. Und wenn das Konzert endet ist, ist der Morgen da.
1: Und nach dem Frühstück können Sie auch ein richtiges Frühstück im Theaterrestaurant genießen. Neben Theaterstücken wie Die Glut nach dem Roman des Ungarn Sándor Márai oder Mitten in Amerika von Annie Proulx gibt es auch viele Konzerte. So vom Felix-Meyer-Trio, mit den Zöllnern, mit Uschi Brüning, aber auch der Hausherr Thomas Rühmann präsentiert am 22. August seine Lebenslieder.
2: Thomas Rühmann spricht und singt darin von seinem Leben. Er erzählt von seiner Kindheit, von seiner Ausbildung, viel vom Theater. Und dazu singt er viel seine Lieblingslieder, Lieder aus anderen Programmen hier am Theater. Er erzählt aber unheimlich viel, viele Anekdoten und sehr persönlich.
1: Zu den Lebensliedern gehört oft Jedes Ich braucht auch ein Du. Text von Hans-Eckart Wenzel, Musik von der Band The Whitest Boy Alive und ihren Song Burning. Rühmann singt.
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1: Ich radle derweil weiter und erreiche nach Wetter- und Verkehrsservice ganz sicher in fußläufiger Entfernung einen weithin bekannten Ziegenhof.
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1: Um 20.30 Uhr. In der kommenden Nacht bleibt es erstmal weiter regnerisch, später dann nur noch im Westen und Norden des Landes Schauer. Die Tiefstemperaturen liegen zwischen 6 und 4 Grad. Am morgigen Mittwoch geht es ungemütlich weiter.

0: Uhr gesperrt. Antenne Brandenburg wünscht gute und sichere Fahrt.
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2: Mit Frank Schröder. Ich bin heute unterwegs auf meiner zweiten Etappe des Oder-Radweges. Und rechts und links dieses Weges erkunde ich allerhand Sehenswertes und auch Hörenswertes. So klingt's direkt am Oder-Radweg. Und das heißt, der Ziegenhof bei Zollbrücke kann nicht mehr weit sein. In ein paar Minuten bin ich dort.

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1: Mit der Fahrradklingel kann ich lange bimmeln. Im Ziegenhof von Zollbrücke lässt sich davon niemand beeindrucken. Aber es hängt ja Gott sei Dank eine große Glocke über der Tür zum Hofladen. Und schon eilt Michael Rubin von der Ziegenwiese herüber. Er hat gerade noch mal durchgezählt, ob noch alle Ziegen da sind. Sind sie? Und was heißt vollzählig?
2: Also jetzt haben wir 90 Muttertiere und an die 100 Lämmer. Zicklein, kleiner.
1: Das ist ja dann doch eine ganze Menge, was auch notwendig ist, um genügend Ziegenmilch zu produzieren. Schließlich ist eine Öko-Ziege keine Hochleistungskuh. Wie viele Liter Milch schafft denn so eine Ziege, will ich wissen?
2: Naja, das ist relativ. Also ich sag mal, unsere so zwischen 1,5 und 2 Liter am Tag. Sie können das aber über Futter beeinflussen. Das muss dann immer jeder selber für sich rausfinden, was er macht. Also wir füttern ja keine milchstimulierenden Futter. Und die haben hier Grünet und Heu und ein bisschen gequetschten Weizen. Und mehr kriegen die nicht.
1: Und mehr brauchen sie auch nicht zum Glücklichsein. Was eigentlich Bio wäre. Ja, eigentlich. Aber, sagt Michael Rubin.
2: Naja, wir wollten ja damals, wo wir angefangen haben, sind ja nun mittlerweile 27 Jahre. Da

0: Wollten wir schon mal Biobetrieb werden? Das war uns einfach zu aufwendig. Ich glaube, damalige Zeit hat das 5.000 oder 6.000 Mark gekostet. Und dann haben wir gesagt, nee, das kriegen wir auch so hin. Wir düngen nicht, wir spritzen nicht, alles okay.
1: Und die Milch musste noch nie weggeschüttet werden. Jeder Tropfen aus dem Oderbruch ist auch über die Region hinaus hoch begehrt.
0: Naja, so viel Milch ist es ja nicht. Also die müssen ja ungefähr rechnen, die kleinen Zicklein jetzt so am Tag durchaus einen halben bis zum Liter wegsaufen. Und wir haben so das Jahr über um die 10.000 Liter. Die verarbeiten wir zu Käse. Rund eine Tonne Käse.
1: Der Käse wird auf dem Hof produziert und im Hofladen kann man ihn auch kaufen. Geöffnet ist donnerstags bis sonntags zwischen 13 und 18 Uhr. Dann kann man im Hofladen auch einen Kaffee bekommen und Kuchen dazu. Und ein Eis, also Ziegenmilcheis. Selbstgemachtes?
0: Lassen wir machen. Wir haben jahrelang in Letschin machen lassen und jetzt lassen wir das hier oben in Zollbrücke machen. Die machen uns schon jahrelang das Molkeeis. Wir machen ja Molkeeis, das ist so wie ein Sorbet-Eis, Wassereis. Und dann machen wir ein ganz normales Milcheis. Die traditionellen Schokolade, Erdbeer, Vanille.
1: Und das aus Ziegenmilch. Ich bin skeptisch.
0: Naja, in erster Linie ist es ja mal was für die Kuhmilchallergiker. Das ist eine Alternative. Das ist ja die größte Beeinflussung, sag ich mal. Das die getrost mal ein Eis essen können, auch ein Milcheis. Die Geschmäcker, ja, das muss man sich... Also ich finde da ja nicht so einen großen Unterschied, ich persönlich. Aber die Geschmäcker sind ja unterschiedlich.
1: Ich nicht allergisch vorbelastet und sonst dem Kuhmilcheis zugetan. Ich koste dann mal. Und siehe da, das Ziegeneis schmeckt überraschend und vor allem überraschend lecker. Müssen Sie unbedingt auch mal probieren. Das Eis vom Ziegenhof bei Zollbrücke mit seinen fast 200 Tieren. Unter den kleinen Zicklein sind gut durchmischt weibliche und männliche Tiere. Was aber wird aus Letzteren? Die Böcke geben schließlich keine Milch.
0: Ja, das ist immer so ein zweischneidiges Schwert. Also ganz konkret ist es so, dass die weiblichen Tiere zur Nachzucht bleiben, beziehungsweise zum Verkauf. Und die Böckchen fahren irgendwann mal nach Bad Freienwalde auf den Schlachthof. Geht nicht anders. Und mit den Bocklämmern kann man nichts anderes machen. Man kann Ziegenfleisch essen, natürlich. Viele fahren ja erst nach Italien, Frankreich oder auf die Kanaren und essen da Ziegenfleisch und holen dann anschließend von uns. Ist ja auch richtig so. Also wir haben im Ansatz von Ziegenfleisch überhaupt keine Probleme. Wir haben den ersten großen Nachfrage ist immer zu Ostern. Ist dies Jahr natürlich in die Hose gegangen, weil aus für mich unerklärlichen Gründen meine Ziegen erst 4 Wochen später angefangen haben. Zu lammen oder zu häkeln heißt es ja. Ich wüsste nicht, warum das so ist. Und deswegen war Ostern ist ja auch dieses Jahr noch 14 Tage, glaube ich, früher wie das letzte Jahr. Jedenfalls konnten wir zu Ostern nicht schlachten. Und dieses Osterhäkel, was hier eigentlich so bekannt ist, da wird nachgefragt. Und da verkaufen wir dann entweder halbe oder ganze. So, und das läuft. Und aus dem Rest machen wir Salami, Leberwurst und Knacker.
1: So ist das. Und auch die frischen Wurstwaren können Sie auf dem Ziegenhof Zollbrücke kaufen. Ich will jetzt aber nicht länger verweilen. Mein Weg ist noch weit. Vor mir liegt das längste Stück nach Stolpe. Das sind 30 Kilometer auf dem Deichweg. Und dort steht ein großer mittelalterlicher Turm.

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1: Unterwegs mit dem Fahrrad auf dem Oderradweg. Jetzt komme ich nach Stolpe bei Angermünde, wo ein mittelalterlicher Turm auf einem Hügel über der Landschaft thront. Im Volksmund wird er Grützpott genannt oder niederdeutsch Grütpott. Der Name geht auf eine regionale Sage zurück, in der geht es um einen Topf heißer Grütze und einen fiesen Raubritter. Fakt ist, seit Mitte des 15. Jahrhunderts ist von der alten Burg Stolpe nichts mehr übrig als dieser dicke Turm. Mit einem Durchmesser von 18 Metern der größte Bergfried in Brandenburg. Mit dem E-Bike ist der Weg nach oben zum Grützpott überhaupt kein Problem. Als ich aber kürzlich schon einmal mit einem herkömmlichen Rad hier war, da hat mich die Auffahrt schon Schweißtropfen gekostet. Heute bin ich verabredet mit dem Turmwärter Roland Schulz. Der freut sich über die vielen radfahrenden Gäste.
2: Und das merkt man schon, die auf dem Radweg fahren, die sind meistens sehr sportlich und die haben nicht immer E-Bikes und die kommen sehr gerne hoch. Und wer hier hochgekommen ist, der vergisst den Stolperturm natürlich nicht, weil das ein einmaliges Gebäude ist, was es weit und breit vielleicht sogar in Deutschland nicht gibt. Und es ist dann nicht nur der Stolperturm, sondern die ganze Geschichte. 5 Jahrhunderte vorher haben die Slawen hier gelebt. Einige Jahrhunderte vorher die Burgunder, Eisenzeit, Bronzezeit, also geschichtsträchtiger geht kaum.
1: Also einmal richtig buddeln im alten Burghof und dann findet man garantiert auch etwas?
2: Hier würde man unglaubliche Dinge finden, aber hier ist auf dem gesamten Turmhügel Grabungsverbot. Die Archäologie hat nicht genug Geld und deshalb wird es hier alles geschützt und die hoffen, dass man in 50 oder 100 Jahren hier einfach zerstörungsfrei mit irgendwelchen Methoden die ganzen Schätze sehen kann.
1: Aber Ausnahmen gibt es natürlich. Zum Beispiel für den Archäologen Professor Dr. Biermann. Der Experte für slawische Frühzeit und mittelalterlichen Burgenbau konnte im Bergfried von Stolpe einiges ans Tageslicht befördern.
2: Und er hat dann vor ungefähr 10 Jahren 4 Adlige ausgegraben, um 1150 mit wertvollen Grabbeigaben, Schwerter, Schalen, in denen man sich waschen konnte, Feuersteine, Dolche. Und es war schon spannend, das zu sehen. Und Schläfenringe, das war der damalige bevorzugte Schmuck der Frauen. Und dass das Leben damals nicht friedlich war, das beweisen mehrere verwachsene Verletzungen des ungefähr 40-jährigen Kriegers. Ein 10-jähriges Mädchen hatte noch einen Pfeil im Kopf und der Schädel von einer 30-jährigen Frau ungefähr, der war im Hinterkopf eingeschlagen. Also ich will damit nur sagen, kriegerische Zeiten. Auch hier.
1: Vor allem hier im Grenzland an der Oder. Die Geschichte des Turmes und der alten Burg ist das eine. Ganz besonders ist aber auch der Ausblick vom Dach. Roland Schulz war bestimmt schon 1000 Mal hier oben, aber von dem Panorama kriegt er einfach nie genug.
2: Das ist wie mit den Kranichen. Meinen ersten Kranich habe ich 1994 gesehen und die Burg, die kenne ich seit 90er Jahren. Und es ist immer was Besonderes, hier zu sein. Und der Ausblick ist natürlich klasse über das Odertal. Und der ist natürlich auch als Monument errichtet worden, 28 Meter hoch, dass er weit ins Land zeigt, hier herrschen die Dänen. Und wer uns angreift, der ist sicherlich unterlegen, ne? Also er sollte auch ein Wahrzeichen von Macht sein. Und wer hier drin ist und wenn der Wind nicht zu stark ist, aufs Dach geht, also das ist irgendwie ein Balkon übers Odertal. Es gibt wenig vergleichbare Stellen, wo man so einen super Einblick hat über das Tal.
1: Aber wo es hoch hinauf geht, da geht es in aller Regel auch tief hinab. Besonders tief hier am Stolperturm. Denn wenn man von der Außenseite des Bauwerks durch einen engen Felsgang in den Untergrund steigt, steht man plötzlich tief unter dem Turm, in einer Art Verlies. Oder war das doch nur der Kartoffelkeller?
2: Man weiß es nicht. Man nimmt einen Kerker, man hat Handschellen gefunden und als sie diesen Gang hier, diesen Zuweg gegraben haben, da haben sie einen kleinen Fluchttunnel ungesichert gefunden, 40 Zentimeter Durchmesser. Da nimmt man schon an, dass sich hier Menschen freigegraben haben könnten. Da oben der Zugang nennt sich Angstloch. Das heißt, wer hier einmal unten war, der hat Probleme gehabt, lebendig wieder rauszukommen. Und oben könnte es sein, da war noch ein Boden eingezogen. Man sieht die Vertiefungen in den Mauern. Und es ist die Theorie, dass es vielleicht auch eine Kapelle war, weil es so unheimlich schön gemauert aber ist. Aber das unwahrscheinlich Schöne am Stolperturm ist, dass man nichts durch Urkunden belegen kann. Das ist ja einer der besten Plätze für die Fantasie, die ich kenne.
1: Der geheimnisvolle Turm und auch sein Wächter haben mich beeindruckt. Aber es fühlt sich dann doch ganz gut an, die Tiefen des Grützpotts wieder zu verlassen. Draußen wartet das Fahrrad. Der Weg ist leicht, es geht bergab, hinunter zum Oderradweg, auf dem ich meine letzte Etappe ansteuere, die nach Krieven, einem Ortsteil von Schwedt, ins Nationalparkhaus.

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1: Die letzten 10 Kilometer habe ich nun hinter mir, immer entlang der alten Oder. Und ich bin angekommen im Besucherzentrum des Nationalparks Unteres Odertal, das es nun schon ein Vierteljahrhundert gibt. In 13 Ausstellungsbereichen kann hier die Auenlandschaft der Oderniederung erkundet werden. In der Haupthalle sind das vor allem die Fische, die in einem großen Aquarium schwimmen. Es blubbert, rauscht und sprudelt lautstark. Genau vor dem Becken bin ich verabredet mit Andreas Heine, einem von 10 Rangern im Nationalpark. Ich vermute, dass das Wasser aus der Oder kommt und hier durchgepumpt wird.
2: Ja, nicht ganz. Könnte man meinen. Wir haben hier ein 10.000 Liter Aquarium in 3 Kammern aufgeteilt. Ursprünglich war das mal als Flusslauf aufgebaut, also sprich vom Unterlauf bis zum Oberlauf bis zur Ostsee. Mittlerweile ist es eine gemischte Truppe aus diversen Oderbewohnern, weil es temperaturtechnisch ein bisschen schwierig ist, das ganze Jahr auf dem gleichen Level zu halten. Aber wir haben hier eine schöne Vielfalt von sämtlichen Fischen, die in der Oder vorkommen.
1: Zum Beispiel, lassen Sie uns doch mal schauen. Was habe ich denn hier? Ja, Schlammpeitzger? Sorry, habe ich noch nie gehört.
2: Ja, der ist tatsächlich auch gar nicht so häufig. Ich muss gestehen, dass er auch nicht in diesem Becken mehr drin ist.
1: Deswegen habe ich ihn nicht erkannt. Er ist ja gar nicht drin.
2: Genau. Was wir hier auf jeden Fall sehen, sind Rotfedern hier vorne. Dann haben wir hier eine Brasse. Und dann haben wir hier tatsächlich auch eine invasive Art, sagt man dazu. Das sind Arten, die zugewandert sind aufgrund von Klimawandel. Das ist ein Sonnenbarsch, ist ein Gefangenschaftsflüchtling. Den hat irgendjemand mal ausgesetzt. Und die fühlen sich aber bei uns in Europa so wohl, dass die eigentlich fast in allen Gewässern drin sind. Und wir haben ihn halt auch bei uns im Aquarium, weil er halt trotzdem irgendwie dazugehört.
1: Der viel kleinere Schlammpeitzger, den ich jetzt erst recht vermisse, tummelt sich derweil in einem kleineren Wasserbecken.
2: Ob wir den jetzt hier sehen, genau hier unten ist er. Da auf dem Grund hat er sich versteckt, ein bisschen eher schüchterner Bewohner. Und die Kolleginnen haben jetzt gerade gefüttert. Und er wird sich jetzt da seinen Anteil abholen. Und
1: hier Kolleginnen, die Frau Weigand. Frau Weigand, was um Gottes Willen füttern Sie denn? Das sieht ja aus wie Mischhack.
3: Nein, das sind Zuckmückenlarven. Das sind also kleine Mückenlarven, die da eingefroren und jetzt hier wieder auftauen und dann die ganzen Fischchen hier füttern.
1: Schlammpeitzger ist der Fisch des Jahres 2026. Was ich noch lerne im Haus der Oder Ranger: Die selten gewordenen Schlammpeitzger sind Darmatmer. Sie schlucken Luft und geben sie durch den Darm wieder ab. Deswegen nennt man sie im Volksmund auch Gewitterfurzer oder Furzgrundel. Alles lustige Namen für den Fisch, der ein Anzeiger für intakte, naturnahe Auenlandschaften ist. Aber nicht nur die Fische der Oder ziehen die kleinen und großen Besucher in ihren Bann. An einem tischähnlichen Gebilde kann man eine Überflutung simulieren, so wie es im richtigen Leben in den Auen an der unteren Oder auch passiert. Verschlüsse öffnen und das Wasser fließt.
2: Wir haben ein Poldermodell, das ist gerade für Kinder auch spannend. Da kann man, sag ich mal, die Überflutung der Aue live nachvollziehen und spielen vor allem. Also für Kinder, die gerne mit Wasser hantieren, ist das auf jeden Fall eine ganz tolle Sache. Da kann man dann auch selber Hand anlegen. Und wir sehen jetzt schon, das Wasser steigt. Mitte Mai werden dann die Bauwerke an der Oder wieder geschlossen und ein Teil des Wassers fließt natürlich ab Richtung Kanal. Und dann gibt es eine Abstimmung mit der Landwirtschaft, die bei uns immer noch stattfindet, auch im Nationalpark, wie der Wasserstand gehalten wird und dann wird der Rest abgepumpt. Für den Naturschutz wäre es natürlich schön, wenn wir dauerhaft das Wasser oder wenn wir mehr Wasser an der Fläche halten könnten.
1: Das allerdings ist mit der Landwirtschaft derzeit nicht vereinbar. Mit der nur teilweisen und zeitlich begrenzten Überflutung der Auenlandschaft ist aber schon einiges gewonnen. Insgesamt hat der Nationalpark eine Größe von etwa 10.000 Hektar. Etwa die Hälfte der Fläche wird im Winter geflutet. Um die Betreuung der Gesamtfläche kümmern sich die Oder Ranger und um noch einiges mehr.
2: Im Sommer sind die Hauptaufgaben oder eine große Hauptaufgabe Umweltbildung für Kitas, für Schulen. Wir machen Erwachsenenbildung, wir bieten Ranger-Touren an. Also wir haben ein fixes Programm übers Jahr gesehen, an denen wir Touren anbieten, die man buchen kann bei uns und an denen man kostenlos teilnehmen kann. Zu jeder Jahreszeit passend, im Frühjahr die Frühblüher, im Herbst ein großes Highlight bei uns ist die Hirschbrunft, die Rotwildbrunft, großes Schauspiel, immer sehr beliebt die Tour und dann eben zu verschiedenen anderen Themen.
1: Das vielfältige Programm des Besucherzentrums Nationalpark Unteres Odertal finden Sie im Internet. Unbedingt mal reinschauen, ein Besuch lohnt sich auf alle Fälle. Und mit diesem Tipp beende ich meine Erkundungen auf dem Oder-Radweg. Hören Sie beide Etappenteile gern noch einmal nach unter antennebrandenburg.de. Mein Name ist Frank Schröder. Ihnen noch einen schönen Abend mit Antenne.

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1: Im Studio Sabine Löbrig, guten Abend. Der US-Autobauer Tesla will weitere knapp 250 Millionen Dollar in die Produktion von Batteriezellen in Grünheide investieren. Bereits im letzten Jahr hatte Tesla angekündigt, dass die Fertigung 2027 beginnen soll. Janko Brett hat Einzelheiten.
2: Mit den umgerechnet rund 213 Millionen Euro sollen nun die Voraussetzungen für die jährliche Produktion von insgesamt 8 Gigawattstunden Batteriezellen in Grünheide geschaffen werden. Der Aufbau der Batteriezellenfertigung wird zudem auch mit einem weiteren Arbeitskräftebedarf einhergehen. Insgesamt beläuft sich der Personalbedarf im Bereich Batteriezellenfertigung auf über 1500 Mitarbeitende.
1: Für den insolventen Kunststoffveredler Domo im hafeländischen Premnitz gibt es jetzt einen Investor. Das teilte der Insolvenzverwalter heute mit. Der Standort und 50 Arbeitsplätze blieben erhalten, hieß es. Domo in Premnitz ist eine Tochterfirma des belgischen Chemieunternehmens Domo Chemicals. Der Betrieb in Premnitz veredelt spezielle technische Kunststoffe, die unter anderem in der Automobilindustrie eingesetzt werden. Bundesgesundheitsministerin Warken hält am Sparpaket für die gesetzlichen Krankenkassen fest. Das betonte die CDU-Politikerin heute beim Deutschen Ärztetag in Hannover. Für 2027 werde eine Finanzlücke von rund 15 Milliarden Euro erwartet, das gefährde stabile Beitragssätze. Geplant sind Ausgabenbremsen bei Praxen, Kliniken und in der Pharmabranche, aber auch höhere Zuzahlungen und Einschränkungen der kostenlosen Mitversicherung von Ehepartnern. Der staatliche Tankrabatt von fast 17 Cent wird inzwischen weitgehend an die Verbraucherinnen und Verbraucher weitergegeben. Das zeigt eine Untersuchung der Monopolkommission. Nadine Michalik weiß mehr.
3: Laut der Bonner Kommission habe der erhebliche mediale und politische Druck dazu beigetragen. Dagegen hat die Regelung, dass Tankstellen nur einmal am Tag die Preise erhöhen dürfen, erst einmal zu Preissteigerungen geführt. Auch das ein Ergebnis der Datenanalyse. Trotz der Preissenkungen ist die Kommission gegen eine Verlängerung des Tankrabatts. Sie kritisiert unter anderem die hohen Kosten für den Staat und die sozial ungleichen Entlastungen. Die unabhängige Monopolkommission berät die Bundesregierung und den Gesetzgeber im Bereich der Wettbewerbspolitik.
1: Die Kosten für den Staat liegen bei rund 1,6 Milliarden Euro. Und soweit die Antenne Brandenburg Nachrichten. 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Das Wetter. In der kommenden Nacht zunächst weiter kräftiger Regen, später aber nur noch im Westen und Norden Schauer. Die Tiefsttemperaturen 6 bis 4 Grad und morgen weiter ungemütlich mit vielen Wolken und verbreitet Schauern, teilweise auch kräftig bei 13 bis 15 Grad.
4: Und hier ist der Verkehrsservice für den ARD-Abend. Die A2 Berlin Richtung Hannover ist zwischen Peine Ost und Lehrter Ost wegen Bergungsarbeiten gesperrt. Zurzeit staut sich der Verkehr bis Braunschweig-Wattenbüttel. A4 Frankfurt Richtung Dresden, die Auffahrt Magdala ist wegen Bauarbeiten bis morgen circa 7 Uhr gesperrt. Und die A59 Düsseldorf Richtung Köln ist zwischen dem Dreieck Düsseldorf Süd und Monheim sowie zwischen dem Dreieck Monheim Süd und dem Kreuz Leverkusen West wegen Bauarbeiten gesperrt. Die A70 Bayreuth Richtung Schweinfurt ist zwischen Bamberg und Bamberghafen wegen Bauarbeiten bis ca. 6 Uhr morgen früh gesperrt. Und die A535 Wuppertal Richtung Velbert ist zwischen Wuppertal-Dornab und Wülfrath wegen Wartungsarbeiten bis ca. morgen früh um 5 gesperrt. Und damit wünsche ich Ihnen weiterhin gute Fahrt durch den Abend.
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4: Mit Christian Weber, heute vom MDR aus Erfurt. Es ist ja frisch draußen und drinnen machen wir es uns gemütlich und fühlen uns ein bisschen Disco jetzt mit Taylor Dan und Tell It to My Heart.

Chris Rea mit Fool hier am ARD-Abend. Und jetzt hören wir eine Musikerin, da finde ich, die hat einfach eine ganz wunderbare Stimme. Gabrielle kommt aus Großbritannien und ihr Markenzeichen ist eine Augenklappe. Die trägt sie meistens, damit kaschiert sie, dass das Lid ihres einen Auges seit ihrer Kindheit so ein bisschen hängt. Manchmal trägt sie auch den Pony seitlich darüber, gekämmt wäre jetzt gar nicht nötig, aber das ist mittlerweile eben auch ihr Markenzeichen geworden. Und Gabrielle macht wirklich fantastischen Soul. Mit ihrem Song Dreams, da war sie ja Anfang der 1990er Jahre plötzlich da. Es wurde überall dazu getanzt. Und ein paar Jahre später, dann auch ein bisschen enger, zu Rise. Hier ist Gabrielle.

Also, da steckt wirklich viel 80er drin in diesem Song Fade to Grey von Visage. Und also, ich habe mich heute dabei erwischt, wie ich ein bisschen Zeit damit vertrödelt habe, alte Urlaubsfotos auf dem Handy anzuschauen. Und in dem Moment hat es wirklich draußen gerade gestürmt und geregnet. Da können wir ja schon mal anfangen, uns nach Sonne und blauem Himmel zu sehnen. Die Eisheiligen geben dieses Jahr auf jeden Fall ihr Bestes. Und der Tom aus Zwickau ist auch nicht begeistert davon. Er freut sich sehr auf das Comeback des Frühlings und auch auf den Sommer. Den wird er dieses Jahr allerdings mit seiner Frau zu Hause verbringen. Es gibt da einen großen Garten. Und um den kümmert sich im Urlaub normalerweise immer die Nachbarin. Aber die besucht dieses Jahr ihre Tochter in Schottland, weil die Tochter dort heiratet. Und weil es schon ein kleines Baby gibt, bleibt die Nachbarin den ganzen Sommer über dort. Und der Tom muss eben zu Hause bleiben mit seiner Frau und freut sich aber auch drauf. Also ein Sommer in Schottland, sehr schön. Urlaub im Garten oder auf Balkonien, auch gut. Und die Petra aus Kreuzburg, die fährt im Juni mit ihrer Reha-Truppe nach Heidelberg. Und weil diese Truppe sich schon 10 Jahre lang kennt und eine sehr dufte Truppe ist, fahren die im November gleich nochmal eine Woche lang nach Lanzarote, um da dann das 10-Jährige zu feiern. Auch toll irgendwie. Und dann steht noch im November der Spreewald auf dem privaten Urlaubsplan. Also da hat die Petra ja, finde ich auch, sehr viel Schönes vor in diesem Jahr. Sie vielleicht auch? Dann melden Sie sich doch hier am ARD-Abend.

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6: 21:32 haben wir es gleich. Hier ist der Verkehrsservice für den ARD-Abend. Die A2 Berlin Richtung Hannover ist zwischen Peine Ost und Lehrter Ost wegen Bergungsarbeiten gesperrt. Dadurch 8 Kilometer Stau. Bitte über die A39 zur A7 in Richtung Hannover ausweichen. A4 Frankfurt Richtung Dresden. Die Auffahrt Magdala ist wegen Bauarbeiten bis circa 7 Uhr gesperrt. Und die A20 Lübeck Richtung Rostock ist zwischen Grevesmühlen und Bobitz nach einem Unfall gesperrt. Die Umleitung führt über die U11. Die A59 Düsseldorf Richtung Köln ist zwischen dem Dreieck Düsseldorf Süd und Monheim sowie zwischen dem Dreieck Monheim Süd und dem Kreuz Leverkusen West wegen Bauarbeiten gesperrt. Die A70 Bayreuth Richtung Schweinfurt ist zwischen Bamberg und Bamberghafen wegen Bauarbeiten bis ca. 6 Uhr morgen früh gesperrt. Und die A535 Wuppertal Richtung Velbert ist zwischen Wuppertal-Dornab und Wülfrath wegen Wartungsarbeiten auch bis circa morgen früh um 5 Uhr gesperrt. Und damit wünsche ich Ihnen weiterhin gute Fahrt durch den Abend.
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6: Jetzt mit London Beat, I've been thinking about you. Macht irgendwie schöne Stimmung, dieser Song, finde ich.

0: Das war so der typische Sound des Electric Light Orchestras mit Here is the News im ARD-Abend. Ein Flug von London, wo Chanita Tikaram wohnt, nach Deutschland dauert gerade mal 1,5 Stunden. Trotzdem kommt sie wirklich nicht allzu oft für Konzerte hierher zu uns, um ihre Hits zu spielen, wie diesen hier zum Beispiel.
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0: 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Und das ist wirklich ein richtig toller Song, finde ich. Twist in My Sobriety ist aus ihrem Debütalbum aus dem Jahr 1988. Da war sie wirklich sensationell erst mal 19 Jahre alt damals, als sie diesen Song geschrieben hat. Also am benötigten Equipment oder einer großen Produktion kann es ja auch nicht liegen, denn im Grunde reicht Chanita Tikaram die Gitarre als Begleitung. Und das Schöne ist, sie kommt am 21. Juli nach Frankfurt in den Palmengarten, in dem Musikpavillon dort. Das Konzert ist zum Teil bestuhlt und die Tickets kosten so um die 40 Euro. Und einen Tag später tritt sie dann in Jena bei der Kulturarena auf. Da sind die Tickets deutlich günstiger, kosten im Vorverkauf nur 25 Euro. Und natürlich ist Chanita Tikaram jetzt bei uns im ARD-Abend mit ihrem ganz großen Hit Twist in My Sobriety.

mit Supergirl hier im ARD-Abend. Die Eisheiligen geben ihr Bestes und deswegen träumen viele von uns von Urlaub. Und die Annette aus Leipzig hat sich auch gemeldet bei uns und sie hat ihren Urlaub bereits ja hinter sich, ist vorige Woche aus Binz zurückgekommen und dank Hochwindfried hatte die Annette dort sonniges Wetter. Auch wie beneidenswert. Es war ihr fast schon ein bisschen zu sonnig, denn die Annette ist eher der Wintertyp. Ja, das gibt's eben auch. Und der Marcel, der freut sich schon wieder jetzt auf seinen Sommerurlaub. Da fahren sie immer an die Ostsee, immer an denselben Ort und das schon seit fast 30 Jahren. Es ist einfach schon wie so eine zweite Heimat geworden und sie können dort einfach so super entspannen und gut runterkommen. Aber sie reisen natürlich auch noch an andere Orte. Die waren schon dieses Jahr im März in Südtirol, auch super. Und im Herbst geht's dann nochmal an den Spreewald. Also ich merke schon, da sind doch sehr viele Reisetanten und Reiseonkel hier im ARD-Abend versammelt. So, und jetzt hören wir wieder Musik. Und das kann rauskommen, wenn Musiker eine Party zusammen feiern. Denn nach einer Party ist der große Hit von Simon & Garfunkel entstanden. Einer hat auf einer Klavierbank rumgetrommelt, dann kam eins zum anderen. Erst als letztes hat Paul Simon dann den Text dazu geschrieben. Und jetzt hören wir Cecilia. Ja, mit der Trommel. Wir können uns das gut vorstellen, wie

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1: Um 22 Uhr mit Thorsten Altenhöhner, guten Abend. Im Berliner Kanzleramt hat eine Sitzung des Koalitionsausschusses begonnen. Aus Union und SPD hieß es vorab übereinstimmend, es seien keine wegweisenden Beschlüsse zu erwarten. Vielmehr gehe es um einen Austausch über strittige Projekte und um eine Festlegung auf das weitere Vorgehen. Ein Thema dürfte dabei die geplante Reform der Einkommenssteuer sein. Der Bau von Wohnungen in Berlin soll vereinfacht werden. Dazu hat der Senat Gesetzesentwürfe auf den Weg gebracht. Vor allem der Umbau von bestehenden Immobilien in Wohngebäude soll leichter werden, etwa durch abgesenkte Standards bei Brand- und Schallschutz. Auch die vorgeschriebene Mindestraumhöhe bei ausgebauten Dachgeschossen werde gesenkt, sagte Bausenator Gäbler. Der US-Autobauer Tesla will im Werk in Grünheide rund 213 Millionen Euro in die Produktion von Batteriezellen investieren. Damit sollen die Voraussetzungen für die Produktion von leistungsstarken Autobatterien ab dem kommenden Jahr geschaffen werden, teilte das Unternehmen mit. Dafür würden auch über 1500 neue Arbeitskräfte gebraucht. Ziel sei es, ab dem kommenden Jahr von der Batterie bis zum E-Fahrzeug alles am Standort Grünheide zu produzieren. Für den insolventen brandenburgischen Kunststoffveredler Domo Engineering Plastics ist ein neuer Investor gefunden worden. Der Standort in Premnitz im Kreis Havelland sowie 50 Arbeitsplätze blieben erhalten, teilte Insolvenzverwalter Flöter mit. Er habe sich mit einem Investor auf die Übernahme des Geschäftsbetriebes geeinigt. 20 Beschäftigte in Premnitz werden demnach aber nicht übernommen. Für sie wurde mit dem Betriebsrat ein Interessensausgleich mit Sozialplan abgeschlossen. Die Domo Engineering Plastics GmbH in Premnitz veredelt spezielle technische Kunststoffe, die in der Automobil-, Elektro- und Konsumgüterindustrie eingesetzt werden. In Cannes ist am Abend das 79. internationale Filmfestival eröffnet worden. Im Wettbewerb um die Goldene Palme treten 22 Filme an, darunter drei deutschsprachige Produktionen. Das Festival dauert bis zum 23. Mai. Aus Cannes, Jan Tussing.
2: Die neunköpfige Jury stellte sich heute der internationalen Presse vor, darunter Hollywood-Star Demi Moore, Oscar-Preisträgerin Chloe Zhao und auch der schwedische Superstar Stellan Skarsgård. Für die Jury beginnt nun ein Kinomarathon, an dessen Ende die Verkündung der Goldenen Palme steht.
1: Soweit die Nachrichten. 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Das Wetter: in der Nacht gibt es erst Schauer oder auch Dauerregen. Später wird es aufgelockert und zeitweise trocken. Gegen Morgen dann erneut dichte Wolken und örtlich fällt auch wieder Regen bei 6 bis 3 Grad. Morgen stark bewölkt mit teils kräftigem Regen bei Temperaturen zwischen 13 und maximal 15 Grad.
3: Und hier ist der Verkehrsservice für den ARD-Abend, die A2 Berlin. Richtung Hannover ist zwischen Peine Ost und Lehrte Ost wegen Bergungsarbeiten gesperrt, dadurch 8 Kilometer Stau zurzeit. Bitte fahren Sie über die A39 zur A7 in Richtung Hannover. Dort können Sie gut ausweichen. Und A4 Frankfurt Richtung Dresden, die Auffahrt Magdala, ist wegen Bauarbeiten bis circa 7 Uhr morgen früh gesperrt. Die A59 Düsseldorf Richtung Köln ist zwischen dem Dreieck Düsseldorf Süd und Monheim sowie zwischen dem Dreieck Monheim Süd und dem Kreuz Leverkusen West wegen Bauarbeiten gesperrt. Die A70 Bayreuth Richtung Schweinfurt ist zwischen Bamberg und Bamberghafen wegen Bauarbeiten bis ca. 6 Uhr gesperrt. Und die A535 Wuppertal Richtung Velbert ist zwischen Wuppertal Dornab und Wülfrath wegen Wartungsarbeiten bis ca. 5 Uhr morgen früh gesperrt. Das war es auch schon. Damit wünsche ich Ihnen weiterhin gute Fahrt durch den Abend.
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3: Heute wieder vom NDR aus Erfurt. Ich bin Christiane Weber und wir machen uns weiter einen schönen Dienstagabend zusammen. Jetzt mit Christopher. Don't pay the ferryman. Schönen Abend.

Das ist eine gigantische Stimme, Amanda Marshall mit Let It Rain hier im ARD-Abend. Und das eisheilige Wetter scheint sie auch an Urlaub denken zu lassen. Die Petra aus Neumünster freut sich bald darauf, an die Ostsee auf den Darß zu fahren. Ihre Freundin hat dort eine schöne kleine gemütliche Ferienwohnung. Ach, wie praktisch. Und die ist überhaupt nicht weit entfernt vom Strand, von der Ostsee. Also 3 Minuten Fußmarsch, dann ist man schon am Wasser. Und irgendwie ist es ein bisschen ulkig, ne? Neumünster liegt ja nicht so weit weg von der Ostsee. Also Kiel davor ist also irgendwie ganz nah. Aber offenbar fährt die Petra wie so viele Menschen gerne an die Ostsee. Und von der Ostsee können wir auch einfach nicht genug bekommen.

Solo. Nicht mit den Dire Straits zusammen, aber toller Song, Barrel. Und jetzt kommen wir zur amerikanischen Band REO Speedwagon. Das ist ja eine dieser Bands, also die nie cool sein mussten, um dann doch irgendwie unsterblich zu werden. Gegründet hat sich die Band Ende der 60er Jahre im mittleren Westen der USA. Sie sind dann sehr viel in kleinen Clubs und kleinen Locations getourt. Es hat gedauert, bis sie richtig erfolgreich und die Stadien voll waren. In den 80er Jahren sind sie dann auch mit Rockballaden durchgestartet. Keep on Loving You wurde zur ersten Nummer 1 Single der Band. Es geht um die Idee von bedingungsloser Liebe, also trotz aller Zweifel, trotz aller Brüche. Ja, bedingungslose Liebe, das ist immer ein Thema und vielleicht der Grund, warum der Song nie wirklich alt geworden ist, fühlt sich für mich auf jeden Fall so an. Keep on Loving You, REO Speedwagon.

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4: 22:31 haben wir es jetzt. Hier ist der Verkehrsservice für den ARD-Abend. Die A2 Berlin Richtung Hannover ist zwischen Peine Ost und Lehrter Ost wegen Bergungsarbeiten gesperrt. Dadurch 8 Kilometer Stau. Bitte über die A39 zur A7 in Richtung Hannover ausweichen. Und A4 Frankfurt Richtung Dresden. Die Auffahrt Magdala ist wegen Bauarbeiten bis ca. 7 Uhr morgen früh gesperrt. Die A59 Düsseldorf Richtung Köln ist zwischen dem Dreieck Düsseldorf Süd und Monheim

Taylor Swift hier am ARD-Abend. Und Taylor Swift bringt ja dem Hessischen Landesmuseum für Kunst und Natur in Wiesbaden ja immer noch Rekordbesucherzahlen, weil dort das Gemälde Ophelia von Friedrich Wilhelm Theodor Heiser gezeigt wird. Und dieses Bild hat ja Taylor Swift zu ihrem Musikvideo Ophelia inspiriert. Also Pop und Kunst kommen doch immer wieder gut zusammen. Ach, oh Mensch, und wir haben ja heute noch ESC. Das erste Halbfinale wird ja gerade übertragen. Der ESC hat sich zu einem der weltweit größten Musikspektakel entwickelt. Aus einem sehr braven internationalen Liederwettbewerb, also ich habe den früher als Kind schon immer geguckt, der Völkerverständigung dienen sollte, ist jetzt so eine einwöchige Megaparty geworden. Die Community feiert Werte wie Diversität, bejubelt die oft schrillen Acts und zumindest beim Finale fiebern inzwischen sagenhafte 170 Millionen Zuschauer am Fernseher mit. Also das ist wirklich irre. Übermorgen gibt es dann das zweite Halbfinale und am Samstag in Wien dann eben das Finale. Für uns ist ja Sarah Engels dabei. Sie ist heute Abend schon aufgetreten. Ich habe das ja nur so am Rande verfolgen können. Aber wow, was hat sie für eine tolle Energie, finde ich. Singen kann sie, aber auch gewinnen.

schöne neue deutsche Welle. Paso Doble mit Computerliebe. Also der Frühling ist ja offiziell eigentlich da, aber die Heizung steht bei uns zu Hause auf jeden Fall noch auf 3. Also die Eisheiligen sind ja sehr eisig dieses Jahr und wir träumen hier im ARD-Abend ein bisschen vom Urlaub. Der Thomas aus Ludwigshafen fährt in 2 Wochen endlich mit seiner Frau und einem befreundeten Paar nach Dänemark. Da geht es jedes Jahr für 12 Tage zu einem Lieblingsferienhaus. Da kann man sich super entspannen und das Meer genießen. Und der Ernst Peter schickt ganz liebe Grüße hier in ARD-Abend aus Wuppertal. Im Sommer steht nämlich eine große Skandinavien-Tour an. Zuerst geht's nach Aalborg im entspannten Dänemark, also nochmal Dänemark. Danach dann mit der Fähre rüber nach Göteborg, ins aufregende Schweden, dann nach Stockholm. Und dort gibt es ein Treffen mit dem schwedischen ABBA-Fanclub. Das ist ja auch herrlich. Danach geht's dann weiter nach Norwegen und dann irgendwann wieder zurück über Bergen, Stavanger, nach Hamburg, da wird dann ein Musical-Besuch und dann erst wieder nach Wuppertal. Mensch, eine Reise so schön zu kombinieren mit ganz viel Musik, finde ich auch irgendwie eine sehr gute Idee. Hier sind die Cornells im ARD-Abend und ich wünsche allen schöne Urlaube. Ja.

sehr energiegeladener Hit von Fleetwood Mac, Go Your Own Way, hier am ARD-Abend. Ich bin Christiane Weber, es ist kurz vor 23 Uhr und ich wünsche Ihnen jetzt eine gute Nacht. Schlafen Sie gut, träumen Sie etwas Süßes und Sie wissen ja, wenn Sie arbeiten müssen, also wach bleiben müssen oder vielleicht einfach auch nicht schlafen können oder noch ein gutes Buch zur Hand haben, was irgendwie spannend ist. Sie können nebenbei wunderbar die ARD-Hitnacht hören nach den 23 Uhr Nachrichten. Da kommen Sie wirklich sehr gut mit toller Musik durch die Nacht.

0: 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Um 23 Uhr mit Thorsten Altenhöhner. Guten Abend. Der Koalitionsausschuss berät im Kanzleramt über Reformpläne und Entlastungen für hohe Energiepreise. Von Union und SPD hieß es vor dem Treffen, dass keine wegweisenden Beschlüsse zu erwarten seien. Es gehe um einen Austausch über strittige Projekte und um eine Festlegung auf das weitere Vorgehen. Ein Thema dürfte dabei die geplante Reform der Einkommensteuer sein. Die Berliner Niederlassungen von Mercedes-Benz sollen an einen kanadischen Investor verkauft werden, das berichten Bild und BZ unter Berufung auf Unternehmenskreise. Die 1200 Mitarbeiter in Berlin sollen bereits über den Verkauf informiert worden sein. Morgen soll es eine Mitarbeiterversammlung geben. Betroffen sind demnach alle 7 Berliner Autohäuser von Mercedes-Benz. Der Bild-Zeitung zufolge sollen auch die Niederlassungen in Hamburg, München und Rhein-Ruhr verkauft werden. Insgesamt fürchten damit etwa 8.000 Mercedes-Mitarbeiter um ihre Arbeitsplätze. An der TU Berlin soll der Unibetrieb weiterlaufen, obwohl das Hauptgebäude wegen Baumängeln geschlossen ist. Hochschulpräsidentin Dennis sagte in der RBB 24 Abendschau, neben digitalen Veranstaltungen gäbe es Überlegungen, Zelte für die Studenten aufzustellen. Wegen hoher Kosten würden dafür auch Sponsoren gesucht. Zu den konkreten Mängeln sagte Dennis, es seien zum Beispiel Brandschutztüren nicht intakt und die Sicherheitsbeleuchtung mangelhaft. Der Karneval der Kulturen in Berlin bittet seine Besucher in diesem Jahr erstmals um Spenden. Grund sind finanzielle Engpässe. Alex Krämer.
1: Das Finanzloch beim Karneval ist kleiner geworden. Nur noch 80.000 statt 250.000 Euro. Gelungen ist das durch Kürzungen beim Programm und neue Sponsoren. Die verbleibende Lücke soll jetzt durch die Spendensammlung geschlossen werden. Insgesamt erwartet der Karneval gut 1 Million Besucherinnen und Besucher. Höhepunkt ist der Umzug am Pfingstsonntag auf der Karl-Marx-Allee in Berlin-Friedrichshain. 67 Tanzgruppen, rund 5.000 Mitwirkende.
0: In Cannes ist am Abend das 79. internationale Filmfestival eröffnet worden. Im Wettbewerb um die Goldene Palme treten 22 Filme an, darunter 3 deutschsprachige Produktionen. Das Festival dauert bis zum 23. Mai. Aus Cannes, Jan Tussing.
2: Die 9-köpfige Jury stellte sich heute der internationalen Presse vor, darunter Hollywood-Star Demi Moore, Oscar-Preisträgerin Chloe Zhao und auch der schwedische Superstar Stellan Skarsgård. Für die Jury beginnt nun ein Kinomarathon, an dessen Ende die Verkündung der Goldenen Palme steht.
0: Soweit die Nachrichten, mehr Informationen auf rbb24.de. Das Wetter in der Nacht erst Schauer oder auch Dauerregen, später aufgelockert und zeitweise trocken, gegen Morgen erneut dichte Wolken und örtlich Regen bei 6 bis 3 Grad. Morgen stark bewölkt mit teils kräftigem Regen bei 13 bis 15 Grad.
3: Das ist der Verkehrsservice in der ARD-Hitnacht. Die A1 Lübeck-Hamburg auf der Norderelbbrücke staute sich in beiden Richtungen wegen eines Schwertransports. Die A2 Berlin Richtung Hannover zwischen Peine-Ost und Lehrte-Ost wegen Bergungsarbeiten gesperrt. Deswegen 8 Kilometer Stau. Bitte über die A39 zur A7 in Richtung Hannover ausweichen. A3 Frankfurt Richtung Würzburg zwischen Helmstadt und Würzburg-Heidingsfeld 3 Kilometer Stau. Die A8 Luxemburg Richtung Saarlouis zwischen Perlborg und Merzig-Wellingen wegen einer Baustelle bis 5.30 Uhr in der Früh gesperrt. A70 Bamberg Richtung Schweinfurt-Werneck zwischen Bamberg und Bamberghafen wegen Bauarbeiten bis 6 Uhr gesperrt. Und die A535 Wuppertal Richtung Velbert zwischen Dornab und Wülfrath bis 5 Uhr gesperrt. Da gibt es im Tunnel eine Übung der Feuerwehr und im Anschluss gleich die Wartungsarbeiten. Okay. Und in München vor dem Brudermühltunnel stockender Verkehr in beide Richtungen wegen einer Sperrung. Das war's. Ich wünsche Ihnen eine gute Fahrt in die Nacht.
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3: Mit Markus Poschlott. Ich grüße Sie aus Magdeburg. Hallo.

Das ist die Use Corporation. Rock the Boat. Das ist die ARD Hit Nachts. Dienstag auf Mittwoch, 23.11 Uhr ist es gleich, gibt's einen großen Song, ein Lied über Enttäuschung, über nicht eingehaltene Versprechen von Pink aus dem Jahr 2017, spiele ich uns gleich What About Us. Vorher gibt's den großen Hit von Eddie Grant.

Band in der ARD Hitnacht. Es ist 23.22 Uhr und heute hat uns ja in den Abendstunden die Meldung aus dem Kreis Ostholstein erreicht, aus Lehnsahn. Da gab es einen Feuerwehreinsatz in den Abendstunden und in diesem Zusammenhang gab es auch eine Gefahreninformation, also Fenster und Türen geschlossen zu halten etc. Der Feuerwehreinsatz scheint jetzt soweit beendet zu sein, denn in diesen Sekunden kommt die Entwarnung aus Lehnsahn. Da scheint also wieder alles okay zu sein. So, auch das ist die ARD-Hitnacht. Da halten wir Sie auch gerne in dem Laufen, auf dem Laufenden. Das Ganze jeden Abend von 23 bis 6 Uhr in der Früh. Und die Musik vergessen wir auch nicht. Shocking Blue is Venus. Hallo zusammen.

Da sind Mike and the Mechanics um 23.31 Uhr. Und das ist der Verkehrsservice in der ARD-Hitnacht. Mit der A1 Lübeck-Hamburg auf der Norderelbbrücke beidseitig staut es sich wegen eines Schwertransports. Die A2 Berlin Richtung Hannover zwischen Peine Ost und Lehrte Ost. Bergungsarbeiten 7 Kilometer Stau. Nutzen Sie bitte die A39 zur A7 in Richtung Hannover. Dann die A3 Frankfurt Richtung Würzburg zwischen Helmstadt und Würzburg-Heidingsfeld. 3 Kilometer Stau. Die A7 Hannover Richtung Kassel zwischen Hildesheim und Derneburg-Salzgitter nach einem Unfall gesperrt. A8 Luxemburg Richtung Saarlouis zwischen Perlborg und Merzig-Welling Baustelle bis 17:30 gesperrt. A70 Bamberg Richtung Schweinfurt-Werneck zwischen Bamberg und Bamberghafen wegen Bauarbeiten bis 6 Uhr gesperrt. Und die A535

33 zwischen Kreuz Hegau und Allensbach West Markelfingen. Ein Falschfahrer. Bitte äußerste Vorsicht. Fahren Sie rechts, überholen Sie nicht und lassen Sie das Radio an. Wir melden, sobald die Gefahr vorüber

0: Das ist die ARD-Hitnacht mit Musik von Right Said Fred. Wir sagen nochmal Vorsicht bitte. Wir haben einen Falschfahrer auf der A81, B33 zwischen Kreuz Hegau und Allensbach West Markelfingen. Da kommt Ihnen ein Falschfahrer entgegen. Bitte Obacht dort, äußerst rechts fahren, nicht überholen. Wir melden, sobald die Gefahr vorüber ist. So, jetzt geht's wieder um die Schönen und Reichen. Denn jetzt am Abend sind die Filmfestspiele in Cannes eröffnet worden. Ja, ganz spannend, wieder 2 Wochen jetzt das Who is Who der Filmszene, die sich jetzt in Südfrankreich wieder treffen. Und mein Kollege Jan Tussing hat das Ganze heute Abend beobachtet, diese Eröffnungsgala. Ja, wie war es denn? Wie glamourös war es denn vor allem?
1: Also die Gala, die auch live im französischen Fernsehen übertragen wurde, die war wirklich stilvoll und elegant. Also die französische Schauspielerin Aya Haidara moderierte durch die etwa einstündige Veranstaltung und bekam für ihre geistreichen Witze auch einige Lacher. Sie stellte dann die 9-köpfige Jury vor, die allesamt im Smoking oder natürlich im Abendkleid erschienen. Und dann bekam Jurypräsident Park Chan-wook ein filmisches Ständchen über sein Schaffen, denn der südkoreanische Regisseur ist inzwischen ein alter Bekannter in Cannes, hat viele Filme hier präsentiert und nun darf er zum ersten Mal die Filme anderer bewerten.
0: Ja, auch spannend. Gab es denn Überraschungen am Abend?
1: Also ehrlich gesagt war es eine Überraschung, als eine strahlende, sportliche, 88-jährige Jane Fonda die Bühne betrat. Ja. An der Seite der chinesischen Schauspielerin Gong Li erklärte der Hollywood-Star die 79. Filmfestspiele von Cannes für eröffnet und hielt eine kleine Kampfrede für das Kino. Für Jane Fonda sei das Kino ein Akt des Widerstands, denn Kino erzähle Geschichten und Geschichten seien es, die eine Zivilisation ausmachten. Und als sie die Filmfestspiele für eröffnet erklärte, reckte sie kämpferisch die Faust in die Luft. Sehr jugendlich. Und dafür bekam sie auch viel Applaus.
0: Also, man merkt, Kino bleibt was Besonderes, vor allem jetzt in Cannes. Das berühmteste Filmfestival der Welt hat begonnen heute und dauert bis zum 23. Mai. Danke an Jan Tuss.

0: Das fragen hier The Killers. Human in der ARD Hitnacht. Und wir sagen weiterhin Obacht, der Falschfahrer ist weiterhin unterwegs auf der A81 B33 zwischen dem Kreuz Hegau und Allensbach West. Markelfingen ist weiterhin der Falschfahrer unterwegs. Fahren Sie bitte äußerst rechts, überholen Sie nicht und lassen Sie das Radio unbedingt an. Wir melden nämlich hier, sobald die Gefahr vorüber ist.
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1: Um 0 Uhr mit Wolfgang Berger. Im Kanzleramt in Berlin sitzt seit Stunden der Koalitionsausschuss zusammen, um über die nächsten großen Projekte der Bundesregierung zu beraten. CDU, CSU und SPD hatten vor dem Treffen vor zu hohen Erwartungen gewarnt. Hauptstadtkorrespondent Georg Schwarte meint, es gehe nicht nur um Reformen, sondern auch um das interne Arbeitsklima.
2: Es gibt Möglichkeiten, natürlich. Der Instrumentenkasten ist groß. Stromsteuer senken für alle, nochmalige Erhöhung der Pendlerpauschale oder Steuerfreiheit für Sonderzahlungen, beispielsweise fürs Weihnachtsgeld, das ausgezahlt wird. Alles denkbar. Aber ob sie das tatsächlich machen, das steht im Augenblick tatsächlich in den Sternen. Sie wissen alle, nicht nur die Stimmung ist mies, auch die Performance dieser Koalition untereinander. Das Erscheinungsbild, das hat nicht gestimmt. Insofern ist das heute auch, höre ich jedenfalls, so eine Art gruppendynamische und gruppentherapeutische Veranstaltung. Die werden sich tief in die Augen gucken und sich noch einmal, ist nicht das erste Mal, in die Hand versprechen. Ab jetzt machen wir es besser.
1: Ein US-Berufungsgericht hat die von Präsident Trump verhängten weltweiten Zölle von 10% für mehrere Kläger vorerst wieder in Kraft gesetzt. Das Gericht hob eine Entscheidung aus der vergangenen Woche vorübergehend auf, die die pauschalen Abgaben für unzulässig erklärt hatte. Damit müssen zwei Unternehmen sowie ein Bundesstaat, die gegen die Maßnahme geklagt hatten, die Zölle vorerst wieder zahlen. Die Kläger haben nun 7 Tage Zeit, gegen die Entscheidung vorzugehen. Universitäten in Deutschland sind unter ausländischen Studierenden weiterhin beliebt. Laut einer Befragung der UNESCO stehen sie im weltweiten Ranking auf Platz 4 hinter den USA, Großbritannien und Australien. In Europa sind demnach Frankreich und die Niederlande zum Studieren ähnlich attraktiv wie Deutschland. In Cannes haben die 79. internationalen Filmfestspiele begonnen. Bei der Eröffnungsgala wurde der Regisseur von Herr der Ringe, Peter Jackson, mit der goldenen Ehrenpalme ausgezeichnet. Aus Cannes, Jan Tussing.
3: Peter Jackson hätte sich nie vorstellen können, dass er in seinem Leben mal eine goldene Palme gewinnen würde. Auf dem französischen Filmfest in Cannes sei er bisher nur 2 Mal gewesen, aber es waren die wichtigsten 2 Male in seiner Karriere. Das sagte der neuseeländische Regisseur auf der Eröffnung der Filmfestspiele in Cannes, wo ihm der Schauspieler Elijah Wood die goldene Ehrenpalme überreichte.
1: Das waren die Nachrichten. Und das Wetter in Deutschland. Im Süden gebietsweise Regen, im Verlauf von der Nordsee her neue Schauer, teils Graupel. Tiefstwerte 7 bis minus 2 Grad. Tagsüber ein Wechsel aus Sonne und dichten Wolken mit Schauern oder Gewittern. Im Südosten und Norden freundlicher. Höchstwerte 10 bis 15 Grad. Am Donnerstag wechselhaft mit Schauern, 9 bis 17 Grad. Am Freitag Schauer, teils mit Graupel, örtlich auch Gewitter bei 9 bis 18 Grad. Es ist jetzt 0 Uhr 3.
4: Und das ist der Verkehrsservice in der ARD Hitnacht. Zunächst die Entwarnung auf der A81 und B33. Kein Falschfahrer mehr zwischen dem Kreuz Hegau und Allensbach West Markelfingen. Dann kommen wir zur A1. Lübeck-Hamburg auf der Norderelbbrücke staut es sich beidseitig wegen eines Schwertransports. Die A2 Berlin Richtung Hannover zwischen Peine Ost und Lehrte Ost wegen Bergungsarbeiten noch die Vollsperrung. 7 Kilometer Stau. Für alle, die auf die A7 in Richtung Hannover ausweichen müssen oder wollen, nutzen Sie bitte die A39. Dann die A7 Hannover Richtung Kassel zwischen Hildesheim und Derneburg-Salzgitter Vollsperrung nach einem Unfall. A8 Luxemburg Richtung Saarlouis zwischen Perlborg und Merzig-Wellingen wegen einer Baustelle bis 5.30 Uhr gesperrt. Die A70 Bamberg Richtung Schweinfurt-Werneck zwischen Bamberg und Bamberg-Hafen wegen Bauarbeiten bis um 6 gesperrt und die A535 Wuppertal Richtung Velbert zwischen Dornab und Wülfrath bis um 5 in der Früh gesperrt. Ich wünsche eine gute Fahrt.
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4: Ach, endlich Mittwoch, oder? In dieser schönen und ja irgendwie auch kurzen Woche. Hier ist die ARD-Hitnacht mit Markus Poschlott am Mikrofon. An diesem 13. Mai 2026 kommt diese Sendung auch wieder aus Magdeburg. Und das hier ist Musik von Yes, Owner of a Lonely Heart.

0: Wir schmachten uns in diesem Mittwochmorgen mit Barry Manilow und Mandy. Das ist die ARD-Hitnacht. Und heute haben wir quasi ein bisschen Feiertag. Also für uns selber, die wir nämlich alle in der Nachtschicht stecken. Denn heute ist Tag der Nachtschicht. Na endlich! Die meisten Menschen, ja, die ja tagsüber arbeiten, die denken gar nicht so oft dran, dass es ja uns auch noch gibt, die wir nachts hier da sind und arbeiten, wenn andere längst schlummern. Heute ist Tag der Nachtschicht und deswegen gibt's hier in dieser Sendung heute mal Grüße von Nachtschicht zu Nachtschicht. Sie können uns gerne Mail schreiben mit Ihren Grüßen. Grüßen Sie Kollegen, andere, die jetzt noch auf den Beinen, die noch munter sind, gerne doch. ard-hitnacht@mdr.de. MDR wieder Mitteldeutscher Rundfunk. Wir sitzen ja hier in Magdeburg. Also heute Grüße von Nachtschicht zur Nachtschicht, passend zum Tag der Nachtschicht. ard-hitnacht@mdr.de.
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0: Na dann auf eine gute Nachtschicht.

Das Alan Parsons Project und Don't Answer Me. Und Markus hat uns hier schon geschrieben, heute grüßen wir ja gerne von Nachtschicht zu Nachtschicht. Schreiben Sie einfach ard-hitnacht@mdr.de. Und er schreibt, moin, auch heute, 12. Mai, das war also quasi noch gestern sozusagen. An unserem 32. Hochzeitstag sorgen meine Kollegen und ich dafür, dass unsere Kunden ruhig und sicher schlafen können. Ich grüße alle, die heute Nacht auch arbeiten und ihren Dienst verrichten müssen. Grüße aus dem Emsland von Markus, von meinem Namensvetter. Ja, Grüße zurück ins Emsland und auch an alle, die in der Nachtschicht stecken. Heute ist Tag der Nachtschicht und wir grüßen von Nachtschicht zu Nachtschicht.

0: Und damit ist es kurz nach 12:30. Das ist der Verkehrsservice in der ARD-Hitnacht. Mit der A1 Lübeck-Hamburg auf der Norderelbbrücke beidseitig staut es sich aufgrund eines Schwertransports. A2 Berlin Richtung Hannover zwischen Peine-Ost und Lehrte-Ost Bergungsarbeiten, die Vollsperrung hier. A7 Hannover Richtung Kassel zwischen Hildesheim und Derneburg-Salzgitter nach einem Unfall gesperrt. A8 Luxemburg Richtung Saarlouis zwischen Perlborg und Merzig-Wellingen, Baustelle bis 17:30 in der Früh gesperrt. A70 zwischen Bamberg und Bamberghafen, wegen Bauarbeiten bis 18:00 gesperrt. Und die A535 Wuppertal Richtung Velbert zwischen Dornab und Wülfrath bis 17:00 in der Früh gesperrt. Da gibt's im Tunnel eine Übung der Feuerwehr und im Anschluss gleich die Wartungsarbeiten obendrauf. Na dann, gute Fahrt.
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0: Mit Markus Poschlott und Phil Collins.

Depeche Mode, Enjoy the Silence in der ARD-Hitnacht. 0.40 Uhr am Tag der Nachtschicht. Deswegen grüßen wir heute von Nachtschicht zu Nachtschicht. Mike aus Eisenberg in Thüringen macht das auch. Er schreibt, ich beliefere die Apotheken in Thüringen und Sachsen-Anhalt und wünsche allen Kollegen, die mit dem Auto unterwegs sind, dass ihr alle gesund an euer Ziel kommt. Lieber einen Stopp mehr. Grüße an alle Nachtschwärmer und ans Team. Ja, gehen wir gerne weiter. Dusty Springfield jetzt in der ARD-Hitnacht um 0.41 Uhr.

Janet Jackson, Whoops Now um 10 vor 1 gleich. Das ist die ARD-Hitnacht. Jetzt kommt das süße Leben von Ryan Paris, La Dolce Vita.

0: aufzustellen. Wegen hoher Kosten würden dafür auch Sponsoren gesucht. Zu den Mängeln sagte Dennis, es seien zum Beispiel Brandschutztüren nicht intakt und die Sicherheitsbeleuchtung mangelhaft. Der Karneval der Kulturen in Berlin bittet seine Besucher in diesem Jahr erstmals um Spenden. Grund sind finanzielle Engpässe. Alex Krämer.
1: Das Finanzloch beim Karneval ist kleiner geworden, nur noch 80.000 statt 250.000 Euro. Gelungen ist das durch Kürzungen beim Programm und neue Sponsoren. Die verbleibende Lücke soll jetzt durch die Spendensammlung geschlossen werden. Insgesamt erwartet der Karneval gut 1 Million Besucherinnen und Besucher. Höhepunkt ist der Umzug am Pfingstsonntag auf der Karl-Marx-Allee in Berlin-Friedrichshain. 67 Tanzgruppen, rund 5.000 Mitwirkende.
0: In Cannes ist am Abend das internationale Filmfestival eröffnet worden. In diesem Jahr treten 22 Filme im Wettbewerb um die Goldene Palme an, darunter 3 deutschsprachige Produktionen. Zum Festival sind unter anderem Barbara Streisand und John Travolta angekündigt, aber auch die deutsche Schauspielerin Sandra Hüller. Als Eröffnungsfilm wird die französische Komödie La Venus Electrique gezeigt. Das Filmfestival dauert bis zum 23. Mai. Soweit die Nachrichten. 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Das Wetter bis zum frühen Morgen bleibt es erst aufgelockert und zeitweise trocken. Gegen Morgen gibt es erneut dichte Wolken und örtlich fällt auch wieder Regen bei 6 bis 3 Grad. Tagsüber dann stark bewölkt mit teils kräftigem Regen bei 13 bis 15 Grad.
2: Und das ist der Verkehrsservice in der ARD-Hitnacht. Die A1 Lübeck-Hamburg auf Norderelbbrücke staut es sich in beiden Richtungen wegen eines Schwertransports. A2 Berlin Richtung Hannover zwischen Peine-Ost und Lehrte-Ost wegen Bergungsarbeiten die Vollsperrung. Bitte über die A39 zur A7 in Richtung Hannover ausweichen. Die A8 Luxemburg Richtung Saarlouis zwischen Perlborg und Merzig-Wellingen wegen einer Baustelle bis 5.30 Uhr gesperrt. A70 Bamberg Richtung Schweinfurt zwischen Bamberg und Bamberghafen wegen Bauarbeiten bis um 6 gesperrt. A535 Wuppertal Richtung Fellbert zwischen Dornab und Wülfrath bis 5 Uhr in der Früh gesperrt. Im Tunnel gibt es eine Übung der Feuerwehr und im Anschluss die Wartungsarbeiten. So, dann gute Fahrt.
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2: Mit Markus Poschlott und der größten Hymne von Gloria Gaynor.
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Hallo, liebe Nachtschichtgrüße gehen nach Gotha in eine Technologiefirma an Lars, und zwar von Vati und Mutti, schreiben sie hier. Wir sind auf dem Weg zum Flughafen nach Düsseldorf und ich hoffe, dass du uns nicht wieder einsammeln musst. Hab dich lieb, Mutti. Och, wie schön. Grüße heute Nacht von Nachtschicht zu Nachtschicht per Mail ard-hitnacht@mdr.de. Meet Love.

0: Captain of Her Heart, das ist die ARD-Hitnacht. Mit dem guten alten Falco, der in einer Talkshow mal über seinen Vater gesagt hat.
1: Für den es also nach wie vor wahrscheinlich ein bisschen unverständlich ist, wie das denn alles kam. Und ich musste sagen, ich verstehe ihn sehr gut, weil unser Geschäft ist Schall und Rauch. Und das wird uns unser ganzes Leben begleiten, dass wir uns eigentlich auf einem sehr dünnen Eis befinden. Wenn ein Tischler einen Tisch macht, dann ist er gut oder er ist nicht gut. Aber er kann dazu stehen, er ist da, er ist ein realer Gegenstand. Die Musik ist verklungen und was zurückbleibt, ist nur ein Nachgeschmack. Nur Schall und Rauch. Und das ist das dünne Eis, auf dem wir uns alle bewegen.
0: Nur Schall und Rauch und manchmal auch guter Schall und Rauch. Falco mit seinem großen Hit, Der Kommissar. Rap That.

0: Vanessa Williams ist das Save the Best for Last. Das ist die ARD Hitnacht. Um 1.31 Uhr der Blick auf die Straßen. Auf die A1 Lübeck-Hamburg auf der Norderelbbrücke staute sich in beiden Richtungen wegen eines Schwertransports. A8 Luxemburg Richtung Saarlouis zwischen Perlborg und Merzig-Wellingen wegen einer Baustelle bis 5.30 Uhr gesperrt. A70 Bamberg Richtung Schweinfurt zwischen Bamberg und Bamberghafen wegen Bauarbeiten bis um 6 Uhr morgens gesperrt. Und die A535 Wuppertal Richtung Velbert zwischen Dornab und Wülfrath bis 5 Uhr in der Früh gesperrt. Und damit wünsche ich eine gute Fahrt durch diese Nacht.
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0: Mit Markus Poschlott. Und hier kommt eine Mail von Willi aus Marktredwitz. Er schreibt, er ist Revierfahrer bei einer Sicherheitsagentur und grüßt recht herzlich alle anderen Revierfahrer, die jetzt zuhören. Passt auf euch auf. Ja, heute ist Tag der Nachtschicht und deswegen grüßen wir in dieser ARD-Nacht von Nachtschicht zu Nachtschicht. Schreiben Sie einfach gerne eine Grußmail an ard-hitnacht@mdr.de. Ich bin Markus Poschlott. Guten Morgen und Grüße aus Magdeburg ins ganze Land.

Das ist die ARD-Hitnacht. 1.40 Uhr ist es gleich. Hallo an alle Nachtschichtler. Heute ist Tag der Nachtschicht, deswegen wird die ganze Nacht durchgegrüßt. Hier wird nichts anderes gemacht. Von Nachtschicht zu Nachtschicht. Und Micha ist der Nächste. Liebe Grüße nach Egersund. Wo ist das denn nochmal? Norwegen. Er schreibt hier, liebe Grüße auch von mir an alle, die nachts schaffen. Steh in der Backstube und genieße eure Show jede Nacht. Grüße an alle, die arbeiten oder zu Hause noch wach sind. Also schöne Grüße nach Norwegen. Das Internet macht's möglich. Danke fürs Zuhören. Frohe Schicht. Und jetzt Billy Ocean mit Loverboy einmal auf die Ohren.

Christopher Cross. Mit der großen Hymne Best That You Can Do. Hier ist die ARD Hitnacht. Heute grüßen wir von Nachtschicht zu Nachtschicht. Und Schwester Miriam aus dem Sauerland schreibt, liebe Grüße aus dem St. Ansgar Krankenhaus in Höxter. Nicht nur Tag der Nachtschicht ist heute, sondern auch Tag der Pflegenden, nicht zu vergessen. Viel Kraft und viel Liebe an alle Pflegeengel, die heute die Stellung halten in Krankenhäusern und in Pflegeeinrichtungen. Viele Grüße aus dem Sauerland. Ja, sie schreibt, dass sie deutschlandweit unterwegs ist, deswegen die Grüße aus Höxter in diesem Sinne. Wenn Sie auch noch schreiben wollen am Tag der Nachtschicht und grüßen wollen andere, die auch in der Nachtschicht stecken, machen Sie das doch gerne. ard-hitnacht@mdr.de. Die Grüße dann gleich hier im Radio.

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1: Um 2 Uhr mit Thorsten Altenhöhner. Guten Morgen. Nach rund 6 Stunden im Koalitionsausschuss haben die Spitzen von Union und SPD kurz vor Mitternacht ihre Beratungen beendet. Über Ergebnisse wurde bislang nichts bekannt. Offenbar ist auch keine gemeinsame Pressekonferenz am Morgen geplant. Es soll aber eine schriftliche Information geben. Auf der Agenda standen unter anderem mögliche Entlastungen wegen der hohen Energiepreise. Die Regierungsparteien hatten bereits vor dem Treffen erklärt, es seien keine wegweisenden Beschlüsse zu erwarten. Die Berliner und Brandenburger Niederlassungen von Mercedes-Benz sollen an einen kanadischen Investor verkauft werden, das berichten Bild und BZ unter Berufung auf Unternehmenskreise. Die 1200 Mitarbeiter in Berlin und Brandenburg sollen bereits über den Verkauf informiert worden sein. Heute soll es eine Mitarbeiterversammlung geben. Betroffen sind demnach alle 7 Niederlassungen in Berlin und Brandenburg. Der Bild-Zeitung zufolge sollen auch die Niederlassungen in Hamburg, München und Rhein-Ruhr verkauft werden. Insgesamt fürchten damit etwa 8000 Mercedes-Mitarbeiter um ihre Arbeitsplätze. An der TU Berlin soll der Unibetrieb weiterlaufen, obwohl das Hauptgebäude wegen Baumängeln geschlossen ist. Hochschulpräsidentin Dennis sagte in der RBB24 Abendschau neben digitalen Veranstaltungen,